0: Ja, ich frage mich schon die ganze Zeit, ne? Wie halte ich euch denn jetzt mal wach hier? Ich versuch's mal hier mit Musik jetzt bei uns von Calvin Harris und John Newman. Hier sind die beiden jetzt mit Blame. Ich bin Andreas Grunwald. Hallo zusammen.
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0: Das hier sind Genesis mit Jesus, He Knows Me. Gleich gibt's bei uns Musik von Leonie. Vorher mal so ein bisschen Gossip.
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3: Ja, nee, ist klar.
4: Ja, kann man denn nicht mal eine Woche lang die Füße hochlegen, ohne dass sich wieder hemmungslos getrennt wird? Ja, hier, Wayne Carpendale und seine Annemarie haben sich doch getrennt. Ich hoffe mal, sie wusste es, bevor die Bunte die Knutschfotos von Carpendale mit seiner Neuen gepostet hat. Ja, jetzt sagen wieder viele, ja, was will so ein alter Schlagerstar der mit so einer jungen Frau? Nein, Leute, nicht Howard. Wayne Carpendale, der Sohn, Wayne. Selbst A-Promi, bekannt als Schauspieler und Moderator. Ja, sicher, der hat doch, was hat er nicht alles moderiert? Jetzt fällt mir die meisten kennen ihn ja auch als Ex von Yvonne Katterfeld. So, jetzt wisst ihr Bescheid. Ja, und er hat halt jetzt eine neue. Und man geht im Hause Carpendale auch ganz erwachsen mit der Situation um. Zum Beispiel dem Kind zuliebe wohnen Wayne und Annemarie weiterhin zusammen unter einem Dach da in München. Ich sag mal so, toi toi toi, wenn die neue Tante das erste Mal über Nacht bleibt, ja, siehste, Annemarie, ich würde mal die Reservierungsnummer vom Bayerischen Hof auf Kurzwahl legen. Ja, für sowas gibt's selbst in intakten Beziehungen eher wenig Verständnis.
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1: Ja, und dann geht's jetzt mit Nebel oder auch mal mit etwas Sprühregen durch die Nacht. Es kühlt sich ab auf Werte so um die 11 Grad. Der Montag startet dann auch noch etwas vernebelt. Sobald der sich verzogen hat, also der Nebel, setzt sich in Sonne-Wolken-Mix immer besser durch. Und das bei 20 bis 24 Grad heute.
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2: Zurzeit liegen uns keine Meldungen vor. Wir wünschen allen unterwegs gute Fahrt.
1: Ja, und wir schmeißen jetzt mal musikalisch ein bisschen Tempo hier in die Nacht, und zwar mit den Kings of Leon. Die drehen jetzt mal richtig auf hier mit Sex on Fire. Ich bin Andreas Grunwald. Euch einen schönen Wochenstart.
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1: Ich bin Katrin Müller. Tanken ist am Wochenende noch einmal teurer geworden. Laut dem Spritpreisportal Tankerkönig kostete Super E10 zuletzt im Schnitt 2,27 Euro, Diesel knapp 2,40 Euro. In der SPD werden deshalb die Rufe nach einem Spritpreisdeckel lauter.
2: Pendler dürfen nicht unter den hohen Preisen leiden, während Mineralölkonzerne extra Profite machen. Das sagt Brandenburgs Ministerpräsident Woidke. Andere Nachbarländer hätten die Höchstpreise flexibel an den Markt angepasst, darunter Polen und Belgien. Die Wirtschaftsweise Schnitzer findet, dass staatliche Hilfen der falsche Weg sind. Deutschland sollte aus ihrer Sicht unabhängiger von Öl und anderen fossilen Brennstoffen werden. Denn die Preise drohen durch die Lage im Nahen Osten generell weiter zu steigen. Zoeta Sovali, Nachrichtenredaktion.
1: Inmitten der Debatten um Bundeskanzler Merz wird die CDU bei den Kommunalwahlen in Niedersachsen landesweit stärkste Kraft. Laut Hochrechnung liegt die Union mit 27,7% vor der SPD mit 24,5% und der AfD, die demnach deutlich auf 16,5% zulegen könnte. CDU-Landeschef Sebastian Lechner freute sich über das Ergebnis entgegen des Bundestrends bei der Union und Kanzler Merz.
3: Auch wir haben den Unmut über Berlin gemerkt. Sie wissen, dass wir da ein Glaubwürdigkeitsproblem haben, was wir sicherlich auch in den nächsten Wochen ganz in Ruhe besprechen müssen miteinander. Und deswegen sind diese Ergebnisse des Abends wirklich gut.
1: Die Bundesregierung steckt aktuell in einer tiefen Krise. Spekulationen über einen Sturz des Kanzlers machen bereits die Runde. Nach eigenständigen Hackerangriffen durch künstliche Intelligenz denken große US-Tech-Firmen erstmals darüber nach, die KI-Entwicklung bewusst zu bremsen. Anthropic-Chef Amodei schlägt vor, 1 bis 2 Jahre Zeit zu gewinnen. Unterstützung bekommt er unter anderem von OpenAI-Chef Altman und Tech-Milliardär Musk. Zum Fußball. In der Bundesliga hat Bayern München beim Sensationsaufsteiger SV Elversberg einen mühevollen 2:1-Sieg geschafft. Zuvor hatte RB Leipzig gegen den HSV mit 5:0 gewonnen. Und Tennisprofi Alexander Zverev hat erstmals die US Open gewonnen. Der French Open-Sieger bezwang im Finale in New York den Amerikaner Ben Shelton in 4 Sätzen und holte seinen 2. Grand Slam-Titel.
0: Das Wetter.
4: Aktuell messen wir 15 bis 11 Grad und der Regen wird weniger. In den frühen Morgenstunden bildet sich Hochnebel, der hält sich sehr hartnäckig, aber ist er weg, dann wird der Montag recht freundlich, vor allem Richtung Nachmittag. Dann kommt auch die Sonne immer besser durch, bei bis zu 24 Grad.
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5: A30 Osnabrück Bad Oeynhausen zwischen Bad Oeynhausen Ost und Kreuz Bad Oeynhausen. 2 Kilometer Stau. Wir wünschen allen unterwegs gute Fahrt.
4: Leute, falls ihr auf der Nachtschicht hängt, durchhalten. Es ist schon kurz nach 3. Ich spiele so ein bisschen Motivation von Nico Santos dazu. Why don't you stay? Patrick Rickert hier. Guten Morgen.
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0: das Wetter.
1: Die letzten Regenschauer klingen ab, dazu 15 bis 11 Grad. Der Montag wird insgesamt etwas freundlicher als das Wochenende. Es geht zwar mit Nebel und etwas Sprühregen los, aber je später der Montag, desto besser kommt die Sonne durch. Und dann bleibt es auch trocken bei bis zu 24 Grad.
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2: Zurzeit liegen uns keine Meldungen vor. Wir wünschen allen unterwegs gute Fahrt.
1: So, und zum Wachbleiben können wir gleich mal alle auf den Tisch mittrommeln und so tun, als wären das Bongos. Ich spiele uns Suffry Duo mit Played Alive. Patrick Rickert hier, euch einen schönen Wochenstart.
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1: Ich bin Katrin Müller. Inmitten der Debatten um Bundeskanzler Merz wird die CDU bei den Kommunalwahlen in Niedersachsen landesweit stärkste Kraft. Eine vom NDR veröffentlichte Hochrechnung von Infratest DIMAP sah die Union mit 27,7% vor der SPD mit 24,5%. Die AfD landet auf Platz 3 und könnte deutlich auf 16,5% zulegen. Landesweit kommen die Grünen laut Hochrechnung mit 13,6% auf Rang 4. Es folgen die Linke mit 5,9% und die FDP mit 3,6%. Wer kontrolliert die Arktis? Europa möchte bei dieser Frage mitmischen. Bei einem Gipfeltreffen heute im Norden Finnlands wollen Bundeskanzler Merz und seine Kollegen aus anderen europäischen Ländern überlegen, wie Europa seine Interessen in der Region durchsetzen kann.
2: Die Arktis wird auch für die Europäer immer wichtiger. Nicht nur, weil das schmelzende Eis den Zugang zu unerschlossenen Rohstoffvorkommen und neuen Handelsrouten möglich macht. Russlands und Chinas militärische Aktivitäten in der Region werden zunehmend zur Bedrohung. Die Zerstörung von Seekabeln ist nur ein Beispiel. Gastgeber Finnland will andere europäische Länder unter anderem davon überzeugen, eine Eisbrecherflotte aufzubauen. Aus Skandinavien, Sigrid Harms.
1: Bei der Parlamentswahl in Schweden sind die Sozialdemokraten von Ex-Regierungschefin Magdalena Andersson der Prognose zufolge stärkste Kraft geworden. Die Partei kam laut dem schwedischen Fernsehen auf rund 28% der Stimmen. Ob das allerdings für eine Regierungsbildung reicht, ist noch offen. Zum Sport. Tennisprofi Alexander Zverev hat erstmals die US Open gewonnen. Der French Open-Sieger bezwang im Finale in New York den Amerikaner Ben Shelton in 4 Sätzen und holte seinen 2. Grand-Slam-Titel.
3: Zverev brauchte einen Moment, um überhaupt zu realisieren, dass er gerade die US Open gewonnen hatte und damit in die Fußstapfen von Boris Becker tritt. Der 29-Jährige mit dem Pferdeschwanz ist der 2. Deutsche, der im Männer-Einzel triumphierte. 30 Jahre gab es keinen Grand-Slam-Titel und jetzt gleich 2, freute sich der Hamburger in seiner Siegeransprache. Emotional dankte er seiner Mutter, die ihm trotz seiner Zuckerkrankheit die Tenniskarriere möglich machte und immer an ihn glaubte. Aus den USA, Tina Eck.
1: Und in der Fußball-Bundesliga hat Bayern München gegen Aufsteiger SV Elversberg einen knappen 2:1-Sieg geholt. RB Leipzig setzte sich gegen den HSV mit 5:0 durch.
0: Das Wetter.
4: In den frühen Morgenstunden messen wir 15 bis 11 Grad. Hier und da kann es noch etwas regnen. Wundert euch bitte nicht, wenn der Montag sehr neblig startet. Dieser Hochnebel hält sich auch sehr hartnäckig. Aber wenn der sich aufgelöst hat, dann ist auch die Sonne zu sehen. Es bleibt trocken und dazu gibt es dann angenehme 24 Grad.
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5: A4 Aachen-Köln zwischen Kreuz Köln-West und Köln-Eiffeltor, 1 Kilometer Stau. Und A33 Bielefeld-Brilon zwischen Kreuz Bielefeld und Schloss Holte-Stukenbrock, 2 Kilometer stockender Verkehr, 12 Minuten Verzögerung. Wir wünschen allen unterwegs gute Fahrt.
4: Guten Morgen, kurz nach 4. Wir spielen euch gleich die Vorne und Blondes aus den 90ern mit WhatsApp. Wir starten aber mit was ganz Aktuellem von Michael Schulte. Hier ist 5 a.m. Ich bin Patrick Rickert. Guten Morgen.
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0: Das Wetter.
1: Aktuell messen wir 15 bis 11 Grad und der Regen wird weniger. In den frühen Morgenstunden bildet sich Hochnebel, der hält sich sehr hartnäckig, aber ist er weg, dann wird der Montag recht freundlich, vor allem Richtung Nachmittag. Dann kommt auch die Sonne immer besser durch, bei bis zu 24 Grad.
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2: A33 Bielefeld-Brilon zwischen Schloss Holte-Stukenbrock und Stukenbrock-Senne. 2 Kilometer Stau, 9 Minuten Zeitverlust. Wir wünschen allen unterwegs gute Fahrt.
1: Hallo, guten Morgen, ich bin Patrick Rickert und als erstes spiele ich uns jetzt zum Wachwerden an diesem Montagmorgen Bob Sinclair mit Love Generation. Schöne neue Woche euch!
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1: Ich bin Katrin Müller. Tanken ist am Wochenende noch einmal teurer geworden. Laut dem Spritpreisportal Tankerkönig kostete Super E10 zuletzt im Schnitt 2,27 Euro, Diesel knapp 2,40 Euro. In der SPD werden deshalb die Rufe nach einem Spritpreisdeckel lauter.
2: Pendler dürfen nicht unter den hohen Preisen leiden, während Mineralölkonzerne extra Profite

0: machen. Das sagt Brandenburgs Ministerpräsident Woidke. Andere Nachbarländer hätten die Höchstpreise flexibel an den Markt angepasst, darunter Polen und Belgien. Die Wirtschaftsweise Schnitzer findet, dass staatliche Hilfen der falsche Weg sind. Deutschland sollte aus ihrer Sicht unabhängiger von Öl und anderen fossilen Brennstoffen werden. Denn die Preise drohen durch die Lage im Nahen Osten generell weiter zu steigen. Zoe Tassovali, Nachrichtenredaktion.
1: Inmitten der Debatten um Bundeskanzler Merz wird die CDU bei den Kommunalwahlen in Niedersachsen landesweit stärkste Kraft. Laut Hochrechnung liegt die Union mit 27,7% vor der SPD mit 24,5% und der AfD, die demnach deutlich auf 16,5% zulegen könnte. CDU-Landeschef Sebastian Lechner freute sich über das Ergebnis entgegen des Bundestrends bei der Union und Kanzler Merz.
2: Auch wir haben den Unmut über Berlin gemerkt. Sie wissen, dass wir da ein Glaubwürdigkeitsproblem haben, was wir sicherlich auch in den nächsten Wochen ganz in Ruhe besprechen müssen miteinander. Und deswegen sind diese Ergebnisse des Abends wirklich gut.
1: Die Bundesregierung steckt aktuell in einer tiefen Krise. Spekulationen über einen Sturz des Kanzlers machen bereits die Runde. Nach eigenständigen Hackerangriffen durch künstliche Intelligenz denken große US-Tech-Firmen erstmals darüber nach, die KI-Entwicklung bewusst zu bremsen. Anthropic-Chef Amodei schlägt vor, 1 bis 2 Jahre Zeit zu gewinnen. Unterstützung bekommt er unter anderem von OpenAI-Chef Altman und Tech-Milliardär Musk. Zum Fußball. In der Bundesliga hat Bayern München beim Sensationsaufsteiger SV Elversberg einen mühevollen 2:1-Sieg geschafft. Zuvor hatte RB Leipzig gegen den HSV mit 5:0 gewonnen. Und Tennisprofi Alexander Zverev hat erstmals die US Open gewonnen. Der French Open-Sieger bezwang im Finale in New York den Amerikaner Ben Shelton in 4 Sätzen und holte seinen 2. Grand-Slam-Titel.
3: Das Wetter. Die letzten Regenschauer klingen ab, dazu 15 bis 11 Grad. Der Montag wird insgesamt etwas freundlicher als das Wochenende. Es geht zwar mit Nebel und etwas Sprühregen los, aber je später der Montag, desto besser kommt die Sonne durch. Und dann bleibt es auch trocken bei bis zu 24 Grad.
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5: Zurzeit liegen uns keine Meldungen vor. Wir wünschen allen unterwegs gute Fahrt.
3: Morgen, Patrick Rickert hier. Wir starten gemeinsam rein in die neue Woche, gleich mit einem 90er von Natalie Bruglia und Torn. Wir beginnen aber mit Alle Farben und Baby Goodbye.
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0: Neue Woche, neuer Montag. Schön, dass ihr schon dabei seid.
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0: Die Frage stelle ich direkt mal Robert Jans aus der Redaktion. Sag doch mal, was bringt uns dieser 14. September?
2: Ja, bei uns startet heute die Aktionswoche Demokratie braucht viele Stimmen. Und da machen nicht nur wir mit, sondern ganz unterschiedliche Medien in Deutschland. Radio, Fernsehen, Zeitungen, Zeitschriften. Und bis Samstag geht es darum, warum unabhängiger Journalismus für eine Demokratie so wichtig ist. Und wir schauen dabei auch ganz praktisch mal auf unsere eigene Arbeit. Also, wie wird aus einem Thema eine Radionachricht? Wie überprüfen wir Informationen? Und welche Rolle spielen inzwischen KI und Algorithmen?
0: Das wird uns diese Woche also noch häufiger begegnen. Was startet heute noch?
2: Ja, bei uns wird es ab heute auch noch magisch. 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
0: Robert, danke.
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0: Und ich spiele uns The Weeknd, Dancing in the Flames. Schönen guten Morgen.

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0: Das Wetter.
1: In den frühen Morgenstunden messen wir 15 bis 11 Grad. Hier und da kann es noch etwas regnen. Wundert euch bitte nicht, wenn der Montag sehr neblig startet. Dieser Hochnebel hält sich auch sehr hartnäckig. Aber wenn der sich aufgelöst hat, dann ist auch die Sonne zu sehen. Es bleibt trocken und dazu gibt es dann angenehme 24 Grad.
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2: A42 Dortmund-Kamp-Lindfort, zwischen Oberhausen-Zentrum und Oberhausen-Buschhausen 1 Kilometer Stau. Wir wünschen allen unterwegs gute Fahrt.
1: Ich habe mich am Samstag dabei erwischt, dass ich Dominosteine kaufen wollte. Bin ich jetzt ein schlechter Mensch? Ich hoffe nicht. Ja, so zwischen Chips und Katzenfutter gibt's ja schon den ganzen Weihnachtssüßkram zu kaufen, ne? Auch wenn erst September ist, aber gut, was soll ich sagen? Wir kaufen's halt. Selbst das Christkind hat also sowas wie Frühbucherrabatt.
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1: Nur falls es jemanden interessiert, ich habe am Ende doch keine Dominosteine gekauft. Wollte ich nur noch mal klarstellen. Patrick Rickert hier, euch einen angenehmen Start in die neue Woche mit Justin Timberlake. What goes around, comes around.

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0: Jennifer Page und Crush. Einen schönen Start euch in die neue Woche.
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2: Kurz vor den Sommerferien. Abschiedsgottesdienst in unserer Dorfkirche. Die Bienenklasse der Grundschule macht nach 4 Jahren den Abflug. Die Bienen sind im Halbkreis im Altarraum versammelt. Die Kinder haben 2 Bienenfühler auf dem Kopf und ein T-Shirt an mit einer fliegenden Biene und dem Motto Be Wild. Die Kirche ist voll. Mit einem Lied der Kinder geht es los. Die Klassenlehrerin, die auch Musik unterrichtet, spielt E-Piano und begleitet den Gesang. Die Kinder sind ganz dabei und singen aus voller Kehle. Es ist toll, ihren Gesang zu hören. Ich sitze neben Ramon. Nach dem ersten Lied guckt er mich an und sagt leise zu mir, ich singe nicht mit, ich bin Muslim. Ich bin überrascht und antworte ihm, das musst du auch nicht. Bei allen Aktionen im Gottesdienst ist Ramon dabei. Nur bei den Liedern bleibt er stumm. Sein Satz geht mir nicht aus dem Kopf. Nach dem Gottesdienst spreche ich kurz mit der Klassenlehrerin. Sie sagt mir, ich finde es gut, dass er dir selbstbewusst sagt, warum er nicht mitsingt. Genau das

0: habe ich ihm vermittelt. Er muss nicht mitsingen. Seine Eltern haben ihm nicht verboten, beim Gottesdienst dabei zu sein. Er ist Teil der Klassengemeinschaft. Selbstverständlich. Mir gefällt das. Den anderen mit seinem Glauben akzeptieren und nicht ausgrenzen. Für die Bienenklasse ist klar, Ramon gehört zu uns. Und Ramon will mit dabei sein. Auch im Gottesdienst. Carsten Griese von der Evangelischen Kirche für Augenblick mal.
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1: Mit Thorsten Adolfs. Guten Morgen. Ob Haus oder Apartment. In Deutschland leben immer weniger Menschen in den eigenen vier Wänden. Das zeigt eine aktuelle Studie des Pestel-Instituts. Demnach liegt die Eigentumsquote bei uns nur noch bei knapp 44%. Das ist der niedrigste Wert seit 20 Jahren und gleichzeitig auch der schlechteste in Europa. Mehr zum Thema hat Christian Böder aus den Nachrichten.
2: Die Gründe für die Entwicklung in Deutschland dürften wenig überraschen. Zu hohe Baukosten, steigende Zinsen und die Wohnungsbaupolitik der vergangenen Jahre haben dazu geführt, dass sich immer weniger Menschen ein Eigenheim leisten können. Betroffen von der Situation sind vor allem eher Jüngere. In der Altersgruppe der 25- bis 45-Jährigen wohnen 3 von 4 zur Miete. Die Studienmacher sehen im niedrigen Anteil vor allem die Langzeitfolgen einer Abschaffung einer wirksamen bundesweiten Eigentumsförderung, wie etwa das Aus für das Baukindergeld vor 5 Jahren. Die Lage hat sich dann noch durch die Zuwanderung verschärft. Mittlerweile ist es so, dass auch in Städten und Regionen, wo aktuell die Preise etwa für Einfamilienhäuser unverändert bleiben oder sogar sinken, viele die Finger vom Wohnungskauf lassen. Laut Experten sind mittlerweile selbst Doppelverdiener mit Durchschnittseinkommen nicht mehr in der Lage, Wohneigentum zu erwerben. In Zahlen sieht das so aus: Die Baukosten für Wohnungen sind in den vergangenen rund 25 Jahren um 160% gestiegen, die allgemeinen Verbraucherpreise um 64%. Die Experten fordern einen Wohneigentumsplan des Bundes mit dem

0: Ziel, pro Jahr mindestens 200.000 Haushalte in Wohneigentum zu bringen.
1: Und jetzt weitere Nachrichten im Überblick. Bildungsministerin Prien fordert von der Regierung mehr Mitgefühl mit den Sorgen der Menschen. Sie sagte in der ARD, sie glaube, es sei der Eindruck entstanden, der Kanzler, aber auch die Union insgesamt hätten nicht die nötige Empathie. Es gehe darum zu verstehen, was eine Krankenschwester, ein Busfahrer oder viele Menschen, die jeden Morgen zur Arbeit gehen, leisten würden, so Prien. Vor dem EU-Arktis-Gipfel in Finnland hat Finnlands Botschafter in Deutschland davor gewarnt, dass China und Russland zunehmend an der Region interessiert seien. Es gehe um den Zugang zu seltenen Ressourcen und öffentlichen Seewegen, sagte er. An dem zweitägigen Arktis-Gipfel nehmen mehrere EU-Staats- und Regierungschefs teil, darunter auch Kanzler Merz. Deutschlands Nummer 1 im Tennis, Alexander Zverev, hat zum ersten Mal die US Open gewonnen. Im Finale in New York bezwang er den US-Amerikaner Ben Shelton nach 3,5 Stunden Spielzeit in 4 Sätzen. Zverev ist damit der zweite Deutsche nach Boris Becker, der das Männer-Einzel der US Open gewonnen hat. Bayern München hat sich gestern Abend beim Überraschungsaufsteiger SV Elversberg mit einem knappen 2:1-Sieg durchgesetzt. Dabei mussten sich die Stars ordentlich strecken, um die drohende Blamage im Saarland zu verhindern. Der Aufsteiger bot dem großen Rekordmeister über weite Strecken mutig Paroli und kam auch zu Chancen. Erst als Bayern-Coach Kompany in der zweiten Halbzeit Kimmich, Musiala und Diaz einwechselte, war die Qualität der Gäste zu groß für die Saarländer. Davor hatte Leipzig den Hamburger SV mit 5:0 geschlagen. Das waren die Nachrichten mit Thorsten Adolfs.
2: 6:02, wir schauen zusammen aufs Wetter hier bei Radio Oberhausen. Wir starten grau, aber immerhin trocken in die neue Woche. 15 Grad messen wir jetzt gerade am Zauberlehrling. Bis 22 Grad sind auf jeden Fall drin, die schaffen wir später noch. Und ein bisschen Sonnenschein, den schaffen wir vielleicht so ja in Richtung Abend mal. Ansonsten einfach dicht bewölkt heute und immerhin auch Regen ist heute wirklich die Ausnahme. Den gibt es maximal so ein bisschen kleckerweise von den Wolken ab. Ebenfalls am Abend vor allem. Morgen kommt der Sommer dann kurzzeitig zurück. Bis 26 Grad und Sonne und Wolken im Mix. Also ich bin wirklich immer entrüstet darüber. Ich bin gerade im Herbst angekommen, stehe in Pulli, bin bereit, wirklich Herbstsaison, dann kommt der Sommer doch nochmal zurück. Schau mal auf die Straßen, da ist alles frei. Ihr kommt gut durch, wenn ihr was seht. Ein Stau oder ein Blitzer, ganz egal. Ruft ihr einfach bei uns an oder schreibt mir eine WhatsApp hier direkt ins Studio an die 0800 60 60 321. Gute Fahrt. Das war ein ordentlich sportliches Wochenende. Alexander Zverev gewonnen. RWO. Gewonnen. Wie das passiert ist, darüber reden wir auf jeden Fall gleich noch. Das war der Hammer. Ja, und ich war nicht ganz so sportlich unterwegs. Ups.
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0: Gold?
1: Loy mit Gold hier um 6 und 9 bei Radio Oberhausen. Noch 2 Wochen lang läuft bei Langenscheid die finale Abstimmung zum Jugendwort des Jahres 2026. Und ich freue mich so auf diese Zeit, wenn ich endlich weiß, was das Jugendwort ist. Ich liebe das. Ich benutze wirklich so viele Jugendwörter in meiner Sprache auch. Das liegt wahrscheinlich auch in meinem Alter, ja. Ich freue mich einfach. Das ist eine ganz tolle Zeit. Und Jans Herbst, habe ich das Gefühl, der versteht mich auch irgendwie ein bisschen.
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3: Peak, Crashout und Ragebait sind im Rennen, aber spannender als das Jugendwort ist doch immer, was Erwachsene für ein Jugendwort halten. Ganz Alte versuchen immer noch cool zu sein mit:
4: Das finde ich ja dufte, dass du in der Penne von den Paukern so prima benotet wurdest, du Pfiffikus.
3: Etwas Jüngere versuchen es mit:
4: Alter Schwede, das ist ja geil, ey.
3: Noch Jüngere sagen:
5: Das ist ja mega funny.
3: Nicht. Und noch Jüngere sagen dann:
5: YOLO, Digga. Sehen wir uns nachher bei ICQ?
3: Das Beruhigende ist doch, liebe Jugendliche, jede Jugendsprache ist irgendwann alt und out. Und euer Slang ist jetzt natürlich gerade Peak, aber wenn ihr mal alt seid und so redet, dann gehen die Jugendlichen garantiert Crash out. Safe, Digga.
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0: ein, dass man den größten Erfolg des Lebens verpasst. Das ist Tennisspieler Alexander Zverev passiert, der weiß, wovon ich spreche. Der hat nämlich gestern im Finale der US Open gespielt. Ist eines der wichtigsten Tennisturniere auf der Welt. Das hat gestern nach Boris Becker, also endlich mal wieder, ein Deutscher geholt. Das ist ewig nicht passiert, müsst ihr verstehen. Alexander Zverev hat zum ersten Mal die US Open gewonnen und er hat es halt wirklich nicht gecheckt. Also der Schiri so, ja, Zverev, ne, fertig, Match over, Zverev gewonnen. Und der war so im Fokus, dass er sich einfach für den nächsten Aufschlag ready gemacht hat und weiterspielen wollte und hat wirklich einen Moment gebraucht, bis er halt gecheckt hat, ach so, ach ich bin fertig jetzt schon, ich hab schon gewonnen das Ding hier oder was? Und als er dann auch noch in den Interviews gefragt wurde, sag mal, freust du dich irgendwie nicht, bist du nicht ganz glücklich, dass du jetzt nach Boris Becker erst der zweite Deutsche bist, der das Ding gewinnt und so?
1: Ich bin glücklich, dass ich zweifacher Grand Slam-Sieger bin. Das ist die Hauptsache. Ich bin glücklich, dass ich in Paris die Trophäe hochgehalten habe. Ich bin glücklich, dass ich hier die Trophäe hochgehalten habe. Und das ist für mich die Hauptsache.
0: Ja, also ich glaube, der musste das jetzt erstmal verarbeiten. Vielleicht ist er auch ein bisschen traurig wegen des Preises, weil es ist jetzt nicht ganz so, wie man sich vorstellt. Der arme Zverev, der kriegt leider nur 5,5 Millionen US-Dollar.

0: 6.24 Uhr, ihr hört Radio Oberhausen hier mit Lena Berg am Montagmorgen. Schönen Start in die Woche wünsche ich euch und gleich nach ein paar Spots gibt's noch Musik von Taylor Swift.
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0: Taylor Swift mit Cruel Summer. Um jetzt 6:30 hier bei Radio Oberhausen. Das heißt, es ist Zeit für das Wichtigste mit Thomas Bertram aus der Nachrichtenredaktion. Der ist jetzt live bei mir. Guten Morgen.
1: Guten Morgen.
0: Die A42 in Oberhausen musste am Wochenende nach einem Unfall über Stunden gesperrt werden.
1: In Höhe der Neuen Mitte war am Samstagabend ein Motorradfahrer schwer verunglückt. Der 51-Jährige war während eines Überholmanövers im Bereich einer Baustelle gegen mehrere Warnbarken geprallt und gestürzt. Laut Polizei wurde der Mann schwer verletzt.
0: So schwer, dass er mit einem Rettungshubschrauber in die Klinik gebracht werden musste.
1: Laut Polizei konnte zwischenzeitlich auch Lebensgefahr bei dem Mann nicht ausgeschlossen werden. Wie genau es zum Unfall kam, das wird untersucht. Offenbar hatte der Biker kurz vor dem Unfall in der Engstelle der Baustelle zwei Autos überholt. Für die Ermittlungen musste die A42 in Fahrtrichtung Kamp-Lindfort am Samstag bis in die Nacht gesperrt bleiben.
0: Bei einem Unfall auf der A42 in Oberhausen ist am Wochenende ein Motorradfahrer schwer verletzt worden und die Serie von Rot-Weiß Oberhausen, das gefällt mir sehr, Thomas, in der Fußballregionalliga hält an. Im Heimspiel gegen Schalke gab es nämlich den nächsten Sieg.
1: 3:2 hieß es am Ende gegen die zweite Mannschaft der Königsblauen. Das entscheidende Führungstor für RWO fiel in letzter Minute. In der Tabelle liegen die Oberhausener jetzt auf Platz 2, punktegleich mit Spitzenreiter Gütersloh. Das nächste Spiel steht am Samstag an, dann ist Borussia Mönchengladbach zu Gast im Stadion Niederrhein.
0: Wie genau diese heiße Phase ablief, das schauen wir uns gleich auf jeden Fall nochmal zusammen, so gegen 6:45. Und alle Nachrichten von Thomas, die bekommt ihr jetzt zum Nachlesen schon auf radiooberhausen.de oder auch in unserer kostenlosen Radio Oberhausen App. Kurz nach 6:30 ist es. Wir schauen zusammen aufs Wetter. Es geht grau los diese neue Woche, aber immerhin nicht ganz so nass wie gestern. Da ist endlich echt ordentlich was runtergekommen, vor allem bei mir in Altstaden. Hat es nochmal richtig Gas gegeben. Das wird heute auf jeden Fall ein bewölkter, aber größtenteils trockener Tag. Kann ich euch schon mal beruhigen. Bis 22 Grad, die schaffen wir heute. Aktuell 15 Grad am Gasometer schon. Gegen Abend vielleicht dann nochmal ab und zu der ein oder andere Schauer. Aber viel wichtiger, es gibt heute wohl noch ein bisschen Sonne in Richtung Abend. Und morgen gibt es davon dann auf jeden Fall noch mehr. Sonne, wenig Wolken. Und dann auch noch bis zu 26 Grad. Der Sommer ist zurück morgen. So, rüber auf die Straßen, da ist nicht ganz so viel los. Einen Stau von der Autobahn habe ich für euch. A3 Oberhausen-Köln zwischen Oberhausen-Lierich und dem Kreuz Kaiserberg 5 Minuten plus. Wenn ihr noch was seht, dann ruft ihr uns einfach an oder schreibt mir eine WhatsApp hier ins Studio an die 0800 60 60 321. Gute Fahrt euch.

hat RWO da bitte abgerissen? 6.37 Uhr ist es, ihr hört Radio Oberhausen. Freitagabend, Heimspiel, Schalke 2 zu Gast und dann ging's ab. 1:1 zur Halbzeitpause, war ja noch relativ unspektakulär, ne? Und dann raus in die zweite Halbzeit, 75. Minute, die Schalker gehen in Führung. Ich saß mit meinen Freunden auf der Couch und wir dachten natürlich alle, ja, blöd, das Ding ist gelaufen, weil es ja auch einfach ewig dann so stand und die Schalker einfach in Führung lagen. Und dann schon lange in der Nachspielzeit, ich meine, es war irgendwie 90. plus 4 oder so, Elfmeter. Tor für RWO. Und dann direkt noch eine Bude hinterher. Was war das? Meine Freundin und ich sind eskaliert. Es war wirklich krass. 3:2 ist das Spiel jetzt ausgegangen. Und damit steht Rot-Weiß Oberhausen nach 8 Spielen jetzt aktuell auf Platz 2 der Tabelle, ist punktgleich sogar mit dem Tabellenführer. Und ich riech da was. Ich glaube, das wird eine richtig erfolgreiche Saison, Mensch.

0: Song New Religion um 6.44 Uhr hier bei Radio Oberhausen. Wenn wir so an Superkräfte denken, ne, dann eigentlich immer an so Klassiker wie Fliegen, unsichtbar sein, mega stark sein, Gedanken lesen können und so weiter, bla bla bla. Ist ja an sich auch super cool, weil wer will halt nicht fliegen können so? Aber irgendwie sind die Superkräfte halt nicht so richtig hilfreich, finde ich. Also hier zum Beispiel, in 3 Sekunden die Wohnung komplett aufräumen können. Das wäre doch was, fände ich super. Oder jeden beliebigen Gegenstand orten. Ey, wie viel Zeit ich da sparen würde, wenn ich meinen Autoschlüssel nicht alle 5 Minuten suchen würde. Mega. Wir haben euch mal gefragt, welche außergewöhnlichen Superkräfte ihr dann gerne hättet.
1: Meine Superkraft wäre, wenn ich mich entscheiden müsste, dass ich mich in jedem Land direkt verständigen könnte und jede Sprache sprechen könnte.
2: Teleportieren vielleicht?
3: Wo würdest du dich hin teleportieren?
2: Keine Ahnung, wenn ich in der Schule bin, nach Hause.
4: Räume quetschen. Also stell dir vor, ich wäre so Spider-Man oder Spider-Woman, so. Der Feind kommt in den Raum rein und ich schnipp's einmal mit dem Finger und dann wird's zerquetscht vom Raum. So,
5: dass nicht alles so stark an mich rantritt, dass ich da einfach ein bisschen mehr bei mir bleibe.
6: Mit Tieren sprechen.
3: Mit welchem am liebsten?
6: Mit Hunden wahrscheinlich, weil ich bin Hundefreund.
7: Ich habe auf die Frage schon immer eine Antwort und zwar eigentlich Zeitkontrolle. Zeit ist das, was man halt einfach nicht hat und wenn man das kontrollieren könnte, kann man machen alles, was man will.
0: Okay, also die Antworten finde ich tatsächlich richtig, richtig gut. Vor allem das letzte mit der Zeit hat mir toll gefallen. Aber worauf ich richtig Bock hätte, morgens beim Aufstehen immer sofort wach sein. Das wäre es für mich persönlich, könnte ich mir nämlich die 5 Kaffee sparen, die ich so reintrinke. So, und jetzt habe ich auch noch was für unsere Superhelden-Namen, also quasi ein Superhelden-Namen-Generator. Ihr nehmt jetzt euer Sternzeichen plus die erste Farbe, die ihr seht, wenn ihr euch jetzt umguckt. Und das ist dann halt zusammengesetzt euer Heldenname oder auch Schurkenname, je nachdem, ob ihr gut oder böse sein wollt. Also, ich wäre Steinbockblau. Okay, das klingt jetzt irgendwie nicht so cool, wie ich dachte. Mann.

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1: Mit Thorsten Adolfs. Guten Morgen. Eine Woche nach Sachsen-Anhalt hat auch unser Nachbar im Norden Niedersachsen gewählt. Allerdings ging es nicht um ein neues Landesparlament, sondern um die Kommunalwahlen. Nach aktuellen Hochrechnungen ist die CDU mit knapp unter 28% stärkste Kraft geworden, dicht gefolgt von der SPD. Die AfD konnte deutlich zulegen und kommt auf knapp 17%. Christian Böder aus den Nachrichten. Auch wenn es nur Kommunalwahlen waren, wurde die Wahl auch in Berlin mit großem Interesse verfolgt.
2: Mit Sicherheit und vor allem bei der CDU. Mit dem AfD-Wahlsieg in Sachsen-Anhalt im Nacken und dem Drama um die wichtigen VW-Volkswagen-Standorte im Land ist die Kommunalwahl ja auch ein gutes Stimmungsbarometer für die Regierungspartei. Aufatmen dürfte man in Berlin nicht, aber mal kurz entspannen. Die CDU bleibt stärkste Kraft, muss aber federn lassen. Niedersachsens Landeschef Lechner sagte, im Wahlkampf sei der Frust über die Bundespolitik allgegenwärtig gewesen. Das haben wir ja auch schon in Sachsen-Anhalt gesehen.
1: Bleiben wir mal bei Sachsen-Anhalt. Nach dem AfD-Wahlsieg ist ja immer noch unklar, wer regiert und wie wird regiert.
2: Das stimmt. Die Landtagswahl zieht aktuell einen ganzen Rattenschwanz an Fragen und Folgen mit sich. Der Reservistenverband will den Operationsplan Deutschland aus der Staatskanzlei von Sachsen-Anhalt zurückholen, falls die AfD die Regierung übernimmt. Man befürchtet, dass die Dokumente an Russland weitergeleitet werden. Das streng geheime Papier liegt in jedem Bundesland vor und beschreibt zentrale Vorkehrungen für die Landes- und NATO-Bündnisverteidigung. Und Bundesverkehrsminister Bilger ist mehr als sauer auf die AfD, weil die mehrere Milliarden für Infrastruktur nicht anrühren will, die vom Bund bereitgestellt werden. Anders die Bundesschatzmeisterin der Jungen Union von Natusius. In der ARD sagte sie, die CDU sollte zumindest mit der AfD reden, wenn sie eingeladen wird.
1: Dankeschön, Christian. Und jetzt weitere Meldungen im Überblick. In Deutschland leben immer weniger Menschen in den eigenen vier Wänden. Nach einer Studie des Pestel-Instituts liegt die Eigentumsquote bei knapp 44%. Das ist der niedrigste Wert seit 20 Jahren. Kanada will deutlich näher an die EU heranrücken, weil der Handelsstreit mit den USA immer weiter eskaliert. Man strebe

0: eine einzigartige Allianz an, sagte Premier Carney. Kanada und die EU würden dieselben Werte teilen, man habe dieselben Prioritäten und verfüge über sich gegenseitig sehr ergänzende Stärken, sagte er. Tennisprofi Alexander Zverev hat zum ersten Mal in seiner Karriere die US Open gewonnen. Er setzte sich gegen den Amerikaner Shelton in 4 Sätzen durch. Es war erst der 2. Sieg bei dem Turnier für einen Deutschen nach dem Erfolg von Boris Becker vor 37 Jahren. Gute Nachrichten für Pendler zwischen Köln und Wuppertal. Die Bahn hat angekündigt, dass ab dem 1. Oktober auf der Strecke wieder regulär Züge rollen werden. Dann sollen beide Gleise über die Wupper wieder frei sein. Eigentlich sollte die Strecke nach der Sanierung schon früher freigegeben werden, aber dann wurde ein Riss in einer Brücke bei Leverkusen-Opladen entdeckt. Soweit die Meldungen mit Thorsten Adolfs.
1: 7.03 Uhr ist es, wir schauen zusammen aufs Wetter, wolkig und mit Aussicht auf Sonne im Feierabend, das ist der Montag im Schnelldurchlauf, bis zu 22 Grad, die schaffen wir heute, aktuell sind es 15 bei euch im Schladviertel, bis heute Abend hängt auf jeden Fall so ein dicker, dichter Wolkenteppich über uns, Regen ist immerhin die Ausnahme und kommt auch wirklich maximal am Abend heute bei uns vorbei, morgen. Ja, da kommt dann nochmal der Sommer raus. Der hat sich nochmal entschieden, einmal Kehrtwende zu machen und dreht einmal um. Bis 26 Grad sind da morgen drin. Richtig viel Sonne steht auf dem Plan dann für den Dienstag. Schon auf die Straßen A3 Arnhem-Köln zwischen Dienstlaken Süd und dem Kreuz Kaiserberg 10 Minuten plus. A40 Dortmund-Duisburg zwischen Dreieck Bochum West und Dreieck Essen Ost auch da 10 Minuten plus. A52 Essen-Düsseldorf zwischen Essen-Harzopf und Breitscheid 5 Minuten on top. Und die A59 Dienstlaken-Duisburg zwischen Duisburg-Althamborn und dem Kreuz Duisburg 5 Minuten plus. Und wenn ihr noch was seht, ruft einfach an oder schickt mir eine WhatsApp hier ins Studio an die 0800 60 60 321. Gute Fahrt!
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1: Und ich habe J-Lo mit am Start. Das ist ein richtig toller Song. Hab ich jetzt Sonnenbock drauf? Davon, ne? Mit sowas werde ich wach. Vielleicht stelle ich mir das als Wecker ein oder so.

nach 7 ist es ja in Radio Oberhausen und in Osterfeld. Da könnt ihr am Mittwoch nach der Arbeit wieder schön den Abend ausklingen lassen. Von 17 bis 21 Uhr läuft dann nämlich auf der Gildenstraße vor dem Bistro Jedermann der nächste Feierabendtreff. Es gibt Essen von der Fleischerei Sohmann. Bier, Cocktails, Wein, natürlich auch alkoholfreies, gar keine Frage. Dazu kommen Auftritte der Karnevalsgesellschaft und Live-Musik von Querbeat und Friends. Jetzt muss ich so viel auszählen, da muss ich erstmal warten jetzt und ausatmen wieder. Ich glaube, das wird richtig cool. Also lohnt sich wahrscheinlich, da mal vorbeizuschauen. Und das ist jetzt Hozier mit Too Sweet hier um 7 Uhr bei Radio Oberhausen. Schönen Montagmorgen.

0: Team ist es, ihr hört Radio Oberhausen am Montagmorgen und an dem hat es sich wirklich so selten für euch gelohnt, nicht dabei zu sein hier, ja? Die letzten Wochen habt ihr die Chance gehabt, immer wieder auf Tickets für unser exklusives Tote Hosen Lichtblicke-Konzert. Und was haben uns für traurige Nachrichten von euch erreicht? Ihr habt es nicht in den Ticketshop geschafft und. Fanden wir richtig blöd, Freunde. Und deswegen wären wir doch nicht euer Lieblingsradio, wenn wir da nicht noch einen Plan B für euch hätten. Lina Heidmann aus dem Frühteam, du hast noch mal da hinten in so einer Kiste rumgekramt.
1: Ja, und ich habe eine Handvoll Tickets gefunden.
0: Für dieses besagte Konzert. Und diese Tickets hauen wir ab heute raus.
1: Zugegeben, richtig leicht wird das nicht. Wir spielen das tolle Spiel, was ich mir ausgedacht habe. Die Toten Hosen verknoten. Wir haben zwei Tote Hosen Hits gemurft. Das heißt, wir haben einmal den Text von einem Lied genommen und den auf die Melodie eines anderen Songs gelegt. So, erkennt ihr die beiden Titel, die wir dafür genommen haben? Habt ihr heute Morgen die Chance auf die Tickets?
0: Also ich finde das sehr fair, dass wir das machen, weil wirklich so viele ja gemeldet haben. Und es ist auch einfach ein richtig cooler Preis. Ihr seid dann dabei am 3. Dezember beim exklusiven Hosenkonzert für unsere Aktion Lichtblicke. Das findet in Dortmund im FZW statt. Nur rund 1300 Leute werden dabei sein. Also es ist richtig klein, schnuckelig, romantisch, so im Vergleich zu den anderen Tote Hosen Konzerten, die wir schon so gesehen haben. Wir hören gleich rein in die Toten Hosen verknotet. Und wenn ihr dann eine Idee habt, dann macht ihr was?
1: Eure zwei Songtipps per WhatsApp an die 0800 60 60 321 schicken und unter allen richtigen Lösungen wird wer ausgelost und noch heute Morgen von uns angerufen.
0: Ich finde, das klingt nach einem richtig guten Deal. Ist eure Chance auf jeden Fall dabei zu sein beim exklusiven Tote Hosen Konzert für unsere Aktion Lichtblicke Anfang Dezember. Ich sag jetzt schon mal viel Glück gleich.

0: Extra 80er hier bei Radio Oberhausen um 7.23 Uhr. Gleich nach ein paar Spots gibt's noch Musik von Zara Larsson, Lush Life. Ich bin Lena Berg. Schönen Montagmorgen euch.
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0: heißt, es ist Zeit für das Wichtigste aus Oberhausen. Das gibt's von Thomas Bertram aus der Nachrichtenredaktion. Der ist jetzt live bei mir. Guten Morgen.
1: Guten Morgen.
0: Die A42 durch Oberhausen musste am Wochenende nach einem Unfall über Stunden gesperrt werden.
1: In Höhe der Neuen Mitte war am Samstagabend ein Motorradfahrer schwer verunglückt. Der 51-Jährige war während eines Überholmanövers im Bereich einer Baustelle gegen mehrere Warnbalken geprallt und dann gestürzt. Laut Polizei wurde der Mann schwer verletzt.
0: So schwer, dass er mit einem Rettungshubschrauber in eine Klinik gebracht werden musste.
1: Zwischenzeitlich bestand auch Lebensgefahr, sagt die Polizei. Wie genau es zum Unfall kam, wird noch untersucht. Offenbar hatte der Biker kurz vor dem Unfall in der Engstelle der Baustelle zwei Autos überholt. Für die Ermittlungen musste die A42 in Fahrtrichtung Kamp-Lintfort am Samstagabend bis in die Nacht gesperrt bleiben.
0: Bei einem Unfall auf der A42 in Oberhausen ist am Wochenende ein Motorradfahrer schwer verletzt worden. Und die Serie von Rot-Weiß Oberhausen in der Fußball-Regionalliga hält weiter an. Im Heimspiel gegen Schalke gab es nämlich den nächsten Sieg.
1: 3:2 hieß es am Ende gegen die zweite Mannschaft der Königsblauen. RWO hat den Sieg in letzter Minute klar gemacht. In der Tabelle liegen die Oberhausener jetzt auf Platz 2, punktegleich mit Spitzenreiter Gütersloh. Das nächste Spiel steht am Samstag an, dann ist Borussia Mönchengladbach zu Gast im Stadion Niederrhein.
0: 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Da kam bei mir in Altstaden auch ordentlich was runter, kann ich euch sagen. Das wird heute auf jeden Fall ein bewölkter, aber zum Glück großenteils trockener Tag. Bis 22 Grad schaffen wir, aktuell 15 sind es am Sappo. Gegen Abend, ja, vielleicht dann hier und da mal ein kurzer Regen, aber viel wichtiger, es gibt auch noch ein bisschen Sonne heute Abend. Und morgen gibt es davon noch viel mehr. Summer is back, morgen wirklich Sonne ohne Ende, wenige Wolken und dann auch noch bis 26 Grad. Rüber auf die Straßen A3 Arnheim-Köln zwischen Dienstlaken-Süd und Kreuz-Kaiserberg 10 Minuten plus. A40 Dortmund-Duisburg zwischen Dreieck Bochum-West und Dreieck Essen-Ost eine Viertelstunde obendrauf. A52 Essen-Düsseldorf zwischen Essen-Rüttenscheid und Breitscheid 5 Minuten plus. Und die A59 Dienstlaken-Duisburg zwischen Duisburg-Althambon und dem Kreuz Duisburg 5 Minuten plus. Auch da für euch. Wenn ihr noch was seht, anrufen bei uns oder mir eine WhatsApp ins Studio schicken an die 0800 60 60 321. Gute Fahrt wünsche ich euch.
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0: Police Don't Stop the Music um 7:47 Uhr. Das ist wirklich ein ganz besonderer Tag heute. Und wir schicken euch auf einen ganz besonderen Abend. Und zwar zum 3. Dezember. Hier ist Radio Oberhausen am Montagmorgen. Die Toten Hosen. Ist eine der größten Bands Deutschlands. Normalerweise auf der Bühne in Arenen vor 10.000 Menschen. Die stehen dann vor der Bühne. In einem ganz exklusiven Rahmen gibt es aber unser kleines Konzert. Und zwar im FZW in Dortmund. Da gehen nur 1.300 Leute rein. Das sind so wenig Menschen. Ich kann mir das gar nicht vorstellen. Und ihr seid ja vielleicht auch mit dabei. Lina Heidmann aus dem Frühteam. Wir haben nämlich heute Morgen nochmal Tickets für euch.
1: Um genau zu sein. 2 Tickets, um die es heute Morgen geht. Und von diesen Tickets trennt euch unser Spiel Die Toten Hosen verknotet. Wir haben 2 Hosen-Hits genommen und sie zu einem gemacht. Also einmal den Text von einem Lied genommen und den Text

0: dann auf die Musik von einem anderen Song gesetzt. Und für euch gilt es zu erraten, welche zwei Lieder das denn wohl sind.
1: Also wenn ihr da gleich eine Idee habt, schickt ihr genau diese zwei Tipps, die zwei Songs, die ihr dahinter vermutet, direkt per WhatsApp an die 0800 60 60 321. Und unter allen richtigen Tipps losen wir dann jemanden auf und rufen noch heute Morgen an.
0: So ist es, soweit die Formalitäten. Und Lena, ich würde sagen, jetzt hören wir rein in die Toten Hosen verknotet.
2: Wir hören Musik von früher. Schauen uns verblasste Fotos an.
1: Ganz ehrlich, ich finde das gar nicht so.
0: Du guckst so bisschen entsetzt.
1: Ja, also ich weiß ja, was es ist. Aber ja, wenn ich es nicht vorher gewusst hätte, hätte ich es, glaube ich, nicht sagen können. Ich bin sehr gespannt.
0: Es ist ja auch ein starker Preis, für den es sich wirklich lohnt, sich heute Morgen ins Zeug zu legen.
1: Da ist auf jeden Fall was dran, ja. Also die letzten Wochen sind viele von euch bei unserem ersten Gewinnspiel leider leer ausgegangen. Die haben uns traurig geschrieben, ihr seid nicht in den Ticketshop durchgekommen. Das tut uns mega leid. Deswegen nutzt heute Morgen diese Chance. Eure zwei Tipps jetzt per WhatsApp an die 0800 60 60 321. Wenn ihr wisst, welche zwei Lieder sich hier hinter verstecken.
2: Wir hören Musik von früher, schauen uns verblasste Fotos an.
1: Ja, ich sag mal ganz viel Glück euch, ne?

0: ersten Tipps sind schon eingegangen. Wir zocken heute nochmal um 2 Tickets für die Toten Hosen im FZW in Dortmund am 3. Dezember. Ja, die ersten Tipps, die ich so gehört habe, sind Altes Fieber und Bonnie und Clyde. Ich kann euch so viel sagen, einer von den beiden Titeln ist richtig. Altes Fieber, habt ihr schon mal gut erraten. Hier vielleicht nochmal als kleiner Tipp. So hört sich die beiden Songs zusammen an.
1: Wir hören Musik von früher, schauen uns verblasste Fotos an.
0: Wenn ihr wisst, welche 2 Songs das sind, dann schreibt mir jetzt eine WhatsApp an die 0800 60 60 321. Schönen Montagmorgen euch.
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1: Und weiter geht's.

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1: Mit Thorsten Adolfs. Guten Morgen. Nach Australien arbeiten eine ganze Reihe von Ländern mittlerweile an Regeln für ein Social-Media-Verbot für Kinder und Jugendliche. Auch die EU ist an der Sache dran. Wie das aussehen soll, will Kommissionspräsidentin von der Leyen in dieser Woche sagen. Christian Böder aus dem News-Team. Ein paar Infos sind schon durchgesickert.
2: Genau, die EU-Kommission hat sich wohl auf ein Social-Media-Verbot für unter 13- oder 15-Jährige eingeschossen. Das heißt nicht unbedingt Komplettverbot. Kinder sollen weiter Zugang zu beliebten Apps haben, wie etwa TikTok, Instagram, YouTube und Snapchat, aber unter Aufsicht von Erwachsenen, heißt in der Regel Eltern zu Hause und Lehrer in der Schule. Aber ein eigenes Profil oder Konto sollen sie nicht mehr einrichten können. Was noch nicht bekannt ist, welche Apps, Internetseiten oder auch Games von den Einschränkungen betroffen sein sollen.
1: Die weitaus schwierigere Frage ist aber, wie sollen solche Einschränkungen durchgesetzt werden? Experten sehen ja vor allem Probleme bei der Altersüberprüfung.
2: Viele Dienste haben ja einen simplen Jugendschutz. Da reicht aber schon ein einfacher, nicht kontrollierter Klick aus, um zu sagen, ja, ich habe das nötige Mindestalter. Experten sagen aber, da muss man mehr die Online-Riesen wie Meta oder ByteDance in die Pflicht nehmen. Die sollen die EU-Regeln durchsetzen und bei Verstößen auch zahlen. Und wenn sie ihre eigenen Apps sicherer machen, dann können die dann auch von der Regelung befreit werden. Eine andere Möglichkeit wäre die Überprüfung über den sogenannten digitalen Personalausweis, der bei uns im nächsten Jahr kommt.
1: Dankeschön, Christian. Und jetzt weitere Meldungen in der Zusammenfassung. Der Ölpreis bleibt hoch. Das Barrel kostet im Moment mehr als 107 US-Dollar. Weltweit wächst die Sorge vor möglichen Störungen der Energieversorgung. Auch das Tanken könnte in nächster Zeit noch mal teurer werden. Hintergrund sind unter anderem die Blockade der Straße von Hormus und die Übernahme der Meerenge Bab al-Mandab durch die Houthi-Miliz. Die CDU hat die Kommunalwahl in Niedersachsen mit gut 27% der Stimmen gewonnen. Die SPD landete mit fast 25% auf Platz 2, vor der AfD, den Grünen, den Linken und der FDP. Am nächsten Sonntag wird wieder gewählt, und zwar das Berliner Abgeordnetenhaus und der Landtag in Mecklenburg-Vorpommern. Nach einem schweren Fährunglück in Indonesien werden dort noch 129 Menschen vermisst. Mehr als 100 Passagiere konnten bis jetzt gerettet werden. Das Schiff war auf dem Weg von der Insel Java nach Borneo in Seenot geraten und gekentert. Warum, ist noch unklar. Es war ein historischer Moment für das deutsche Tennis. Alexander Zverev hat sich den Titel bei den US Open geholt und damit seine überragende Saison gekrönt. In 4 Sätzen bezwang er den Amerikaner Shelton. Nach gut 3,5 Stunden verwandelte Zverev seinen ersten Matchball und sicherte sich damit als zweiter Deutscher nach Boris Becker den Titel bei den Männern. Fußball gespielt wurde gestern auch. Leipzig gewann gegen den HSV deutlich mit 5:0 und im Abendspiel der Fußball-Bundesliga verlor Aufsteiger Elversberg gegen den FC Bayern mit 1:2. Soweit die Meldungen mit Thorsten Adolfs.
3: 8:02 ist es. Wir schauen zusammen aufs Wetter hier bei Radio Oberhausen. Wir starten grau, aber immerhin trocken in die neue Woche. 16 Grad messen wir gerade am Stärkrader Tor. Bis

0: 22 schaffen wir später noch. Und ein bisschen Sonnenschein, den schaffen wir vielleicht am Abend noch. Ansonsten einfach dicht bewölkt heute den Tag über und immerhin. Auch Regen ist heute die Ausnahme. Den gibt es maximal kleckerweise abends so ein bisschen. Morgen kommt dann der Sommer kurzzeitig zurück, hat einmal Kehrtwende gemacht und sagt, oh, ich bin wieder da. 26 Grad, boah, Sonne und Wolken im Mix, das wird auf jeden Fall Sommerdolle. Wir schauen rüber auf die Straßen. Vorsicht bitte, auf der A40 Duisburg-Essen, Höhe Essen-Frohnhausen, da hat es gekracht, hat es einen Unfall gegeben, dementsprechend staut es sich da auch. Vorsicht auf der A40 Duisburg-Essen in Richtung Essen, Höhe Essen-Frohnhausen hat es einen Unfall gegeben. Dazu gibt es eben auch den passenden Stau, A40 Duisburg-Essen zwischen Mülheim-Winkhausen und Essen-Holsterhausen. Eine Dreiviertelstunde braucht ihr da jetzt länger. Dann staut sich noch auf der A3 Arnheim-Köln zwischen dem Kreuz Oberhausen und Kreuz Kaiserberg eine Viertelstunde plus, A40 Dortmund-Duisburg zwischen Gelsenkirchen Süd und dem Dreieck Essen Ost 10 Minuten plus und die A59 Dienstlaken Duisburg zwischen Duisburg Althambon und dem Kreuz Duisburg Viertelstunde on top. Wenn ihr noch was seht, einfach gerne ranrufen hier oder mir eine WhatsApp ins Studio schicken an die 0800 60 60 321. Gute Fahrt euch.
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0: Ja, guten Morgen. Wir müssen doch gleich einmal nochmal reinhören. Es haben sich jetzt schon so viele gemeldet auf die Toten Hosen-Tickets. Ein oder andere Mensch war hier schon richtig, habe ich gesehen auf WhatsApp. Aber die meisten von euch, die haben nur einen Song richtig. Also wir hören gleich nochmal rein. Und ich glaube, dann habt das auch. Dann habt das. Und dann schauen wir mal, wer hier heute Morgen diese zwei Tickets für das Exklusivkonzert in Dortmund am 3. Dezember absahnt. Ich bin Lena Berg, wünsche euch einen ganz tollen Montagmorgen.

Mars und Lady Gaga. Die with a smile. Um 8.11 Uhr hier bei Radio Oberhausen, also bei uns in der Redaktion, lagen letztens schon Spekulatius und Marzipankartoffeln rum. Ja, man kann sich überstreiten, ob das alles jetzt hier gerade nicht ein bisschen früh ist, aber zu folgenden Themen, da passt es einfach wunderbar. Ab heute um 12 Uhr könnt ihr euch nämlich Tickets für das alljährliche EVO-RWO Weihnachtssingen sichern. Das ist ja immer super beliebt und mega schnell ausverkauft. Das Stadion Niederrhein öffnet am 12. Dezember dann wieder seine Tore inklusive Weihnachtsmarkt. Ab 18 Uhr könnt ihr dann schön auf der Haupttribüne trällern, was das Zeug hält, auch mit 3 Glühwein-Intos. Klar, das geht alles und klingt super schön. Tickets bekommt ihr ab 6 Euro, entweder einfach im RWO-Ticketshop oder ihr schaut vor Ort im Kleeblatt-Shop vorbei. Also heute ab 12 Uhr, wie gesagt, und beeilt euch lieber. Die Tickets sind, wie gesagt, immer super schnell ausverkauft.

0: und ich fest.
1: Haben uns gut eingegroovt
0: zusammen. Das ist super. 8.17 Uhr ist es hier in Radio Oberhausen am Montagmorgen. Die letzten Wochen habt ihr hier die Chance auf Tickets für unser exklusives Tote Hosen Lichtblicken-Konzert am 3.12. gehabt. Und was haben uns für traurige Nachrichten von euch erreicht? Dass ihr es einfach irgendwie nicht in diesen Ticketshop geschafft habt. Freunde, wir wären ja nicht euer Lieblingsradio, wenn wir nicht einen Plan B für euch hätten. Lina Halbmann aus dem Frühteam, wir haben ja nochmal Tickets für euch.
1: So ist das wohl. Und diese Tickets hauen wir ab heute hier raus. Wir spielen diese Woche die Toten Hosen verknotet. Wir haben zwei Hosen-Hits genommen und sie einfach mal zu einem gemacht. Einmal darf ich mich fühlen wie so ein Disc-Jockey. Also ich habe einmal den Text von einem Song genommen und einmal die Musik von einem anderen. Beides zusammen gemurft. Und für euch gilt es heute Morgen zu erraten, welche zwei Lieder das denn wohl sind.
0: Genau, ihr seid dann, wenn ihr das denn richtig erratet, beim exklusiven Hosen-Konzert für unsere Aktion Lichtlücke auf jeden Fall dabei. Das findet in Dortmund im FZW statt und 1300 Leute können dabei sein. Es wird also ganz romantisch, ganz schnuckelig klein. Ist im Vergleich zu so einem normalen Tote-Hosen-Konzert auf jeden Fall mal was ganz anderes. Ja. Und um folgenden Schnipsel geht es heute Morgen. Jetzt die Lu schon mal aufmachen.
2: Wir hören Musik von früher, schauen uns verblasste Fotos an.
0: Also ich will nichts sagen, ne? Du hast dir Mühe gegeben, Lina, ja. Daumen hoch dafür.
1: Danke,
0: das ist richtig schwer. Das ist richtig schwer, das Ding. Manche haben es erraten. Ich glaube, zwei, drei Leute haben schon per WhatsApp geschrieben und ich dachte, nice, die wissen es. Und die anderen sind alle so, ja, ich schmeiß mal mit Songtiteln um mich.
1: Ganz genau, ist auch okay. Und ich meine, wir haben damit gerechnet, dass es knifflig ist. Deswegen haben wir uns natürlich auch so ein paar Tipps für euch überlegt, damit ihr auf die Songs kommt, damit auch viele die Chance haben mitzuspielen. Also Tipp Nummer 1. Würde ich jetzt einfach mal raushauen.
0: Mhm. Bitte.
1: Ein Lied handelt von Freundschaft und der Erinnerung an frühere Zeiten.
0: Mhm. Wow.
1: Und komm, Tipp Nummer 2 haue ich direkt hinterher. Das andere Lied ist noch recht jung.
0: Okay, das ist noch relativ frisch. Macht bitte mit dieser Info, was ihr wollt. Hört gleich nochmal richtig zu. Eure zwei Songtipps jetzt gerne per WhatsApp an die 0800 60 60.

0: Banzai, Pedro Capó, Georgie Noriega, REC 808, Shadow Towers, Puerto Rico.
1: Vorsicht bitte auf der A52 Essen Richtung Düsseldorf an der Einfahrt Essen-Bergerhausen. Da ist ein Auto liegen geblieben. Fahrt da besonders langsam und vorsichtig. Ich bin Lena Berg, wünsche euch einen wundervollen Montagmorgen. Nach dem Passport gibt's gleich noch Musik aus den 80ern.
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0: 9:30 ist es, das heißt, es ist Zeit für das Wichtigste aus Oberhausen. Und das gibt's von Thomas Bertram aus der Nachrichtenredaktion. Der ist jetzt live bei mir. Guten Morgen.
1: Guten Morgen.
0: Die Tickets sind immer schnell weg. Deswegen wird's jetzt eben kurz mal weihnachtlich bei uns. Ab heute Mittag könnt ihr euch die Plätze beim Weihnachtssingen im Stadion Niederrhein sichern.
1: Ja, heute Mittag um 12 Uhr startet der Vorverkauf. Das Weihnachtssingen von RWO und EVO läuft am 12. Dezember. Rund 2000 von euch können dabei sein.
0: Die Tickets gibt's im RWO Online-Shop oder auch vor Ort am Stadion im Kleeblatt-Shop.
1: Kosten normal 10 Euro, Jugendliche bis 14 zahlen 6 Euro, Kinder bis 4 können kostenlos dabei sein. Ein Wunschlos-Glücklich-Ticket gibt es auch, das kostet 50 Euro, da sitzt ihr dann einigermaßen warm und Getränke und Weihnachtsplätzchen sind auch inklusive.
0: Ab heute Mittag könnt ihr euch Tickets für das Weihnachtssingen im Stadion Niederrhein sichern. Der Vorverkauf startet um 12 Uhr und nach einem schweren Unfall auf der A42 in Oberhausen am Samstagabend sucht die Polizei aktuell weitere Zeugen.
1: In Höhe der Neuen Mitte war am Samstagabend ein Motorradfahrer schwer verunglückt. Der Biker war bei einem Überholmanöver an einer Baustelle gegen mehrere Warnbaken geprallt und gestürzt. Laut Polizei wurde der Mann schwer verletzt. Er musste mit einem Rettungshubschrauber in eine Klinik geflogen werden. Noch ist unklar, wie genau es zu dem Unfall gekommen ist. Wenn ihr also der Polizei mit Hinweisen helfen könnt, den Kontakt gibt es bei uns auf der Homepage in den Nachrichten.
0: Auf radiooberhausen.de, da gibt es auch nochmal alle Nachrichten von Thomas zum Nachlesen. Die bekommt aber sonst auch einfach in unserer kostenlosen Radio Oberhausen-App. Kurz nach 8:30, wir schauen zusammen aufs Wetter. Es geht grau los, diese neue Woche hier. Aber zumindest regnet es nicht so doll wie gestern. Gestern Abend hat es wirklich in Altstaden alles weggescheppert bei mir vor der Bude. Es war krass. Das wird heute auf jeden Fall ein bewölkter, aber größtenteils trockener Tag. Bis 22 Grad schaffen wir. 16 sind es aktuell an der Burg Vondern. Gegen Abend kann vielleicht der ein oder andere Schauer noch mal durchziehen. Aber viel wichtiger, es kommt auch noch ein bisschen Sonne auf uns zu. Und morgen gibt es davon noch deutlich mehr. Summer is back. Die Sonne kommt raus. Es sind wenige Wolken unterwegs. Bis 26 Grad kriegen wir morgen. Vorsicht bitte, auf der A42 Essen Richtung Düsseldorf an der Einfahrt Essen-Bergerhausen, da ist ein Auto liegen geblieben. Auf der A52 Essen Richtung Düsseldorf an der Einfahrt Essen-Bergerhausen. Fahrt da vorsichtig, ansonsten staut es sich auf der A3 Köln-Oberhausen zwischen Duisburg-Wedau und Oberhausen-Lierich 5 Minuten plus. A3 Arnheim-Köln zwischen Kreuz-Oberhausen und Kreuz-Kaiserberg 20 Minuten on top. A40 Duisburg-Essen zwischen Mülheim-Winkhausen und Essen-Holsterhausen, auch da 20 Minuten müsst ihr mehr einplanen. Und die A59 Dienstlaken Duisburg zwischen Duisburg-Althammern und dem Kreuz Duisburg 5 Minuten on top. Und wenn ihr noch was seht, dann ruft einfach an oder schickt eine WhatsApp ins Studio an die 0800 60 60 321. Gute Fahrt euch. Ich glaube, so langsam seid ihr auf dem richtigen Weg. Ich habe noch mal auf WhatsApp reingeguckt. Es haben einige von euch mittlerweile hier erraten, welche zwei Songs das denn sind, die wir euch vorhin gespielt haben. Ich zeige sie euch noch mal.
2: Wir hören Musik von früher, schauen uns verblasste Fotos an.
0: Und ich würde mal sagen, so in 10 Minuten, da checken wir mal ab, wer denn gewinnt. Da rufen wir mal jemanden an.
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0: um 8.42 Uhr hier bei Radio Oberhausen. Ich kann euch sagen, wer noch doll beliebt hat die letzten Wochen, Jens aus Sterum. Mein Gott, was hat der Typ lange auf Tickets gewartet und immer wieder in der Warteschlange gewesen. Ich fasse das gar nicht, Lina.
1: Ja.
0: Also, wir zocken ja heute Morgen um Tote Hosenkarten. Wir haben noch ein paar ausgekramt. Du hast noch meine Abstellkammer geguckt, hast noch mal welche gefunden.
1: Genau.
0: Und wir haben euch gerade zwei Songs gespielt, die gemurft sind zusammen von den Toten Hosen. Haben gesagt, wenn ihr wisst, welche Songs das sind, reinmelden, sofort. Und es haben sich super viele von euch gemeldet. Viele mit halbrichtigen Antworten, einige aber auch mit zwei richtigen Antworten. Und wir wollen noch mal schauen, ob Jens denn da richtig liegt, der Arme, der so lange gewartet hat. Jens, guten Morgen.
2: Guten Morgen.
1: Ja, Jens, nimm uns vielleicht nochmal mit die letzten zwei Wochen. Also wir haben ja schon hier on air um Tote Hosen Tickets für unser Exklusivkonzert am 3. Dezember für die Aktion Lichtblicke im FZW in Dortmund gezockt. Und du warst da auch fleißig mit dabei. Nimm uns vielleicht gerne nochmal mit in die letzten zwei Wochen.
2: Ja, die letzten zwei Wochen waren so, dass ich auf der Arbeit erstmal gesagt habe, ab sofort wird hier nur noch Lokalradio gehört, weil meine Welt eigentlich immer einen anderen Sender gehört hat.
1: Das wollen wir nicht hören.
2: Alle mitgefiebert. Und letzte Woche hatte ich sogar zwei Tage Urlaub, war campen und da haben die mich sogar immer angerufen und haben gesagt, das ist das Codewort.
1: Oh Mann, nein. Ja.
2: Ja, und wo ich nicht überall gestanden habe, um auf die Warte oder in der Warteschlange im Supermarkt und mitten auf dem Feld.
1: Gott,
2: überall Jens. Probiert irgendwie mal aus der Warteschlange in die Möglichkeit zu kommen, das Codewort einzugeben.
0: Also du hast quasi dein ganzes Leben danach gerichtet, diese zwei Tickets zu bekommen.
2: Die letzten zwei Wochen, ja.
1: Okay, wer so viel Passion, so viel Leidenschaft da reinsteckt, um Tickets zu gewinnen, der ist, glaube ich, ein sehr großer Tote-Hosen-Fan.
2: Das ist richtig. Ich freue mich auch schon aufs nächste Jahr, da fahre ich dreimal.
1: Boah! Lecko funny. Okay.
2: Und natürlich das Abschlusskonzert in Düsseldorf muss sein.
1: Na, aber herrlich. Für so ein Tote-Hosen

0: Ultra ist natürlich dann so ein Exklusivkonzert mit nur 1300 Leuten schon eine ganz besondere Sache auch.
1: Da stimme ich dir zu, wobei letztes Jahr war ja die Clubtour von den Toten Hosen und da war ich in Kopenhagen und da war es auch
2: mein
1: so
2: Gott,
1: klein
2: Gott.
1: Und schnucklig.
0: Also Jens, ich finde das unfassbar, wie oft du die beiden schon gesehen hast. Ich finde das krass. Ich würde sagen,
2: Die beiden Hosen, genau.
0: Ich würde sagen, wir schauen aber mal, ob du vielleicht noch ein weiteres Mal hinkannst, und zwar mit unseren Karten. Das heißt, ich spiele dir jetzt nochmal den Ton vor und du kannst nochmal ganz genau in dich gehen und überlegen, welche zwei Songs das sind, okay?
1: Okay.
0: Herrlich, dann hör nochmal genau hin.
3: Wir hören Musik von früher, schauen uns verblasste Fotos an.
0: So Jens, jetzt kommt's drauf an. Welche zwei Toten Hosen Songs sind das gewesen?
1: Also der Text war ja relativ einfach, das war Altes Fieber und bei der Musik hatte ich ein bisschen Probleme und da habe ich mich dann für Die Show muss weitergehen entschieden.
0: Jens, das ist richtig!
1: Ja. Super!
0: Das sind zwei Tickets für die Toten Hosen für dich in Dortmund am 3. Dezember im FZW.
1: Sehr, sehr vielen Dank dafür.
2: Sehr gerne.
1: Habt ihr mir einen ganz, ganz tollen Tag gemacht.
0: Ja, und das wird bestimmt noch ein ganz, ganz toller Tag und ein ganz toller Abend Anfang Dezember. Wir wünschen dir ganz viel Spaß mit den Toten Hosen.
1: Dankeschön.
0: Ciao, Jens.
1: Ciao.
0: Ciao. Und falls ihr noch Tickets bekommen wollt, ich sag mal so viel. Wir haben vielleicht noch eine zweite Kiste da hinten.
2: Ja, vielleicht auch noch eine dritte.

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1: Mit Thorsten Adolfs. Guten Morgen. Nach der historischen Niederlage bei der Landtagswahl in Sachsen-Anhalt steht die CDU und vor allem Kanzler Merz mächtig unter Druck. Die Umfragewerte sind mies. Innerhalb der Partei hagelt es Kritik und für viele stellt sich die Frage, sollte Merz zurücktreten? Zu dem Thema hat sich jetzt auch Bayerns Ministerpräsident und CSU-Chef Söder zu Wort gemeldet. Er stellt sich hinter Merz, warnt aber vor einem Scheitern der Bundesregierung. Einzelheiten von Christian Böder.
2: Erst die Ampel, dann Schwarz-Rot. Zweimal ein frühzeitiges Scheitern einer Bundesregierung. Das wäre für die Politik ein Desaster. Ein Elfmeter ohne Torwart für die AfD, sagte Söder vor einer CSU-Klausurtagung in München. Seine Forderung an die Bundesregierung, Kommunikation verbessern und die vielen kleinen Fehler vermeiden. Das Wahlergebnis in Sachsen-Anhalt sei ein Weckruf, der gehört werden muss. Söder machte auch nochmal klar, dass aus seiner Sicht die Brandmauer gescheitert ist. Man müsse die AfD inhaltlich stellen, sagte er, anstatt nicht mit ihr zu reden. Alle in der Koalition seien nun gezwungen, sich am Riemen zu reißen und Tempo bei der Regierungsarbeit zu machen, denn Stillstand sei der Treibstoff der AfD. Söder bekam in der Sache Rückendeckung vom sächsischen Landeschef Kretschmer. Das Wahldebakel in Sachsen-Anhalt kam nicht überraschend, die Warnungen seien aber ignoriert worden, sagte der. Es gehe nun darum, auf die Menschen zuzugehen und zu verstehen, was sie wollen. Ähnliche Worte fand auch Bundesfamilienministerin Prien in der ARD. Der Kanzler, aber auch der Rest der CDU müsse mehr Empathie zeigen, sagte sie.
1: Und jetzt weitere Nachrichten im Überblick. Rund 3,8 Millionen Menschen in Deutschland leben in Haushalten, die ihre Versorgungsrechnungen nicht mehr zahlen können. Das hat das Statistische Bundesamt ermittelt. Besonders hoch ist der Anteil derjenigen, die zum Beispiel bei den Strom- oder Gaszahlungen im Rückstand sind, unter den Mietern. Bei Eigentümerhaushalten sieht es mit dem Zahlungsverzug etwas besser aus. Bei den Kommunalwahlen in Niedersachsen ist die CDU wieder stärkste Kraft geworden, vor der SPD. Die CDU kam auf 27,2% der Stimmen. Deutlich zulegen konnte die AfD, sie konnte ihr Ergebnis der letzten Wahl verdreifachen und kam auf 15,9%. Als zweiter deutscher Tennisprofi nach Boris Becker hat Alexander Zverev den Titel bei den US Open geholt. Er setzte sich im Finale gegen den Amerikaner Ben Shelton in 4 Sätzen durch. Sein Dank ging vor allem an seine Mutter, die trotz Zverevs Diabetesdiagnose im Kindesalter an seine Tenniskarriere geglaubt hatte. Die Insel Helgoland wird diese Woche für 2 Tage komplett von der Stromversorgung über das Festland abgeschnitten, weil an der Kabelverbindung gearbeitet wird. Sie war immer wieder freigespült worden und wurde deshalb jetzt weiter ins Landesinnere verlegt. Weil durch das Seekabel auch die Datenleitungen für Internet und Mobilfunk laufen, funktionieren auch diese Leitungen nicht, allerdings nur für ungefähr 10 Stunden. Komplett ohne Strom werden die Menschen auch nicht sein. Die Versorgung läuft während der Arbeiten über Dieselgeneratoren. Das waren die Nachrichten mit Thorsten Adolfs.
3: Danke, Thorsten. 9.03 Uhr ist es. Wir schauen zusammen aufs Wetter. Wolkig und mit Aussicht auf Sonne im Feierabend. Das ist der Montag hier im Schnelldurchlauf. Bis zu 22 Grad schaffen wir aktuell. 16 bei euch im Bismarckviertel. Bis heute Abend hängt da auf jeden Fall so ein dicker, dichter Wolkenteppich über uns und Regen. Er ist immerhin die Ausnahme. Kommt maximal am Abend ein bisschen was runter. Morgen, da kommt dann der Sommer nochmal. Hat Kehrtwende gemacht, hatte sich, nee, ich brauche noch einen Tag. Bis 26 Grad morgen. Viel Sonne dazu steht auf dem Plan. Und ein paar Wolken, die schmuggeln sich ab und zu auch nochmal dadurch. Das ist der Plan für den Dienstag. Achtung bitte, auf der A52 Essen-Düsseldorf zwischen an Essen-Bergerhausen, an der Auffahrt, entschuldige bitte, ist Gefahr durch ein defektes Fahrzeug. Ist eine gefährliche Situation, fahrt vorsichtig, langsam, passt bitte auf der Auffahrt auf. A52 Essen-Düsseldorf an der Auffahrt Essen-Bergerhausen ist ein Auto liegen geblieben. Dann staut es sich auf der A3 Arnhem-Köln zwischen dem Kreuz Oberhausen und dem Kreuz Kaiserberg 15 Minuten plus. A40 Dortmund-Duisburg zwischen Gelsenkirchen-Süd und Dreieck Essen-Ost 5 Minuten plus. Und die A42 Kamp-Lindfort-Dortmund zwischen dem Kreuz Duisburg-Nord und Kreuz Oberhausen-West auch da 5 Minuten on top. Und wenn ihr noch was seht, ruft da bei uns in der Redaktion.

0: Oder schreib mir eine WhatsApp hier direkt ins Studio. Dann die 0800 60 60 321. Gute Fahrt euch.
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0: Amrad und viele live um 10 nach 9 hier bei Radio Oberhausen. Noch 2 Wochen lang läuft bei Langenscheid die finale Abstimmung zum Jugendwort des Jahres 2026. Ich bin so doll gespannt, was es denn wird. Und ich freue mich auch darauf, meinen Eltern wieder davon zu erzählen, zu sagen, ey Mama, Papa, hier ne Jugendwort und so. Die verstehen das ja gar nicht, was das für Jugendwörter sind. Die fragen immer, ja, was heißt denn das? Was heißt denn das? Was heißt denn dies? Was heißt denn das? Und ich verstehe es, es ist eine schwierige Sprache. Aber Spaß macht es trotzdem, ein bisschen die zu benutzen.
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2: Peak, Crashout und Ragebait sind im Rennen, aber spannender als das Jugendwort ist doch immer, was Erwachsene für ein Jugendwort halten. Ganz Alte versuchen immer noch cool zu sein mit...
3: Das finde ich ja dufte, dass du in der Penne von den Paukern so prima benotet wurdest, du Pfiffikus.
2: Etwas Jüngere versuchen es mit...
3: Alter Schwede, das ist ja geil, ey.
2: Noch Jüngere sagen...
4: Das ist ja mega funny. Nicht.
2: Und noch Jüngere sagen dann...
4: YOLO, Digga. Sehen wir uns nachher bei ICQ?
2: Das Beruhigende ist doch, liebe Jugendliche, jede Jugendsprache ist irgendwann alt und out. Und euer Slang ist jetzt natürlich gerade Peak, aber wenn ihr mal alt seid und so redet, dann gehen die Jugendlichen garantiert Crash out. Safe, Digga.
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0: 17 hier bei Radio Oberhausen. Das war eine Aufgabe heute Morgen. Hier ist Radio Oberhausen am Montagmorgen, an dem wir die erste Runde die Toten Hosen verknotet gezockt haben. Wir hauen Tickets für unser Lichtblicke-Exklusivkonzert mit den Toten Hosen raus. Das findet am 3. Dezember in Dortmund im FZW statt. Und ihr seid mit ein bisschen Glück dabei, wenn ihr denn erratet, welche zwei Toten Hosen-Songs wir zusammengemischt haben. Heute Morgen ging es um diesen Schnipsel hier.
1: Wir hören Musik von früher.
0: Ja, das war eine harte Nuss, aber ihr habt sie geknackt, unter anderem Jens aus Stierum.
2: Also der Text war ja relativ einfach, das war Altes Fieber. Und bei der Musik hatte ich ein bisschen Probleme und da habe ich mich dann für Die Show muss weitergehen entschieden.
0: Jens, das ist richtig! Jawollo, das sind zwei Tickets für Jens. Herzlichen Glückwunsch nochmal nach Stierum. Hat er aber auch verdient. Jens hat nämlich die letzten zwei Wochen durchgängig versucht, an Tickets zu kommen. Und ihr freut euch einfach schon mal auf morgen, denn da haben wir eventuell noch mehr Hosentickets verknotet.
1: Oh.

0: 20 hier bei Radio Oberhausen. Schönen Montagmorgen euch.
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0: Deswegen machen wir es mal kurz weihnachtlich bei uns hier. Ab heute Mittag könnt ihr euch nämlich Plätze beim Weihnachtssingen im Stadion Niederrhein sichern.
1: Ja, heute Mittag um 12 Uhr startet der Vorverkauf. Das Weihnachtssingen von RWO und EVO läuft dann am 12. Dezember und rund 2000 von euch können mit dabei sein.
0: Die Tickets dafür bekommt ihr einfach im RWO Online-Shop oder auch vor Ort am Stadion im Kleeblatt-Shop.
1: Ja, kosten normal 10 Euro. Jugendliche bis 14 zahlen 6 und Kinder bis 4 kommen kostenlos mit rein. Ein Wunschlos-Glücklich-Ticket gibt es auch. Das kostet 50 Euro. Da sitzt dann einigermaßen warm und Getränke und Weihnachtsplätzchen sind inklusive.
0: Ab heute Mittag könnt ihr euch Tickets für das Weihnachtssingen im Stadion Niederrhein sichern. Der Vorverkauf startet gleich um 12 Uhr. Und nach einem schweren Unfall auf der A42 in Oberhausen am Samstagabend sucht die Polizei Zeugen.
1: In Höhe der Neuen Mitte war am Samstag ein Motorradfahrer schwer verunglückt gegen 20.10 Uhr. Der Biker war beim Überholmanöver in einer Baustelle gegen mehrere Warnbaken geprallt und gestürzt, wurde schwer verletzt. Der 51-Jährige musste auch mit einem Rettungshubschrauber in eine Klinik gebracht werden. Noch ist unklar, wie es genau zu dem Unfall gekommen ist. Wenn ihr der Polizei mit Hinweisen helfen könnt, den Kontakt gibt's bei uns auf der Homepage in den Nachrichten.
0: 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Kurz nach 9:30, wir schauen aufs Wetter. Das geht richtig graulos diese Woche. Zumindest ist es nicht so am Regnen wie gestern. Das war echt doll, vor allem bei mir zu Hause auch in Altstand ist richtig was runtergekommen. Das wird heute ein bewölkter, aber größtenteils trockener Tag. Bis 22 Grad schaffen wir noch. Aktuell haben wir 17 am Schloss Oberhausen. Gegen Abend wird es dann vielleicht noch mal kurz schauern, aber wirklich auch nur kurz. Viel wichtiger ist, es gibt auch heute Abend noch ein bisschen Sonne. Und davon gibt es morgen dann noch viel mehr. Sonne, wenig Wolken und bis zu 26 Grad, das ist dann der Dienstag. Vorsicht bitte auf der A52 Essen-Düsseldorf an der Ausfahrt Essen-Bergerhausen. Da ist Gefahr durch ein defektes Fahrzeug. Also fahrt da langsam und vorsichtig auf der A52 Essen Richtung Düsseldorf an der Ausfahrt Essen-Bergerhausen. Ansonsten staut es sich auf der A3 Arnheim-Köln zwischen dem Kreuz Oberhausen und Duisburg-Wedau. Das sind 10 Minuten plus. Und falls ihr noch was seht, ruft da bei uns an oder schickt mir eine WhatsApp hier ins Studio an die 0800 60 60 321. Gute Fahrt euch.
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0: Und ich habe jetzt für diese letzte halbe Stunde, die wir miteinander verbringen, einen meiner absoluten Gute-Laune-Songs mitgebracht. Also wenn ich schlecht drauf bin, so gar keinen Bock habe, dann mache ich Natasha Bedingfield und Unwritten an und schreie den ganz laut mit. Das mache ich jetzt auch. Huhu.

Down Under hier bei Radio Oberhausen am Montagmorgen. Und in Osterfeld könnt ihr am Mittwoch, also wir machen schon mal einen Sprung in die Zukunft, nach der Arbeit noch einen schönen Abend haben und den richtig ausklingen lassen. Von 17 bis 21 Uhr läuft nämlich auf der Gildenstraße vor dem Bistro Jedermann der nächste Feierabendtreff. Es gibt Essen von der Fleischerin Suhrmann. Bier, Cocktails, Wein, natürlich auch ein bisschen was Alkoholfreies, keine Sorge. Dazu kommen dann auch noch Auftritte von der Karnevalsgesellschaft und Live-Musik von Querbeat und Friends. Also ich glaube, das ist eine ganz tolle Art und Weise, einen Mittwochabend bei uns in Oberhausen zu verbringen. An alle, die da hingehen, ich wünsche euch ganz viel Spaß. Das sind jetzt Capital Cities, Safe and Sound um 9.39 Uhr. Ich bin Lena Berg, wünsche euch einen schönen Montagmorgen hier mit Radio Oberhausen.

0: morgen eigentlich für dieses Wetter, was uns da erwartet. 9.45 Uhr ist es, der erste Morgen der Woche, der geht jetzt zu Ende. Ja, wir müssen uns voneinander trennen, Leute, ich weiß. Es geht weiter mit dem Vormittag und der Kollegin Steffi Hein, auf die freuen wir uns doch.
1: Wir machen heute ein spannendes Gedankenexperiment. Was wäre, wenn wir mit unserem Chef heute einfach mal den Platz tauschen würden? Huh? Was müssten wir machen und was müsste unser Chef machen? Warum machen wir dieses Experiment? Heute ist ganz offiziell der Tausche mit deinem Cheftag. Und ich möchte natürlich wissen, was müsstet ihr machen, wenn ihr mit eurem Chef tauschen würdet und würdet ihr das überhaupt wollen? Gerne mal reinmelden per WhatsApp. Ich freue mich auf angeregte Diskussion.
0: Ja, dann haut mal raus. Ich bin sehr gespannt auf eure Antworten. Also ich weiß, was die Chefs machen müssten. Knöpfe drücken, reden, schreiben, mit den Leuten auf WhatsApp auch schreiben, telefonieren, googeln, recherchieren. Ja, gut. Ich mache auf jeden Fall jetzt das, was der Chef erst später macht. Feierabend. Tschüss.

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1: Mit Thorsten Adolfs. Guten Morgen. Ob Haus oder Apartment. In Deutschland leben immer weniger Menschen in den eigenen vier Wänden. Das zeigt eine aktuelle Studie des Pestel-Instituts. Demnach liegt die Eigentumsquote bei uns bei knapp 44%. Das ist der niedrigste Wert seit 20 Jahren und gleichzeitig auch der schlechteste in Europa. Mehr zum Thema hat Christian Böder aus der Nachrichtenredaktion.
2: Die Gründe für die Entwicklung in Deutschland dürften wenig überraschen. Zu hohe Baukosten, steigende Zinsen und die Wohnungsbaupolitik der vergangenen Jahre haben dazu geführt, dass sich immer weniger Menschen ein Eigenheim leisten können. Betroffen von der Situation sind vor allem eher Jüngere. In der Altersgruppe der 25-

0: 25- bis 45-Jährigen wohnen 3 von 4 zur Miete. Die Studienmacher sehen im niedrigen Anteil vor allem die Langzeitfolgen einer Abschaffung einer wirksamen bundesweiten Eigentumsförderung, wie etwa das Aus für das Baukindergeld vor 5 Jahren. Die Lage hat sich dann noch durch die Zuwanderung verschärft. Mittlerweile ist es so, dass auch in Städten und Regionen, wo aktuell die Preise etwa für Einfamilienhäuser unverändert bleiben oder sogar sinken, viele die Finger vom Wohnungskauf lassen. Laut Experten sind mittlerweile selbst Doppelverdiener mit Durchschnittseinkommen nicht mehr in der Lage, Wohneigentum zu erwerben. In Zahlen sieht das so aus: Die Baukosten für Wohnungen sind in den vergangenen rund 25 Jahren um 160% gestiegen, die allgemeinen Verbraucherpreise um 64. Die Experten fordern einen Wohneigentumsplan des Bundes mit dem Ziel, pro Jahr mindestens 200.000 Haushalte in Wohneigentum zu bringen.
1: Und jetzt weitere Meldungen im Überblick. Die EU will mehr Einfluss in der Arktis bekommen. Darüber wird heute bei einem Gipfeltreffen in Finnland gesprochen. Es geht unter anderem um neue Schifffahrtsrouten, aber auch um unerschlossene Rohstoffvorkommen. Auch über militärische Bedrohungen der Sicherheit durch Russland und China soll dort gesprochen werden. AfD-Chefin Weidel fordert Neuwahlen. Sie sagte dem Nachrichtenportal The Pioneer, angesichts des, Zitat, desolaten Zustands der Koalition wäre das aus Sicht ihrer Partei die sauberste Lösung. Auf die Frage, ob die AfD eine Minderheitsregierung unter einem möglichen Kanzler Söder oder Wüst tolerieren würde, sagte Weidel, ihre Partei sei bereit, jedem die Hand zu reichen, wenn es dem Wohl des Landes diene. Gute Nachrichten für Pendler zwischen Köln und Wuppertal. Die Bahn hat angekündigt, dass ab dem 1. Oktober auf der Strecke wieder regulär Züge rollen werden. Eigentlich sollte die Strecke nach der Sanierung schon früher freigegeben werden, aber dann wurde ein Riss in einer Brücke bei Leverkusen-Opladen entdeckt. Die Ölpreise ziehen zum Wochenstart wieder deutlich an. Das liegt vor allem an der angespannten Lage im Nahen Osten, die den Markt gerade nervös macht. Saudi-Arabien musste nach Drohnenangriffen eine wichtige Ölpipeline vorsorglich abschalten. Weil das Land ohnehin schon unter Druck steht, weil andere Handelswege wie die Straße von Hormuz blockiert sind, fürchten Investoren, dass insgesamt weniger Öl auf den Weltmarkt kommt. Der Preis für ein Barrel Brent Öl stieg am Morgen um knapp 3% und nähert sich damit wieder der 110-Dollar-Marke. Eigentlich wollten sich heute die Außenminister der Golfstaaten im Oman treffen, um eine Einigung im Konflikt um die Straße von Hormuz auf den Weg zu bringen. Dieses Treffen wurde aber kurzfristig abgesagt. Das waren die Nachrichten mit Thorsten Adolfs.
2: Ich danke dir, Thorsten, für die Nachrichten. Wir schauen gemeinsam aufs Wetter. Und das ist wirklich so, dass der Sommer keinen richtigen Bock hat zu gehen, oder? Ich finde es sehr gut so. Heute nochmal bis zu 22 Grad, dazu Sonne und Wolken im Mix. Es bleibt trocken, aktuell schon sehr angenehme 17 Grad. Und morgen wird es sogar noch ein Ticken wärmer bei bis zu 26 Grad. Rüber geht's auf die Straßen. Hier ist euer aktueller Verkehrsservice um 10:03. Viel los ist nicht. Es gibt einen Blitzer, der steht in Gelsenkirchen auf der Rotthauser Straße. Danke fürs Melden an Omet. Und es gibt einen Stau auf der A59 Dienstlaken Duisburg zwischen Duisburg-Althamborn und Duisburg-Ruhrort. 1 Kilometer Stau plus 10 Minuten. Gute Fahrt euch. Hallo am Montagvormittag. Wir starten gemeinsam in eine neue Woche. Ich freue mich sehr.
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2: Und zwar mit mir, ich bin Steffi Hein. Hi.

0: Teddy Swims weiß alles. Er ist Mr. Know-It-All.
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0: 10 Uhr und 14 Minuten haben wir gleich am Montagvormittag. Und das wäre was, oder? Wenn ich heute schön im Büro die Budgetplanung fürs restliche Jahr machen würde und der Chef dafür hier wild die Knöpfe drückt. Ne? Wann, wenn nicht heute, wäre der richtige Tag dafür? Heute ist ja offiziell der Tausche mit deinem Cheftag. Es klingt erstmal nach doll Klamauk, ist aber durchaus ernst gemeint, Jasmin Wallbrot aus dem Vormittagsteam, ne?
2: Ja, genau. Der Tausch, der soll nämlich dafür sorgen, dass Chef und Angestellte ein besseres Verständnis füreinander bekommen. Ich meine, in vielen Unternehmen mag das ja vielleicht schon da sein, aber in ganz vielen eben auch nicht. Mhm. Ja, da wird dann gerne über den Chef oder die Chefin mal hergezogen.
0: Nein, kennen wir gar nicht.
2: Die Chefs werden dann natürlich für alles verantwortlich gemacht. Ja. Und andersherum verstehen Chefs aber auch oft die Sorgen und Nöte ihrer Angestellten gar nicht. Wie denn auch, wenn sie die ja gar nicht kennen?
0: Ja, also ist das quasi heute so ein Tag, um sich auch ja, näher zu kommen?
2: Ja, genau. Und um sich besser wertschätzen zu können tatsächlich. Das ist ja das Sinnvolle an so einem Perspektivwechsel, ne? Dass du plötzlich auch mal verstehst, warum der andere was tut.
0: Und trotzdem werden wohl die wenigsten heute mit ihrem Chef den Job tauschen, oder?
2: Oder?
0: Erzähl doch mal, gibt's bei euch in der Firma vielleicht sowas? Irgendwie so einen speziellen Tag? Oder seid ihr vielleicht generell so ein tolles, wertschätzendes Team, dass so ein Tausch überhaupt nicht nötig ist? Haut doch gerne mal raus.
1: 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Würdest du gerne

0: Tauschen, Jasmin, mit deinem Chef?
1: Manchmal ja, manchmal nein. Also an der so Dienstplanung, da würde ich auch gerne mal sitzen.
0: Oh, wir sagen es ihm einfach mal.
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0: Lost Frequencies und The Feeling hier bei eurem Lieblingsradio. 10.21 Uhr haben wir unten ganz frischen Blitzer. Der steht in Oberhausen-Osterfeld auf der Schützenstraße, hat Lisa gerade reingemeldet. Danke dir.
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1: Heute ist es noch ein bisschen wolkig, stellenweise auch neblig. Später ab dem Mittag lockert es dann auf und dann bleibt es trocken. Temperaturen steigen heute auf 24 Grad. Morgen gibt es dann noch mal eine Runde wärmer mit bis zu 28 Grad. Allerdings ist örtlich auch Regen möglich, teils sogar Starkregen.
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1: Und jetzt alle Staus ab 4 Minuten Wartezeit. A1 Dortmund-Köln zwischen Kreuz-Leverkusen und Köln-Niel 1 Kilometer, 4 Minuten on top. A3 Arnheim-Köln zwischen Kreuz-Oberhausen und Kreuz-Oberhausen-West 2 Kilometer, hier sind es 5 Minuten. A4 Aachen-Köln zwischen Kreuz-Köln-West und Köln-Eifeltor 3 Kilometer, 7 Minuten. A4 Olpe-Aachen zwischen Kreuz-Köln-Ost und Köln-Eifeltor 6 Kilometer, 12 Minuten. A42 Dortmund-Kamp-Lindfort zwischen Gelsenkirchen-Hessler und Kreuz-Essen-Nord 1 Kilometer, auch 4 Minuten, dann seid ihr durch. Und die A59 Dienstlaken-Duisburg zwischen Duisburg-Alt-Hamborn und Duisburg-Ruhrort. 1 Kilometer, allerdings dauert es da 10 Minuten. Ich wünsche euch eine gute Fahrt.
2: Hallo zusammen, kurz nach 11:30 haben wir. Wir schauen gemeinsam aufs Wetter und das sieht folgendermaßen aus heute. Schön, also eigentlich nochmal richtig sommerlich. Im Moment schon 18 Grad flächendeckend. Der Sommer hat so keinen richtigen Bock zu gehen irgendwie, ne? Heute sind bis zu 22 Grad drin. Dazu bekommen wir einen Wechsel aus Sonne und Wolken. Es bleibt höchstwahrscheinlich trocken. Morgen wird es dann sogar noch ein Ticken wärmer bei bis zu 26 Grad.

Und es geht rüber auf die Straßen. Hier ist euer aktueller Verkehrsservice. Da ist gar nicht viel los auf den Straßen. Das ist schön. Zwei Blitzer habe ich nur für euch. Einer steht in Oberhausen auf der Schützenstraße, hat Lisa gemeldet. Und der andere steht in Gelsenkirchen auf der Rotthauser Straße. Vielen Dank an Omed fürs Melden und euch eine gute und sichere Fahrt. Ja, der Sommer will noch nicht gehen. Das ist schön. Ich habe mir jetzt trotzdem am Wochenende schon Herbstsachen gekauft. Unter anderem eine Korthose. Ich bin mal gespannt, wann ich sie trage. Vielleicht Anfang Dezember. Das ist Jason Derulo, ganz ohne Korthose. Breathing!

Michael Schulte und 5 a.m. um 20 vor 11 am Montagvormittag. Hallo in einer neuen Woche. Und ich habe letztens mit meiner Mama gewettet. Ich war mir so sicher, dass ich gewinne. Nee, ich habe leider verloren.

Ich war mir so sicher, dass ich recht habe. Ich habe 50 Euro gesetzt. 50 Euro. Das schmerzt. Aber das ist noch gar nichts gegen die Schmerzen, die Tom Kaulitz gerade verspüren muss. Vor 7 Jahren hat er mit seinem Stiefsohn, also mit einem Sohn von Heidi Klum, gewettet, dass er nicht bei Mario Kart gewinnt. Sollte er doch gewinnen, würde er zum 21. Geburtstag ein Ferrari von ihm bekommen. Tja, was soll ich sagen? Der Junge hat bei Mario Kart gewonnen. Jetzt ist er 21 geworden. Und ja, Tom Kaulitz hat Wort gehalten und ihm einen Ferrari geschenkt. Wert so rund um 250.000 Euro. Ich sag mal so, ja, Wettschulden sind eigentlich Ehrenschulden. Aber manchmal muss man tatsächlich abwägen, wie viel einem die Ehre so wert ist. Meine so gerade 50 Euro. Tina Turner jetzt, We Don't Need Another Hero.

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0: Sascha und Mohr. Ihr hört euer Lieblingsradio um 10 Uhr gleich 54 Minuten. Ich bin Steffi Hein. Hallo.
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1: Mit Thorsten Adolfs. Guten Tag. Rund 3,8 Millionen Menschen können ihre Strom- und Gasrechnungen nicht rechtzeitig zahlen. Das meldet das Statistische Bundesamt. Grundlage der Daten ist eine Erhebung zu Einkommen und Lebensbedingungen. Demnach waren im vergangenen Jahr 4,6% der Bundesbürger bei ihren Versorgungsbetrieben im Zahlungsverzug. Etwas weniger als noch im Jahr davor. Mehr zum Thema hat Christian Böder.
2: Von Strom und Gas über Heizöl und Kohle bis hin zu Holzpellets. Für Energie im eigenen Haushalt mussten die Menschen zuletzt weniger hinlegen als noch vor einem Jahr. Die Statistiker sagen aber auch, die Preise für Haushaltsenergie waren im

0: Zuge des Ausbruchs des Ukraine-Krieges vor 4 Jahren stark angestiegen und sind trotz Schwankungen immer noch hoch. Die Daten zeigen auch, es gibt einen Unterschied zwischen Mietern und Eigentümern. Unter den Mietern ist der Anteil jener, die ihre Rechnungen bei den Energieversorgern nicht zahlen konnten, im vergangenen Jahr höher gewesen. Auch bei Wohnnebenkosten und den Nebenkostennachzahlungen mussten die meisten Verbraucher zuletzt tiefer in die Tasche greifen. Im vergangenen Monat waren die Kosten um über 3% höher als noch vor einem Jahr und stiegen damit etwas mehr als die Preise fürs tägliche Leben. Zu den Wohnnebenkosten zählen etwa Wasserversorgung, Müllabfuhr, Gebäudereinigung oder Wartungsarbeiten. Zu den Daten muss man allerdings auch sagen, dass die Angaben zum Zahlungsverzug eine Selbsteinschätzung der Haushalte sind.
1: Und jetzt weitere Nachrichten im Überblick. Tanken war in Deutschland noch nie so teuer wie im Moment. Der ADAC hat für den Liter Super E10 einen Durchschnittspreis von 2,27 Euro berechnet. Diesel lag im Schnitt bei 2,40 Euro. Begründet wird das mit den weiter zunehmenden Spannungen in der Golfregion. CSU-Chef Söder warnt vor einem Scheitern der Bundesregierung. Alle seien jetzt gezwungen, sich am Riemen zu reißen, sagte er vor einer Klausurtagung des CSU-Vorstands in München. Von der Regierung fordert er, die Kommunikation zu verbessern. Ein Wahlergebnis wie der Sieg der AfD in Sachsen-Anhalt könne ein Weckruf sein. In Deutschland leben immer weniger Menschen in den eigenen 4 Wänden. Nach einer Studie des Pestel-Instituts liegt die Eigentumsquote bei knapp 44%. Das ist der niedrigste Wert seit 20 Jahren. Hauptgründe für die Entwicklung sind nach Angaben von Experten hohe Baukosten, gestiegene Zinsen und die Wohnungsbaupolitik der vergangenen Jahre. Auf den ersten Blick bietet die Arktis nicht viel Spannendes. Auf den zweiten sieht das aber anders aus. Die Region ist global betrachtet strategisch wichtig. Nach China und Russland will auch Europa seinen Einfluss dort ausweiten. Kanzler Merz und weitere Staatschefs sprechen heute in Finnland über eine gemeinsame Strategie. Durch den Klimawandel schmilzt das Eis, wodurch neue Handelsrouten und der Zugang zu wichtigen Rohstoffen entstehen. Gleichzeitig beobachten Experten, dass die Region militärisch immer instabiler wird, weil Russland und China dort massiv an Einfluss gewinnen. Weil die Arktis mittlerweile eng mit Europas Sicherheit verknüpft ist, wollen die EU-Staaten jetzt geschlossen auftreten und deutlich machen, dass sie das Feld nicht kampflos anderen überlassen. Soweit die Meldungen mit Thorsten Adolfs.
2: Ich danke dir, Thorsten, für die Nachrichten. Wir gucken gemeinsam aufs Wetter hier bei uns im Vormittag. 11:03 haben wir. Und das Wetter sieht nett aus heute. Wir haben Sonne und Wolken im Mix. Es bleibt trocken den ganzen Tag. 19 Grad haben wir aktuell und es wird sogar noch ein bisschen wärmer. Bis zu 22 Grad sind drin. Morgen sogar noch ein Ticken wärmer. Dann können wir uns auf sommerliche Temperaturen freuen. 26 Grad sind da noch mal drin. Und es geht rüber auf die Straßen. Hier ist euer aktueller Verkehrsservice. Es wird geblitzt und zwar in Gelsenkirchen auf der Rotthauser Straße und auf der Härtner Straße. Danke an Omed und Manni fürs Melden. Und es blitzt in Oberhausen auf der Schützenstraße, weiß ich von Lisa. Einen Stau haben wir gerade auf der A2 Dortmund-Oberhausen. Zwischen Bottrop und dem Kreuz Oberhausen sind es 4 Kilometer und ihr braucht eine Viertelstunde länger. Wenn ihr noch was seht, Staus, Störungen, Blitzer, sonst was, immer gerne hier her damit ins Studio, am besten per WhatsApp.
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2: Gute Fahrt euch.
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2: Schön, dass ihr dabei seid. Ich bin Steffi Hein und das ist Tiffany Harris mit Vertigo.

0: Adele ist höflich, sie sagt guten Tag. Hello heißt das bei ihr.
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0: Gleich wieder nach 11 ist es am Montag. Und einmal den ganzen Tag das machen, was der Chef macht. Das wäre nicht schlecht, oder? Ja, heute ginge das. Heute ist nämlich offiziell der Tausch mit deinem Cheftag. Ich finde, das ist eine ziemlich geile Idee. Was würdet ihr denn zuerst machen, wenn das ginge? Vielleicht erstmal direkt die Workbestie befördern? Hat sie auch verdient, ne? Oder einen Kicker anschaffen? Wäre schon lustig. Oder einfach gar nichts verändern, weil der Chef seinen Job eigentlich dann doch ganz super macht. Die Kollegin Camilla Parmeier hat gefragt, was ihr machen würdet.
2: Was würdest du machen, wenn du einen Tag mit deinem Chef tauschen könntest?
3: Ich würde, glaube ich, erstmal versuchen klarzukommen, weil es, glaube ich, erstmal ziemlich overwhelming ist. Und dann mal schauen, wie so der erste Tag dann läuft.
4: Mich mal mit meinen Angestellten zusammensetzen und fragen, wie es ihnen so geht.
2: Weil das wird nicht gemacht bei dir, oder?
4: Einmal im Jahr und dann irgendwie nur so, wenn man das selbst anspricht.
2: Ich habe eine Studie gesehen, 16% der Beschäftigten sind komplett zufrieden mit ihren Chefs, der Rest nicht komplett zufrieden. Und das wirkt sich auch so auf die Motivation aus.
4: Ja, meine Motivation muss ich mir selbst irgendwie herbeibringen.
2: Was würdest du machen?
5: Ich glaube, wie ich das Essen drum kümmern.
2: Das Essen drum kümmern?
5: Also wirklich, ja.
2: Wieso, was ist bei dem Essen los?
5: Ja, da essen die noch nicht viel, das ist ausbaufähig, sagen wir mal so. Ja. Aber da würde ich zum Beispiel auch, da würde ich schon morgens zum Beispiel schon so eine kleine Müsli-Auswahl, schon zum Frühstück so schon mal so schon bereitstellen. Ja.
2: Das klingt ganz nett. Ja. Und dann kann man sich auch vielleicht ein bisschen besser konzentrieren.

0: motivieren, wenn man schon mal was Leckeres gefrühstückt hat, oder?
1: Ja, wäre eine gute Argumentation, das einzuführen.
0: Du könntest einfach mal deinem Chef vorschlagen, das zu machen, oder?
1: Bestimmt, ja. Könnte ich machen.
2: Ja, genau. Erstmal schön Frühstück hinstellen, dann geht's auch mit dem Betriebsklima steil bergauf. Was würdet ihr machen, wenn ihr einen Tag mal mit eurem Chef oder eurer Chefin tauschen dürftet? Erzählt mir das doch bitte gerne.
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2: Funktioniert übrigens auch andersrum, wenn ihr Chef dürftet. Erzählt mir das doch bitte gerne.
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2: Funktioniert übrigens auch andersrum, wenn ihr Chef seid. Ja, erzählt mir doch mal, was ihr machen würdet, wenn ihr mit eurem Angestellten mal tauschen würdet. Ist ja auch interessant.

0: Purple Disco Machine und Kungs hier bei uns mit Substitution. Purple Disco Machine ist übrigens gerade doll an der Arbeit dran. Er legt bis zum 1. Oktober noch jeden Abend auf Ibiza auf. Harte Arbeit.
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0: Hallo zusammen um kurz nach 11:30. Wir gucken gemeinsam aufs Wetter und das ist ja heute schon fast nochmal sommerlich. 19 Grad aktuell. Es bleibt den ganzen Tag trocken. Bei so einem Mix aus Sonne und Wolken bleibt's. 22 Grad maximal, richtig fein. Morgen wird es dann wirklich richtig, richtig sommerlich. Bis zu 26 Grad sind dann möglich.
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0: Und rüber geht's auf die Straßen. Hier ist euer aktueller Verkehrsservice. Zwei Blitzer haben wir aktuell. Die stehen in Gelsenkirchen auf der Herthener Straße und in Oberhausen auf der Schützenstraße. Es gibt nur einen einsamen Stau auf der A2 Dortmund-Oberhausen. Zwischen dem Dreieck Bottrop und dem Kreuz Oberhausen. 5 Kilometer sind es hier plus 20 Minuten. Ich wünsche euch eine gute und sichere Fahrt und viel Geduld. Und heute ist ein besonderer Tag. Heute ist der Tausch mit deinem Chef. Tag. Christian sagt, nö, will ich gar nicht.
2: Ich möchte mit meinem Chef nicht tauschen, er mit mir definitiv auch nicht, da haben wir schon mal drüber gesprochen, weil er hat die Kunden am Telefon hin und her und was nicht all und er möchte mit mir deswegen nicht tauschen, sagt er, weil da wo ihr schon mal reinfahren müsst mit der LKW, willst du die Steine abzuladen und dann im Theater mit der Autofahrer oder sowas, sagt er, das will ich mir alle gar nicht antun, ich will die Hälfte erschießen, wa? Deswegen, wir tauschen nicht.
0: Ja, Win-Win-Situation, sag ich mal.
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0: Ich bin Steffi Hein, freue mich, dass ihr da seid und das ist Ava Max mit Torn.

0: Whitesnake, Here I Go Again um 11.42 Uhr hier bei eurem Lieblingsradio.
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0: So, wem kann man eigentlich noch vertrauen? Fake News, Filterblasen, gefühlte Wahrheiten. Gerade in Zeiten wie diesen ist es ja keine Nebensache mehr, sondern eine Frage, die uns wirklich alle betrifft. Und deshalb machen wir in dieser Woche auch bei der Aktion Demokratie braucht viele Stimmen mit. Sehr, sehr toll. Rosena Asiandi aus unserem Landtagsstudio, erklär doch nochmal, was steckt hinter dieser Aktion?
2: Ja, das ist eine bundesweite Aktion, an der sich ganz viele Radiosender, Fernsehsender und andere Medienhäuser beteiligen und auch wir. Die Idee dahinter ist, Demokratie funktioniert nur, wenn viele unterschiedliche Stimmen, auch viele unterschiedliche Ansichten und Meinungen vorkommen und auch gehört werden. Und wir Medien, wir als Radiosender, tragen dabei eine echte Verantwortung dafür, dass das auch gelingt. Deshalb zeigen wir in dieser Woche ganz offen, wie wir Radio machen, wie wir im Radio arbeiten. Und wir wollen auch die Meinung unserer Hörerinnen und Hörer einsammeln.
0: So, und wie wird das konkret gehen? Was soll mit der Woche erreicht werden?
2: Also wir wollen einerseits zeigen, wie wir arbeiten, wie die Themen entstehen, die bei uns ins Radio kommen, wie wir zum Beispiel Fake News von echten, wahrhaften News unterscheiden, wie bestimmte Themen es ins Programm schaffen oder eben auch nicht. Und was noch viel wichtiger ist, wir wollen wissen, was euch bewegt. Wir wollen von euch wissen, wie denkt ihr eigentlich über die Demokratie?
3: Für mich bedeutet auch Demokratie, jedem zuzuhören.
4: Demokratie erfordert auch eigene Verantwortung.
5: Gleichberechtigung, Solidarität.
6: Egal welche Hautfarbe, welche Religion, welche Herkunft.
3: Und dass wir nicht respektlos miteinander umgehen.
0: Ja, wichtiger denn je. Demokratie braucht viele Stimmen, auch eure Stimmen. Danke, José, für diesen kurzen Überblick. Und alle Infos zu dieser Aktionswoche findet ihr natürlich auch bei uns auf unserer Homepage.
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1: Neu bei uns. Christa Sarandi. Good old days.

0: entspannt durch den Vormittag mit Big Mountain und Baby, I Love Your Way. Ich bin Steffi Hein. Wünsche euch einen schönen Montag.
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1: Mit Thorsten Adolfs. Guten Tag. Die Spritpreise sorgen schon lange für Frust an den Zapfsäulen und es könnte noch schlimmer kommen. Denn die Rohölpreise auf dem Weltmarkt sind zum Wochenstart wieder nach oben gegangen. Das hat natürlich mit der Lage im Mittleren Osten zu tun, die sich weiter verschärft. Christian Böder aus dem News-Team. Bei uns haben die Benzinpreise einen neuen Rekord erreicht.
2: Ja, das ist leider so. Am Wochenende lag der Liter E10 im deutschlandweiten Schnitt bei rund 2,27 Euro. Das ist höher als noch kurz nach dem Ausbruch des Ukraine-Krieges vor 4 Jahren. Laut ADAC legte auch der Dieselpreis deutlich zu, kommt im Schnitt auf 2,40 Euro, aber das ist noch kein neuer Rekord. Wie sich die Tankstellenpreise entwickeln, müssen wir jetzt abwarten. Der Preis für Rohöl der Referenzsorte Brent stieg am Morgen jedenfalls auf 107 Dollar an, umgerechnet knapp 93 Euro. 110 Dollar gelten als Schmerzgrenze.
1: Grund für die aktuelle Entwicklung ist die Lage im Jemen.
2: Genau, in den vergangenen Tagen haben die pro-iranischen Houthi-Rebellen die Westküste des Landes am Roten Meer unter ihre Kontrolle gebracht und damit auch die Meerenge Bab al-Mandab. Das ist die zweite für den Ölhandel wichtige Meerenge nach der Straße von Hormus. Damit wird die Schifffahrt vom Indischen Ozean ins Rote Meer und weiter nach Europa noch mehr bedroht. Außerdem musste Nachbarland Saudi-Arabien nach Drohnenangriffen eine wichtige Pipeline dicht machen, durch die große Ölmengen an der blockierten Straße von Hormus vorbei ans Rote Meer fließen. Saudi-Arabien hat deshalb auch ein geplantes Treffen mehrerer Golfstaaten und dem Iran zum Platzen gebracht. Das alles macht Öl noch knapper und teurer.
1: Dankeschön, Christian. Und jetzt weitere Meldungen in der Zusammenfassung. Rund 3,8 Millionen Menschen in Deutschland leben in Haushalten, die ihre Versorgungsrechnungen nicht mehr zahlen können. Das hat das Statistische Bundesamt ermittelt. Besonders hoch ist der Anteil derjenigen, die zum Beispiel bei den Strom- oder Gaszahlungen im Rückstand sind, unter Mietern. Bei Eigentümerhaushalten sieht es mit dem Zahlungsverzug etwas besser aus. Kanzler Merz hat von den NATO-Partnern beim Arktis-Gipfel in Finnland

0: Geschlossenheit gefordert. Im hohen Norden könne man sehen, wie gefährdet der Frieden in Europa sei, sagte er. Spitzenpolitiker mehrerer EU-Staaten beraten bei dem Gipfel darüber, wie Europas Interessen in der Region gesichert werden können. Auch Russland und China wollen ihren Einfluss dort weiter ausweiten. Ein Bergsteiger hat in Tirol einen Sturz aus rund 100 Metern Höhe schwer verletzt überlebt. Der Mann aus Bayern war in den Stubaier Alpen in steilem und felsigem Gelände in die Tiefe gestürzt. Laut Polizei wurde der 31-Jährige in eine Klinik in Innsbruck geflogen. Bei ihm besteht Lebensgefahr. Die IG Metall ruft zu deutschlandweiten Protesten in der Autobranche auf. Sie sollen in genau einer Woche stattfinden. Unter dem Motto Zukunft statt Kahlschlag will die Gewerkschaft mehr als 100.000 Menschen gegen den drohenden Jobabbau und Sparmaßnahmen auf die Straße bringen. IG Metall-Chefin Bedder sagt, den Beschäftigten reiche es. Sie müssten aktuell die Hauptlast der Krise tragen, während im Management Fehler der Vergangenheit keine Konsequenzen hätten und Unternehmen weiter Dividenden ausschütten würden. Der geplante Protest soll ein Weckruf an Politik und Wirtschaft sein, um diesen Kurs zu stoppen. Soweit die Meldungen mit Thorsten Adolfs.
1: Ich danke dir, Thorsten, für die Nachrichten. 12:02 haben wir. Ich sage Mahlzeit. Und die Mahlzeit kann man fast heute draußen einnehmen. Im Moment haben wir schon 21 Grad. Es ist trocken. Wir haben so einen Sonne- und Wolkenmix. Und das bleibt auch den ganzen Tag so. Und es wird sogar noch ein Ticken wärmer. Bis 22 Grad kann es heute gehen. Und morgen, Freunde, holt die Röcke raus, die Kleider, die Flipflops. Es wird wieder Sommer. 26 Grad sind möglich. Und rüber geht's auf die Straßen. Hier ist euer aktueller Verkehrsservice. Da ist nichts los auf den Straßen, nur zwei Blitzer haben wir. Einer steht in Bottrop auf der Horster Straße, der andere in Gelsenkirchen auf der Härtener Straße. Wenn ihr noch irgendwas gesehen habt, Staus, Störungen oder Blitzer, immer gerne reinmelden, am liebsten per WhatsApp.
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1: Gute Fahrt euch.
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1: Ich bin Steffi Hein, schön, dass ihr da seid.

0: Kato und Jon hier bei eurem Lieblingsradio.
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0: Turn the lights off um 13 Minuten nach 12. Und hartnäckig hält sich ja folgender Mythos. Geh 10.000 Schritte am Tag und du wirst 100 Jahre alt. So oder so ähnlich. Auf jeden Fall sagt man ja, 10.000 Schritte am Tag wären das absolute Ding aller Dinge. Das stimmt aber gar nicht. Es gibt jetzt wieder ganz neue Studien, die sagen, viel weniger Schritte als 10.000 sind auch super. Laut aktuellster Studienlage sind es sogar rund 5.000 Schritte, die wir am Tag nur in einigermaßen flottem Tempo zurücklegen sollten, um fit und alt zu werden. Und das dürfte ja zu schaffen sein. Ich habe vorhin mal geguckt, was ich heute schon geleistet habe. Ich bin bei 300 Schritten. Aber ich würde sagen, der Tag ist ja noch lang und ich gehe gleich auch noch mal in die Küche und hole mir einen Kaffee und dann gehe ich ja später noch zum Auto. Das wird schon.
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0: Nelly Furtado muss gar nicht laufen. Die ist ja wie ein Vogel, ne? Fliegt

0: und Ed Sheeran. Mit Repeated hier in eurem Lieblingsradio. Aktuell haben wir wunderbare 21 Grad. Wie gut, dass ich heute noch mal ein Röckchen angezogen habe. So.
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0: Guten Tag. 12:30 ist es. Wir schauen gemeinsam aufs Wetter. Und das ist nochmal richtig schön heute am 14. September. Wir haben so viele Wolken, ja, aber die Sonne kommt immer wieder durch. Der Himmel ist zart blau. Es bleibt trocken, das Ganze bei aktuell 21 Grad. Es wird sogar noch ein Ticken wärmer am Nachmittag bis zu 22 Grad. Also richtig schön spätsommerlich. Morgen dann der Dienstag mit 26 Grad. Dazu gibt es erst Sonne. Am Abend kann es dann auch Gewitter geben.
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0: Und rüber geht's auf die Straßen. Hier ist euer aktueller Verkehrsservice. Geblitzt wird im Moment nur in Bottrop auf der Horster Straße. Dann die Autobahnen. Fahrt bitte vorsichtig auf der A2 Oberhausen in Richtung Dortmund. In Höhe Dreieck Bottrop, da liegt nämlich ein Unterlegkeil auf der Fahrbahn. Und vorsichtig fahren bitte auf der A31 Oberhausen-Gronau zwischen Gladbeck und Bottrop-Kirchhellen. Da liegt ein totes Tier mitten auf der Fahrbahn. Einen längeren Stau haben wir gerade auf der A2 Essen-Düsseldorf. Zwischen Essen-Harzopf und Breitscheid sind es 4 Kilometer. Ihr braucht etwa eine Viertelstunde länger. Gute Fahrt euch. Heute ist ein besonderer Tag. Heute ist der Montag, an dem wir mit unserem Chef mal den Job tauschen dürften. Heute ist nämlich hochoffiziell der Tausch mit deinem Cheftag. Ja, mein Chef ist gerade auf Dienstreise am Starnberger See. Ich würde wohl tauschen.
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0: Ich bin Steffi Hein. Hi.

Mike and the Mechanics, Over My Shoulder, um gleich 20 vor 1 am Montag. Und am Wochenende heißt es dann wieder Unzapft ist, das Oktoberfest in München startet. Und was uns am meisten ja jedes Jahr interessiert, was kostet alles, ne? Also Bier ist fast günstig, die Maß kostet zwischen 15 und 17 Euro. Geht doch. Etwas brenzliger wird es tatsächlich beim Essen. Bio-Händel mit Kartoffelsalat, 30 Euro. Und dann noch lecker Kaiserschmarrn hinterher für rund 27,50 Euro. Ja, nun, Oktoberfest ist nur einmal im Jahr, ne? Wer es allerdings gerade nicht so dicke hat, muss trotzdem nicht in die Röhre gucken. Zumindest das Trinkwasser aus den Wasserspendern auf dem Gelände ist komplett umsonst. Noch. Wollen die Bayern mal auf keine Ideen bringen, ne?

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0: mit Wham! Wake Me Up Before You Go Go um 12 Uhr und gleich 52 Minuten. Heute ist übrigens der Tausch mit deinem Cheftag. Ja, und wenn ihr mal tauschen wollt oder vielleicht sogar tauscht, dann erzählt mir das doch sehr gerne. Einfach eine WhatsApp ins Studio schicken. Erzählt mal, ich bin neugierig.
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1: Mit Malte Albrecht, guten Tag. Den deutschen Autobauern geht es alles andere als gut. Die Zahlen brechen ein, Jobs und Standorte stehen auf der Kippe und bei vielen Beschäftigten wachsen die Sorgen. Die IG Metall plant deshalb am 21. September einen großen Protesttag. An mehr als 200 Orten in Deutschland soll es Aktionen geben. Danny Hopper aus dem News-Team, die IG Metall will insgesamt mehr als 100.000 Menschen auf die Straße bringen.
2: Genau, geplant sind dabei am nächsten Montag ganz unterschiedliche Aktionen. Da geht zum Beispiel um interne Betriebsversammlungen in Unternehmen, aktive Mittagspausen, Sternmärsche und öffentliche Kundgebungen. Im Mittelpunkt steht natürlich auch die Lage bei Volkswagen. Da wackeln ja die vier Werke in Zwickau, Emden, Hannover und Neckarsulm. Und deshalb ist auch in Zwickau eine Großkundgebung geplant. Aber auch am VW-Hauptstandort Wolfsburg wird es Aktionen geben. Es geht aber nicht nur um die Autobauer selbst, sondern auch um die Lage bei den Zulieferern. Auch sie leiden ja unter dem Strukturwandel, dem Preisdruck und der starken Konkurrenz aus dem Ausland, vor allem aus China.
1: Was genau fordert die IG Metall von der Branche?
2: Sie fordert von den Unternehmen unter anderem, wieder stärker in die deutschen Standorte zu investieren. IG Metall-Chefin Benner nennt da zum Beispiel die Bereiche Batteriefertigung oder autonomes Fahren. Aber auch generell müssten die Produktionsanlagen modernisiert werden, um in Zukunft mithalten zu können, sagt sie. Gleichzeitig stellt die IG Metall aber auch klare Forderungen an die Politik. Sie müsse für wettbewerbsfähige Industriestrompreise sorgen. Außerdem müssten die Zölle für chinesische E-Autos auch auf Plug-in-Hybride ausgeweitet werden, heißt es. Man erlebe momentan einen beispiellosen Angriff auf die Beschäftigten in der Automobilindustrie. Das müsse aufhören.
1: Danke, Danny. Und das sind weitere Nachrichten. Die Bundesanwaltschaft hat Anklage gegen eine Deutsch-Ukrainerin wegen mutmaßlicher geheimdienstlicher Agententätigkeit erhoben. Die Frau soll in Berlin einen Mitarbeiter der russischen Botschaft über Jahre mit Informationen versorgt und Kontakte in Politik, Bundeswehr und Rüstungsindustrie angebahnt haben. Die Verdächtige wurde im Januar festgenommen und sitzt seitdem in Untersuchungshaft. Tanken wird immer teurer. Laut ADAC hat der Liter Super E10 gestern im deutschlandweiten Durchschnitt rund 2,27 Euro gekostet. Damit wurde der bisherige Höchstpreis vom März 2022

0: übertroffen. Diesel kostete gestern im Schnitt etwa 2,40 Euro. Ein Grund dafür sind die steigenden Rohölpreise wegen der zunehmenden Spannungen in der Golfregion. Auch in Deutschland wird schon länger über ein Social-Media-Verbot für Kinder und Jugendliche diskutiert. Frankreich ist da schon ein paar Schritte weiter. Präsident Macron hat ein überarbeitetes Gesetz bei der EU-Kommission zur Prüfung eingereicht. Das teilte er auf der Plattform X mit. Demnach sollen Social-Media-Plattformen künftig vor allem dann verboten werden, wenn sie mit süchtig machenden Algorithmen arbeiten, Videos automatisch abspielen oder rund um die Uhr Benachrichtigungen verschicken. Ein erster Anlauf aus Frankreich war von der EU-Kommission zurückgewiesen und später auch vom französischen Verfassungsrat gestoppt worden. Am Mittwoch will die EU-Kommission eigene Vorschläge zum besseren Schutz von Minderjährigen vor den Gefahren von Social Media vorlegen. Und das waren die Nachrichten mit Malte Heilbricht.
1: Ich danke dir, Malte, für die Nachrichten. 3:01 haben wir am Montag und der Sommer sagt, nö, Freunde, ich gehe auf gar keinen Fall. Ich bleibe noch. Wunderbare 22 Grad haben wir aktuell. Wärmer wird es heute wahrscheinlich nicht. Dazu gibt es Sonne und Wolken im Mix und es bleibt trocken. Morgen dann nochmal wärmer, bis zu 26 Grad sind drin. Auch tagsüber dann viel Sonne. Erst am Abend kann es Gewitter geben. Es geht rüber auf die Straßen, hier ist euer aktueller Verkehrsservice. Da ist nichts los auf den Straßen, es wird nur geblitzt. Und zwar in Gelsenkirchen, auf der Beckerathstelle und in Bottrop auf der Horster Straße. Gute Fahrt euch! So, und in der Champagne, da knallt es dieses Jahr gleich doppelt. Erst der Korken, dann knallt er dem Kopf. Wegen der Rekordhitze und zu wenig Wasser sind die Trauben nämlich extrem süß in diesem Jahr. Und deshalb ist der Champagner dieses Mal ausnahmsweise stärker als normal. Statt bisher maximal 13% dürfen jetzt bis zu 15% Alkoholgehalt drin sein. Heißt also, aus dem edlen Prickeln wird mit diesem Jahrgang ein gepflegtes Dorkeln.
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0: Ey, die singen über unseren Sommer hier. Loi und David Puentes waren das mit Golden Summer.
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0: So, und das hier klingt jetzt erst ein bisschen eklig, ist aber wirklich eine geniale Idee. Brillen aus Zigarettenstummeln. Jasmin Wallbrot aus dem Vormittagsteam ist bei mir jetzt. Ein Optiker aus Pocking in Bayern. Der stellt solche Kippenbrillen her, ne?
2: Ja, Günther Leubel, so heißt der Mann. Und den hat das so aufgeregt, dass überall in seiner Heimatstadt die Fluppenreste rumlagen. Kennen wir ja auch, ne? Ja. Diese ganzen Kippenfilter überall am Straßenrand. Er hat sich dann mal schlau gemacht und in den Zigarettenstummeln sind ganz wichtige Rohstoffe zu finden, vor allem Zellulose. Ja, und daraus lässt sich eben super so ein Kunststoffgranulat für Brillenfassung machen. Er hat deshalb in Pocking jetzt rund 20 Sammelbehälter aufgestellt und jetzt helfen alle Raucher fleißig mit, neue Brillen herzustellen. Ja, und die Stadt bleibt so auch sauberer.
0: Also man kann sagen, Rauchen für den besseren Durchblick sozusagen.
2: Ja, genau. Und doppelt gut für die Umwelt. Die Stadt ist nicht so vermüllt und außerdem ist recycelte Zellulose viel nachhaltiger als neu produzierte. Mhm. Das Zeug, das entsteht eigentlich nämlich aus Baumwolle und Holz und braucht auch sehr viel Wasser bei der Produktion. Außerdem wird angeblich bis zu 40% weniger CO2 ausgestoßen.
0: Das klingt alles total toll und alles super, aber mal ganz ehrlich, so ein Zigarettenstummel ist schon ein bisschen bäh, oder?
2: Ja, aber die Stummel erkennst du ja danach nicht mehr. Die werden zerlegt und so gereinigt, dass wirklich alle Schadstoffe, also Nikotin, Teer und was noch alles, raus sind. Und der Optiker, der versichert auch, wenn du die Brille dann aufhast, dann riecht nichts mehr nach Rauch oder irgendwie nach kaltem Aschenbecher oder so. Aber Knackpunkt, für eine Brillenfassung werden rund 600 Zigarettenstummel benötigt.
0: Ah, da muss für die Massenproduktion noch ordentlich was weggeraucht werden. Ne? Aber ich könnte mir die Aktion auch für uns ganz gut vorstellen hier. Ne? So viel wie bei uns hier rumfliegen. Ist auf jeden Fall eine sehr, sehr geniale Idee. Ich würde sie halt gerne mal sehen, wie die aussehen. Hast du sie gesehen?
2: Ja, sie sehen aus wie normale Plastik. Fassungen
0: okay,
2: von Brillen.
0: Gut, dann kann man das ja
2: man
0: gut
2: erkennt
0: machen.
2: Keine Stummel.
0: Cool.

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0: Bibel Rexha und ihre New Religion hier bei uns. 13.22 Uhr haben wir am Montag. Hallo.
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0: Guten Tag zusammen. 13.32 Uhr haben wir am Montag. Wir schauen aufs Wetter. Das ist heute fast nochmal sommerlich. Wir haben Sonne und Wolken im Mix. Es bleibt höchstwahrscheinlich den ganzen Tag über trocken. Das Ganze bei netten 22 Grad, die wir jetzt auch schon erreicht haben. Morgen kommt dann der Sommer nochmal so richtig mit Wumms, mit Doppelwumms zurück. 26 Grad, dazu auch viel Sonne. Erst am Abend kann es hier und da vielleicht mal ein Gewitter geben.
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0: Und es geht rüber auf die Straßen.

Euer aktueller Verkehrsservice. Wir starten mit den Blitzern. Die stehen in Gelsenkirchen an der Beckerathstelle und in Bottrop auf der Horsterstraße. Einen Stau haben wir auf der A3 Köln-Oberhausen zwischen Duisburg-Weder und Oberhausen-Lierich. 3 Kilometer, 10 Minuten kommen da oben drauf. Gute Fahrt euch. So, und passend zum Mittagessen, schönes Essensthema. Eigentlich gibt es ja Ärger, wenn du als Restaurantbesitzer einen alten Fisch auf den Tisch legst. Ne? In einer Taverne in Griechenland ist genau das Gegenteil passiert. Da hat der Besitzer eine Strafe bekommen, weil der Fisch zu frisch war. Ist kein Witz. Die Steuerfahnder meinten nämlich, da stimme irgendwas nicht mit der Quittung für den Fisch. Die sei bereits 7 Tage alt. Der überprüfte Zackenbarsch sehe aber noch viel zu gut aus, um so alt zu sein. Nach längerem Hin und Her hat dann die Direktion der Steuerverwaltung gesagt, Leute, jetzt mal Butter bei die Fische. Lass den Mann und seine Fische in Ruhe. Aber zackig. Und wir gehen von der Taverne in eine Bar. Shabusi haben wir hier. A Bar-Song. Tipsi. Schönen Mittag.

0: REM und Losing My Religion. Hier bei eurem Lieblingsradio.
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0: Losing My Job, das könnte heute das Motto für einige Chefs sein, also zumindest für einen Tag. Heute ist ganz offiziell der Tausch mit deinem Cheftag. Und die Kollegin Camilla hat mal euch gefragt, was würdet ihr denn machen, wenn ihr mit eurem Chef tauschen würdet?
2: Was würdest du machen, wenn du einen Tag mit deinem Chef tauschen könntest?
3: Ich würde, glaube ich, erstmal versuchen klarzukommen, weil es, glaube ich, erstmal ziemlich overwhelming ist. Und dann mal schauen, wie so der erste Tag dann läuft.
4: Mich mal mit meinen Angestellten zusammensetzen und fragen, wie es ihnen so geht.
2: Weil das wird nicht gemacht bei dir, oder?
4: Einmal im Jahr und dann irgendwie nur so, wenn man das selbst anspricht.
2: Ich habe eine Studie gesehen, 16% der Beschäftigten sind komplett zufrieden mit ihren Chefs, der Rest nicht komplett zufrieden. Und das wirkt sich auch so auf die Motivation aus.
4: Ja, meine Motivation muss ich mir selbst irgendwie herbeibringen.
2: Was würdest du machen?
5: So wie ich das Essen drum kümmern.
2: Das Essen drum kümmern?
5: Wirklich, ja.
2: Wieso, was ist bei dem Essen los?
5: Ja, da ist noch nicht viel, das ist ausbaufähig, sagen wir mal so. Ja. Aber da würde ich zum Beispiel auch, da würde ich schon morgens zum Beispiel schon so eine kleine Müsli-Auswahl, schon zum Frühstück so schon bereitstellen. Ja.
2: Das klingt ganz nett. Ja. Und dann kann man sich auch vielleicht ein bisschen besser konzentrieren, wenn man schon mal was Leckeres gefrühstückt hat, oder?
5: Ja, wäre eine gute Argumentation, das einzuführen.
2: Du könntest einfach mal deinem Chef vorschlagen, das zu machen, oder?
5: Bestimmt, ja. Könnte ich machen.
0: Ach, ich glaube, ihr werdet alle ziemlich gute Chefs. Ein Tausch wäre also mal angebracht, heute oder an einem anderen Tag.

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Pink Floyd und Another Brick in the Wall um 13.53 Uhr. Er schreit in deinem Hintergrund noch so, mein Gott. Ich bin auf jeden Fall Steffi Hein. Ich habe jetzt Feierabend, mach Schluss für heute. Ich überlasse euch aber ganz vertrauensvoll den Nachmittag. Ich wünsche euch einen ganz besonders schönen, vielleicht geht ihr mal eine Runde raus. Feinstes Wetter heute und morgen wird sogar noch schöner. Wir freuen uns gemeinsam. Bis dann, ciao.

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1: Mit Malte Albrecht, guten Tag. Viele von uns nutzen inzwischen täglich künstliche Intelligenz und inzwischen ist sie auch im Alltag vieler deutscher Unternehmen angekommen. Das zeigt eine neue Studie des Digitalverbands Bitkom. Dafür wurden rund 600 Unternehmen mit mindestens 20 Mitarbeitern befragt. Und das Ergebnis? Zum ersten Mal setzt mehr als die Hälfte von ihnen KI ein, nämlich 57%. Danny Hoppe aus den Nachrichten, was sind die Gründe dafür?
2: Also viele Unternehmen glauben, dass sie ohne KI keine Zukunft hätten, dass sie einfach beim technologischen Fortschritt mitgehen müssen, um nicht den Anschluss zu verlieren. Fast die Hälfte der Unternehmen konnte mit KI zum Beispiel auch interne Prozesse beschleunigen oder messbare Erfolge verbuchen. Hier werden vor allem die Bereiche Kundenservice und Marketing genannt. Laut Bitkom steht die Entwicklung bei uns aber noch ganz am Anfang. Kein einziges Unternehmen schöpfe schon das volle KI-Potenzial aus, heißt es. Aber auch das könnte sich ändern. Laut Studie wird KI jetzt auch immer stärker im Controlling und der Produktion eingesetzt. Dazu investieren immerhin 7 von 10 Unternehmen in die Weiterbildung der Belegschaft.
1: Die Studie zeigt aber auch, dass es in vielen Unternehmen weiter große Bedenken gibt.
2: Ja, jedes dritte Unternehmen hat laut Studie Angst, dass es durch die KI überflüssig werden könnte. Da geht es also um konkrete Existenzsorgen. Und ein weiterer Punkt, der oft genannt wurde, ist die Rechtslage. Auch hier sieht sich fast jedes dritte Unternehmen ausgebremst, unter anderem durch den Europäischen AI Act. Da geht es zum Beispiel darum, dass KI-Inhalte eindeutig ausgewiesen werden müssen und viele Unternehmen beklagen sich über einen zu hohen bürokratischen Aufwand und die damit einhergehenden Kosten. Sie sehen deshalb mehr Nachteile als Vorteile im AI-Act.
1: Dankeschön, Danny. Und jetzt weitere Nachrichten. Die IG Metall will mit Protestaktionen an mehr als 200 Orten gegen Jobabbau und weitere Einschnitte in der Autoindustrie demonstrieren. Geplant sind Aktionen und Kundgebungen heute in einer Woche mit mehr als 100.000 Teilnehmenden. Die Gewerkschaft fordert unter anderem Investitionen in deutsche Standorte und kritisiert Pläne für eine längere Arbeitszeit. Der Iran hat jede Verwicklung in den Krieg im Jemen zurückgewiesen. Man mische sich nicht in jemenitische Angelegenheiten ein, sagte ein Sprecher des iranischen Außenministeriums. Die Husis seien völlig unabhängige Akteure. Die pro-iranische Miliz hatte zuletzt Geländegewinne im Jemen verzeichnen können. Bei einem Absturz eines Kleinflugzeugs in Erkelenz sind 3 Menschen ums Leben gekommen. Damit habe keiner der Insassen überlebt, sagte ein Sprecher der Polizei im Kreis Heinsberg. Das Kleinflugzeug war am Vormittag auf einem Feld abgestürzt. Warum, ist noch unklar. Nordrhein-Westfalen gehört bei einer aktuellen Bildungsstudie wieder zu den Schlusslichtern. Das geht aus dem neuen Bildungsmonitor der arbeitgebernahen Initiative Neue Soziale Marktwirtschaft hervor. Besonders schlecht schneidet NRW demnach bei der Schulqualität ab. Hier liegen wir auf dem vorletzten Platz. Die Leistungen von 9. Klässlern in Mathe und Naturwissenschaften seien unterdurchschnittlich, heißt es. Auch bei der beruflichen Bildung gibt es Nachholbedarf. In puncto Ausbildungsstellen liege der Anteil der unversorgten Bewerber unter dem bundesweiten Schnitt. Positiver steht NRW dagegen bei Digitalisierung und Forschungsausgaben da. Spitzenreiter im Ländervergleich ist erneut Sachsen. Und das waren die Nachrichten mit Malte Albrecht.
3: Dankeschön, Malte. Kurz nach 2. Hier ist Sophie Gebauer mit dem Wetter. Heute ist es wechselnd bewölkt. Stand jetzt bleibt es auch größtenteils trocken. 22 Grad sind es jetzt. Morgen gibt der Spätsommer nochmal richtig Knallgas. Sonne 26 Grad und am Abend kann es ein bisschen gewittern.
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1: Die Staus für euch. Ab 10 Minuten A3 Köln Richtung Oberhausen. Zwischen Duisburg-Wedau und Oberhausen-Lierich. 3 Kilometer Stau, 10 Minuten braucht ihr länger. Und wenn ihr auch noch was habt, zum Beispiel einen Blitzer, ruft an oder schickt eine WhatsApp.
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1: Euch eine gute Fahrt.
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0: Jumpacity mit Self-Aware um 14:15 und so langsam geht die Urlaubsplanung für nächstes Jahr wieder los und da wollen wir ja schon mal so ein bisschen auf die Brückentage gucken, ne? Ganz heiß begehrt. Jasmin Wallbrot aus dem Nachmittagsteam ist live bei mir. Ja, kommendes Jahr, ne? Ist zwar auch nicht optimal, aber arbeitnehmerfreundlich auf jeden Fall, freundlicher als dieses Jahr. Das war ja komplett Katastrophe, ne?
1: Ja, absolut. Insgesamt können wir im nächsten Jahr tatsächlich mit 26 Urlaubstagen bis zu 50 freie Tage bekommen. Klingt super viel, für alle natürlich, die nicht auch samstags ran müssen. Ärgerlich, der 3. Oktober ist wie dieses Jahr auch wieder am Wochenende.
0: Mann.
1: Dafür rutscht aber der 1. November, also Allerheiligen, auf einen Montag. Wir fangen aber mal von vorne an.
0: Immerhin etwas. Ne? Und ja. Mit Ostern, das genau. Ist wie immer super, um lange frei zu machen.
1: Genau, bei Ostern fangen wir an. Durch die Feiertage, Karfreitag und Ostermontag, brauchen wir nur 8 Urlaubstage, bekommen aber mit den Wochenenden dann insgesamt 16 Tage am Stück frei. Ja, und der Mai ist ja sowieso immer der Hammer, ne? Durch die vielen Feiertage da, wie Christi Himmelfahrt, Pfingsten und Fronleichnam, könntest du tatsächlich, wenn du alle Brückentage nutzt, mit 17 Urlaubstagen den ganzen Monat, also 30 Tage am Stück frei machen.
0: Das klingt geil, oder? Ein Monat lang erstmal Urlaub, ey. Das wäre natürlich richtig krass, aber ja. Da müssen dann natürlich auch erstmal Chef und Kollegen mitmachen, ne?
1: Ja, das ist dann die andere Seite, ne? Und Weihnachten, da muss ich sagen, fällt leider 2027 auch wieder richtig doof. Der erste und der zweite Weihnachtstag sind jeweils Samstag und Sonntag.
0: Das ist mal wieder blöd gelaufen, ne? Ja. Aber dann freuen wir uns doch wenigstens schon mal über den schönen Mai, 30 Tage Urlaub, sag ich mal nur. Ja. Und dass der 1. November nächstes Jahr wenigstens im Montag ist. Yay. Also wir fangen ja wieder langsam an, ne?
1: Genau.
0: Danke dir auf jeden Fall, Jasmin, für den Ausblick.
1: Gerne.
0: Und so, wenn ihr es geschickt anstellt, könnt ihr im kommenden Jahr mit der richtigen Planung aus 26 Urlaubstagen bis zu 50 Tage frei haben. Hör mal, da muss ich direkt erstmal einreichen lassen. Wir machen erstmal gleich Wettrennen zum Chef, ne?
1: Genau, wer kriegt die Brückentage?
0: Wer kriegt die Brückentage und wer ist erstmal einen Monat lang erstmal weg vom Fenster.
1: Ciao.

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1: Mit Stefan Merten und dem Wichtigsten aus Oberhausen und dem Ruhrgebiet. Guten Tag. In den Oberhausener Krankenhäusern sind im letzten Jahr deutlich mehr Menschen stationär behandelt worden. Die Zahl stieg im Vergleich zum Vorjahr um über 4%. Insgesamt wurden rund 48.000 Patienten aufgenommen. Oberhausen gehört damit zu den Städten im Ruhrgebiet mit dem stärksten Anstieg. In den Krankenhäusern gab es knapp 1.120 Betten, darunter mehr als 70 Intensivbetten. Gleichzeitig sank die durchschnittliche Aufenthaltsdauer leicht auf knapp 6 Tage. Am Freitagabend soll ein Mann in einem Regionalexpress Jugendliche sexuell belästigt und angegriffen haben. Der Zug hielt deshalb außerplanmäßig in Essen-Werden. Nach Angaben der Bundespolizei berührte der Jugendliche 2 16-Jährige unsittlich. 2 weitere Jugendliche im Alter von 15 Jahren soll er mit der Faust ins Gesicht geschlagen haben. Der offenbar alkoholisierte 18-Jährige verhielt sich auch gegenüber der Polizei aggressiv und musste gefesselt werden. Soweit die Nachrichten mit Stefan Merten. Die gibt's alle zum nochmal lesen und hören auf radiooberhausen.de.
2: Kurz nach 3:30 ist es jetzt das Wetter bei uns. Heute gibt's mal mehr Sonne, mal mehr Wolken. Es soll trocken bleiben. 18 Grad sind es jetzt. Morgen dann wirklich volle Pulle, Spätsommer, Sonne, 26 Grad. Und am Abend kann es auch noch gewittern. Die Staus für euch. Ab 10 Minuten, da haben wir gar nicht mal so viel, dafür ein bisschen ein längerer. Die A59 Duisburg Richtung Dienstlaken. Zwischen Duisburg Zentrum und Kreuz Duisburg Nord. 4 Kilometer Stau, in einer halben Stunde seid ihr hier durch.
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2: Hallöchen.
4: Ciao.

Take on Me um 14.35 Uhr. Und hier Cat's Eye is a Girl Group ist gerade unfassbar beliebt. Kannte ich vorher auch nicht so, aber mir wurde immer gesagt, Sophie, hör dir das auf jeden Fall mal an. Und ich würde sagen, wir hören uns das jetzt einfach mal zusammen an. Cat's Eye jetzt hier mit Animal.

0: Max Giesinger mit 80 Millionen um 20 vor 3. Und ganz ehrlich, das Beste am Jugendwort des Jahres ist doch einfach nur, wenn Susanne Daubner da in der Tagesschau steht und das erstmal richtig schön vorliest, samt Crashout. Nein, Pascal, ich denke nicht, Aura und Schere.
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2: Peak, Crashout und Ragebait sind im Rennen, aber spannender als das Jugendwort ist doch immer, was Erwachsene für ein Jugendwort halten. Ganz Alte versuchen immer noch cool zu sein mit:
3: Das finde ich ja dufte, dass du in der Penne von den Paukern so prima benotet wurdest, du Pfiffikus.
2: Etwas Jüngere versuchen es mit:
3: Alter Schwede, das ist ja geil, ey.
2: Noch Jüngere sagen:
4: Das ist ja mega funny.
2: Nicht. Und noch Jüngere sagen dann:
4: YOLO, Digga. Sehen wir uns nachher bei ICQ?
2: Das Beruhigende ist doch, liebe Jugendliche, jede Jugendsprache ist irgendwann alt und out. Und euer Slang ist jetzt natürlich gerade Peak, aber wenn ihr mal alt seid und so redet, dann gehen die Jugendlichen garantiert Crash out. Safe, Digga.

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1: Mit Malte Albrecht, guten Tag. Nach dem neuen PISA-Schock in der letzten Woche gibt es für NRW jetzt direkt die nächste schlechte Nachricht. Auch im neuen Bildungsmonitor der Initiative Neue Soziale Marktwirtschaft kommen wir überhaupt nicht gut weg. NRW gehört hier zu den Schlusslichtern. Danny Hoppe aus dem News-Team. Insgesamt wurden für die Studie 13 Felder untersucht und vor allem bei der Schulqualität sieht es düster aus.
2: Ja, da landet NRW auf dem vorletzten Platz. Untersucht wurde zum Beispiel, wie fit die Neuntklässler bei uns in Mathe und Naturwissenschaften sind. Ja, und da sind die Ergebnisse unterdurchschnittlich ausgefallen. Und auch was die Ausgaben für die Bildung angeht, schneidet NRW nicht gut ab. An den Grundschulen werden laut Studie pro Schülerin oder Schüler im Schnitt 8.100 Euro ausgegeben. Der Bundesschnitt liegt bei 9.000 Euro. Es ist aber nicht alles schlecht in NRW. Bei der Digitalisierung zum Beispiel oder auch bei den Forschungsausgaben landet NRW eher im vorderen Feld oder im Mittelfeld.
1: Im Bildungsmonitor wird ja auch darauf hingewiesen, was generell besser werden muss, nicht nur in NRW.
2: Ja, und da wird ganz klar die Sprache genannt. Gefordert wird hier eine frühe Sprachförderung. Positiv wird in der Studie Sachsen hervorgehoben. Dort werde ein besonders großer Anteil der Kinder ganztägig in Schule oder Kita betreut. Dazu gäbe es dort ein besonders gut qualifiziertes Kita-Personal mit wenigen Ungelernten und auch gute Ergebnisse in Schulleistungstests. Auch mit Blick auf den Arbeitsmarkt gibt es Forderungen, zum Beispiel mehr Möglichkeiten, sich beruflich nachzuqualifizieren. Betont wird in der Studie außerdem auch, wie wichtig Zuwanderung sei, um eben auch was gegen den Fachkräftemangel zu tun.
1: Danny Hoppe, Dankeschön für die Infos. Und das sind jetzt weitere wichtige Nachrichten im Überblick. Bundeskanzler Merz und weitere europäische Spitzenpolitiker treffen sich in Finnland zu Beratungen über Europas Rolle in der Arktis. Merz hat dabei die NATO-Verbündeten zum Zusammenhalt gegen wachsende Bedrohungen aufgerufen. Hier im hohen Norden Europas könne man sehen, wie gefährdet der Frieden in Europa sei, sagte er. Hintergrund für das Treffen sind auch Bestrebungen Russlands und Chinas, den Einfluss in der Region auszuweiten. In Völklingen im Saarland ist ein Schulbus gegen eine Hauswand geprallt. Dabei wurden 14 Menschen verletzt, darunter mehrere Kinder. Laut Polizei hatte die Busfahrerin angehalten, um einen technischen Defekt am Fahrzeug zu untersuchen. Der Bus habe sich dann auf der abschüssigen Straße selbstständig gemacht und sei bergab gerollt. Er beschädigte mehrere parkende Autos und prallte schließlich gegen die Wand. Beim Klimaschutz kommt NRW voran. Der Ausstoß von Treibhausgasen ist seit 1990 um mehr als die Hälfte gesunken. Genauer gesagt um 53%. Das teilte das NRW-Klimaschutzministerium mit. Grundlage sind vorläufige Zahlen des Landesumweltamtes. Damit stehe NRW sogar besser da als der bundesweite Durchschnitt, heißt es. Allein im letzten Jahr ging es um 4% nach unten. Vor allem in der Energiewirtschaft wurde weniger CO2 ausgestoßen, dank mehr Solarstrom und weniger Strom aus Kohle. Auch in Industrie und Verkehr gingen die Emissionen zurück. Anders sieht es unter anderem bei den privaten Haushalten aus. Hier stiegen die Emissionen an, weil wir wegen des kälteren Winters mehr geheizt haben. Und das waren die Nachrichten mit Malte Albrecht.
3: Dankeschön, Malte. Kurz nach drei. Hallo zusammen. Hier ist Sophie Gebauer. Ich wünsche euch einen schönen Nachmittag. Heute wechseln sich Sonne und Wolken ab. Es soll trocken bleiben. 22 Grad sind es jetzt. Morgen dann nochmal ein ganz großer Wetterumschwung. Der Spätsommer will nochmal richtig ran. Sonne bis zu 26 Grad und am Abend sind ein paar Gewitterwölkchen unterwegs.
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3: Die Staus für euch. Ab 10 Minuten A3 Köln Richtung Oberhausen. Zwischen Kreuz Breitscheid und Oberhausen Dierich. 4 Kilometer Stau, eine Viertelstunde braucht ihr länger. A42 Kamp-Lindfort Richtung Dortmund. Zwischen Duisburg-Beek und Duisburg-Neumühl 4 Kilometer Stau, Viertelstunde dauert es länger. Und die A59 Duisburg Richtung Dienstlaken. Zwischen Duisburg-Zentrum und Kreuz Duisburg-Nord 5 Kilometer Stau. In 20 Minuten seid ihr hier durch. Geblitzt wird in Weselfluren auf der Reeser-Landstraße in Gelsenkirchen auf der Beckerath Delle und auf der Härtner Straße in Resse. Wenn ihr auch noch was habt, ruft da einfach an oder schickt eine WhatsApp.
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3: Euch eine gute Fahrt.
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3: Hallöchen.

0: Roxette mit In Must Have Been Love um 10 nach 3. Montag ist schon ein schwieriger Tag genug, dann erstmal morgens einen Kaffee trinken, aber natürlich nur aus der Lieblingstasse.
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2: Ich glaube, der Geschmack von Kaffee, Tee und anderen Heißgetränken verändert sich mit der Tasse. Ja, wir haben doch alle unsere Lieblingspütte. Die einen brauchen einen dünnen Rand, die anderen dicken, kleiner Henkel, großer Henkel. Bei der einen steht Ich Chef, du nix und bei dem anderen ist ein Snoopy drauf. Ich will sogar noch weitergehen. Wir haben eine Zuhause-Lieblingstasse und eine Arbeitstasse. Ja, die ist zu hässlich für zu Hause oder zu billig oder zu ordinär. Ja, die passt nicht zu unserem bürgerlichen Leben daheim. Aber auf der Arbeit, da können wir das ausleben. Haha, ganz ungefiltert. Das ist unsere Büroaffäre. Und wehe, jemand anders schnappt sich die. Dann wird aber der Hund in der Kanne verrückt. Ja, ihr wisst doch, was man sagt. Kaffeesatz mit X, das war wohl nix. Ja, wenn zum Beispiel irgendein Thorsten mit der pinken Herzchentasse der Auszubildenden durchgebrannt ist, dann ist das ein Fall für das oberste Gericht oder zumindest für den Brühtriebsrat. Ja gut, jetzt geht's wirklich mit mir durch. Also immer dran denken, wer anderen eine Tasse klaut, hat selbst nicht mehr alle im Schrank.
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1: Mit Stefan Merten und dem Wichtigsten aus Oberhausen und dem Ruhrgebiet. Guten Tag. In den Oberhausener Krankenhäusern sind im letzten Jahr deutlich mehr Menschen stationär behandelt worden. Die Zahl stieg im Vergleich zum Vorjahr um über 4%. Insgesamt wurden rund 48.000 Patienten aufgenommen. Oberhausen gehört damit zu den Städten im Ruhrgebiet mit dem stärksten Anstieg. In den Krankenhäusern gab es knapp 1.120 Betten, darunter mehr als 70 Intensivbetten. Gleichzeitig sank die durchschnittliche Aufenthaltsdauer leicht auf knapp 6 Tage. Am Freitagabend soll ein Mann in einem Regionalexpress Jugendliche sexuell belästigt und angegriffen haben. Der Zug hielt deshalb außerplanmäßig in Essen-Werden. Nach Angaben der Bundespolizei berührte der Jugendliche 2 16-Jährige unsittlich. 2 weitere Jugendliche im Alter von 15 Jahren soll er mit der Faust ins Gesicht geschlagen haben. Der offenbar alkoholisierte 18-Jährige verhielt sich auch gegenüber der Polizei aggressiv und musste gefesselt werden. Soweit die Nachrichten mit Stefan Merten. Die gibt's alle zum nochmal lesen und hören auf radiooberhausen.de.
2: Kurz nach 3:30 ist es, weiter geht's mit dem Wetter. Heute bekommen wir einen ganz entspannten Sonne-Wolken-Mix. 19 Grad sind es jetzt. Morgen dann nochmal T-Shirt-Wetter und Spätsommer. Sonne 26 Grad. Nur am Abend kommen die Gewitterwolken uns dann so ein bisschen besuchen. Aber ich glaube, das kriegen wir schon irgendwie hin. Die Staus für euch. Ab 10 Minuten A3 Köln Richtung Oberhausen. Zwischen Kreuz Breitscheid und Oberhausen Lierich. 5 Kilometer Stau. Eine Viertelstunde braucht ihr länger. A40 Duisburg Richtung Essen. Zwischen Duisburg-Häfen und Kreuz Kaiserberg. 3 Kilometer Stau, 20 Minuten plus. Dann haben wir auch noch A42 Kamp-Lindfort Richtung Dortmund zwischen Duisburg-Beek und Duisburg-Neumühl. 3 Kilometer Stau, eine Viertelstunde müsst ihr mehr einplanen. Und zuletzt die A59 Duisburg Richtung Dienstlagen zwischen Duisburg-Zentrum und Kreuz Duisburg-Nord. 4 Kilometer Stau, in einer Viertelstunde seid ihr hier durch.
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2: Hallöchen.

0: Pink mit Trustfall um 3:45. Und so im Tunnel will ich auch gerne mal sein. Den größten Erfolg des Lebens erstmal so gar nicht wahrnehmen und voll verpassen, gab es gestern beim Tennis bei den US Open, eines der wichtigsten Tennisturniere der ganzen weiten Welt. Das hat er gestern nach Boris Becker mal wieder ein Deutscher geholt. Alexander Zverev hat zum ersten Mal die US Open gewonnen und ich glaube, der hat das auch nicht so ganz verstanden. Der Schiri war so, ja, Zverev gewinnt, aber der war so im Fokus, dass er das gar nicht geschnallt hat und erstmal sich für den nächsten Aufschlag fertig gemacht hat. Das hat, glaube ich, einen Moment gebraucht, bis er wusste, oh ja, doch, ich bin fertig, ich glaube, ich habe gewonnen. Und ich finde, der wirkte auch in den Interviews danach immer noch so nicht wirklich anwesend. Als er dann gefragt wurde, sag mal, du, freust du dich nicht? Bist du nicht glücklich, dass du jetzt hier der zweite Deutsche bist, der das Ding gewonnen hat?
1: Ich bin glücklich, dass ich zweifacher Grand-Slam-Sieger bin. Das ist die Hauptsache. Ich bin glücklich, dass ich in Paris die Trophäe hochgehalten habe. Ich bin glücklich, dass ich hier die Trophäe hochgehalten habe. Und das ist für mich die Hauptsache.
0: Ja, wie auch immer, ne? Also ich glaube, der musste das Ganze erstmal so ein bisschen verarbeiten. Ja, vielleicht ist er aber auch traurig, ne? Wegen des Preises. Ich meine, der ist jetzt nicht so hoch, wie man sich das vorstellt. Das sind nur 5,5 Millionen US-Dollar. Kann man sich nicht so viel von holen.

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1: Mit Maite Albrecht, guten Tag. Egal ob Sabotage, Spionage oder hybride Angriffe, die Bedrohung durch all das hat in Deutschland stark zugenommen. Zu dieser Einschätzung kommt der militärische Abschirmdienst in seinem neuen Jahresbericht. Vor allem Russland ist demnach bei uns aktiv und hat uns verstärkt ins Visier genommen. Aber auch aus China droht demnach Gefahr. Danny Hoppe aus den Nachrichten.

0: Insgesamt hat sich die Lage in Deutschland laut Bericht weiter verschärft.
1: Ja, und das liegt an mehreren Faktoren. Das hat was mit der geostrategischen Lage Deutschlands zu tun, mitten im Herzen Europas. Dann ist dann noch die Aufrüstung der Bundeswehr und noch die Einführung und Entwicklung neuer Waffensysteme. Das alles nimmt man natürlich vor allem in Russland zur Kenntnis und sieht das nicht gerne. Und auch die Bedrohungen, denen Deutschland ausgesetzt ist, sind vielfältiger geworden. Im Bericht werden Cyberattacken, Drohnenangriffe und Versuche der politischen Einflussnahme genannt, aber auch Störangriffe auf Verkehr, Energieanlagen und Telekommunikation. Und genau diese hybriden Angriffe hätten zugenommen, heißt es im Bericht. Vor allem Sabotage.
0: Im Bericht steht auch, dass solche Vorfälle oft von Low-Level-Agents verübt werden.
1: Genau, die werden auch gerne mal als Wegwerfagenten bezeichnet. Das sind Amateure und Laien, die von ausländischen Geheimdiensten angeworben werden, oft übers Internet oder Messenger-Dienste. Die sollen dann zum Beispiel Sabotageaktionen durchführen, Infrastruktur fotografieren oder kleinere Brände legen. Dafür bekommen sie oft nur ein paar hundert Euro. Gewarnt wird im Bericht auch, dass russische Nachrichtendienste im Ausland Botschaften oder halbstaatliche Vertretungen nutzen, um Informationen zu beschaffen. Aber auch China ist in Deutschland aktiv. Der militärische Abschirm Dienst geht davon aus, dass auch Peking in einigen Fällen hinter Drohnenüberflügen und dem Ausspähen von militärischer Infrastruktur steckt.
0: Dankeschön, Danny Hoppe. Und das sind weitere Nachrichten, kurz und kompakt. CSU-Chef Söder hat die Bundesregierung aufgefordert, etwas gegen die extrem hohen Spritpreise zu tun. Vorbild könnte Österreich sein, sagte Söder nach einer CSU-Klausur. Dort würden die staatlichen Mehreinnahmen durch die gestiegenen Preise an die Bürger zurückgegeben. So könnten die Preise gedämpft werden, um das Alltagsleben der Menschen erträglich zu machen. In Deutschland gibt es immer weniger Apotheken. Laut der Bundesvereinigung Deutscher Apothekerverbände waren es Ende Juni bundesweit noch knapp 16.500. Das sind über 113 Apotheken weniger als zu Jahresbeginn. Das Apothekensterben habe sich zwar etwas verlangsamt, halte aber weiter an, heißt es. Der Ätna auf Sizilien kommt nicht zur Ruhe. Er rumort wieder und das bekommen vor allem Flugreisende wieder zu spüren. Der Vulkan stößt laut dem italienischen Institut für Geophysik und Vulkanologie eine rund 4 Kilometer hohe Aschewolke aus. Für den Flugverkehr gilt deshalb Warnstufe Rot. Der Flughafen von Catania wurde vorübergehend gesperrt, erst einmal bis heute Abend. Mehr als 50 Flüge wurden gestrichen oder umgeleitet. Auch internationale Verbindungen sind betroffen. Wie lange die Probleme diesmal anhalten werden, ist noch unklar. Nach dem letzten Ausbruch im August konnte der Alarm erst nach mehr als einer Woche wieder aufgehoben werden. Und das waren die Nachrichten mit Malte Albrecht.
2: Dankeschön, Malte. Kurz nach 4. Hier ist Sophie Gebauer mit dem Wetter. Heute ist es wechselnd bewölkt bei uns. Stand jetzt bleibt es größtenteils trocken. 18 Grad sind es jetzt. Morgen gibt der Spätsommer nochmal Knallgas. Ne? Sonne 26 Grad. Am Abend kann es zwar gewittern, aber ich würde mal sagen, Sommer-Comeback morgen irgendwie ein bisschen. Ne?
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2: Die Staus für euch. Ab 10 Minuten A3 Köln Richtung Oberhausen. Zwischen Kreuz Breitscheid und Oberhausen-Lierich. 5 Kilometer Stau, 20 Minuten braucht ihr länger. A40 Venlo Richtung Essen. Zwischen Duisburg-Homberg und Kreuz Kaiserberg. 4 Kilometer Stau, hier auch 20 Minuten plus. A42 haben wir auch noch. Kamp-Lindfort Richtung Dortmund. Zwischen Duisburg-Beek und Duisburg-Neumühl. 3 Kilometer Stau, 10 Minuten on top. Und zuletzt die A59 Duisburg Richtung Dienstlaken. Zwischen Duisburg-Düssern und Duisburg-Alt-Hamborn. 4 Kilometer Stau. In einer Viertelstunde seid ihr hier durch. Geblitzt wird in Weseflüren auf der Reeser-Landstraße und in Gelsenkirchen auf der Herterner Straße in Resse. Wenn ihr auch noch was habt, ruft ihr einfach an oder schickt eine WhatsApp.
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2: Euch eine gute Fahrt.
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2: Hallöchen zusammen.
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1: Ach, alle für Ken Aqua mit Barbie Girl um 7:07. Und sind wir mal ehrlich, ne? Also dieses Jahr war schon beschissen, was die Brückentage angeht, aber nächstes Jahr, da gucken wir einfach mal drauf. Jasmin Weilbrot aus dem Nachmittagsteam ist live bei mir. Kommendes Jahr ist zwar jetzt auch nicht optimal, aber arbeitnehmerfreundlicher als dieses Jahr.
2: Ja, das stimmt. Insgesamt können wir tatsächlich, ich habe mal nachgerechnet, mit 26 Urlaubstagen bis zu 50 freie Tage bekommen. Für alle, die nicht auf samstags ran müssen allerdings. Ärgerlich, der 3. Oktober, ne, ist wie dieses Jahr auch wieder am Wochenende. Ja, dafür rutscht aber der 1. November, also Allerheiligen, auf einen Montag immerhin. Aber fangen wir mal ganz von vorne an.
1: Mit Ostern, da ist ja wie immer super, um lange frei zu machen, ne?
2: Genau, durch die Feiertage, Karfreitag und Ostermontag, da brauchen wir nur 8 Urlaubstage und bekommen dann mit den Wochenenden insgesamt 16 Tage frei. Ja, und der Mai, der ist auch immer der Hammer, ja sowieso durch die vielen Feiertage da, wie Christi Himmelfahrt, Pfingsten und Frohen Leichnam, da könntest du im kommenden Jahr, wenn du alle Brückentage nutzt, mit 17 Urlaubstagen den ganzen Monat, also 30 Tage am Stück freimachen.
1: Das ist fast schon so ein Sabbatical, ne?
2: Super, oder?
1: Problem ist jetzt nur, ne, es gibt ja auch noch Chefs und Arbeitskollegen. Ja, die müssen auch so mitmachen.
2: Genau. Ja, dafür fällt Weihnachten dann wieder so, dass der Chef es gut findet. Leider 2027, nämlich richtig doof, der erste und der zweite Weihnachtstag sind Samstag und Sonntag.
1: Sollte verboten werden, sage ich dir ganz ehrlich. Dann sollte das lieber verschoben werden und dann nochmal extra 2 Tage. Das ist eine Frechheit.
2: Ändert sich ja zum Glück jedes Jahr ein bisschen.
1: Ja, aber hör mal, da bin ich schon kurz vorm Ausrasten, sag ich dir ganz ehrlich. Ne? Wir freuen uns jetzt aber erstmal dann auf nächstes Jahr, auf den Mai und dass der 1. November auch wieder ein Montag ist.
2: Ja.
1: Und wenn wir es geschickt anstellen, können wir im kommenden Jahr mit der richtigen Planung aus 26 Urlaubstagen bis zu 50 Tage dann Urlaub machen. Wer zuerst beim Chef ist, Jasmin?
2: Ja, ich bin.

Jetzt mit Why Don't You Stay um 3:15. Normalerweise raste ich ja bei so Uhrenticken komplett aus. Das macht mich ganz nervös. Ne? Das habe ich auch von meiner Mama geerbt. Die hat sogar meine Uhr abgeschnitten, in den Keller geschmissen, ein Kissen draufgelegt, anstatt einfach die Batterie rauszunehmen. Ich glaube, das ist ein bisschen erblich bedingt bei uns. Hier aber am Anfang vom Song tickt auch ein bisschen was, aber nur kurz. Und danach ist auch wieder schön, dass es jetzt alle Farben mit Bad Ideas. 3:15, Marcel. Schönen Nachmittag.

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1: Mit Stefan Merten und den Wichtigsten aus Oberhausen und dem Ruhrgebiet. Guten Tag. Das Labormobil des VSR-Gewässerschutzes macht morgen in Oberhausen Station. Von 11 bis 13 Uhr können Brunnenbesitzer auf dem Altmarkt Wasserproben abgeben. Für 12 Euro werden Nitrat-, Säure- und Salzgehalt geprüft. Die ersten Ergebnisse gibt es noch vor Ort. Weitere Untersuchungen können zeigen, ob das Wasser zum Gießen, für Planschbecken oder Teiche geeignet ist. Brunnenwasser kann theoretisch unter anderem mit Bakterien, Eisen oder Nitrat

0: Stadt belastet sein. Die Minecraft-Experience im Obex Oberhausen bleibt länger geöffnet. Wegen der großen Nachfrage läuft das Erlebnis jetzt bis zum 10. Januar im nächsten Jahr. Bislang wurden in Oberhausen laut Veranstalter bereits mehr als 100.000 Tickets verkauft. Weltweit hat die Minecraft-Experience demnach inzwischen mehr als 1 Million Besucher erreicht. Auf 2.600 Quadratmetern können Familien- und Freundesgruppen in der Liericher Halle 7 Minecraft-Welten erkunden. Soweit die Nachrichten mit Stefan Merten. Die gibt's alle zum nochmal lesen und hören auf radiooberhausen.de.
1: Kurz nach 16:30 ist es, weiter geht's mit dem Wetter. Heute gibt's mal mehr Sonne, mal mehr Wolken. Es soll Stand jetzt noch trocken bleiben. 19 Grad sind es jetzt. Morgen dann wirklich volle Pulle, Spätsommer, Sonne, 26 Grad. Am Abend kann's ein kleines bisschen gewittern. Achtung auf der A59 Duisburg Richtung Dienstlagen. Zwischen Dienstlagen-Hiesfeld und der Ausfahrt B8 Dienstlagen-West ist eine ungesicherte Unfallstelle. Weiter geht's mit den Staus ab 10 Minuten. Da haben wir die A3 Köln Richtung Oberhausen zwischen Duisburg-Wedau und Oberhausen-Lierich. 4 Kilometer Stau, Viertelstunde plus A42 Kamp-Lindfort Richtung Dortmund. Zwischen Duisburg-Beek und Duisburg-Neumühl 4 Kilometer Stau, hier auch eine Viertelstunde plus. Und wir machen auch direkt weiter mit der A59 Duisburg Richtung Dienstlagen zwischen Duisburg-Zentrum und Duisburg-Althamborn. 5 Kilometer Stau in 20 Minuten seid ihr hier durch. Und wir haben auch noch einen Blitzer in Gelsenkirchen auf der Hertener Straße und in Weseflüren auf der Reeserlandstraße.
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1: Euch eine gute und vor allem sichere Fahrt.
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1: Hallöchen.

0: mit Houdini um 16:35 Uhr.
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0: Das war wirklich eine Aufgabe heute Morgen. Die erste Runde, die Toten Hosen verknotet, haben wir mit euch gezockt. Wir hauen Tickets für unser Lichtblicke-Exklusivkonzert mit den Toten Hosen.

0: Toten Hosen raus. Das findet am 3. Dezember in Dortmund statt. Und mit etwas Glück seid ihr dabei, wenn ihr erratet, welche zwei Toten Hosen Songs wir zusammengemischt haben. Und heute Morgen ging es um diesen Schnipsel hier.
1: Wir hören Musik von früher, schauen uns verblasste Fotos an.
0: Ja, das war eine harte Nuss, ne? Aber wir haben sie ja geknackt. Unter anderem Radio Oberhausen-Hörer Jens aus Stierum. Der hat seine Tipps per WhatsApp an die 0800 60 60 321 geschickt.
2: Also der Text war ja relativ einfach. Mhm. Das war Altes Fieber.
3: Mhm.
2: Und bei der Musik hatte ich ein bisschen Probleme. Und da habe ich mich dann für Die Show muss weitergehen entschieden.
0: Jens, das ist richtig! Das sind jetzt zwei Tickets für Jens. Herzlichen Glückwunsch nochmal nach Stürm auf jeden Fall an dich. Hat er aber auch verdient. Na, Jens hat die letzten zwei Wochen durchgängig versucht, irgendwie an Tickets zu kommen und freut sich dann jetzt einfach schon mal ganz, ganz doll auf das Konzert. Und ihr könnt euch auch freuen, morgen haben wir wieder was verknotet. Das heißt, morgen früh ab 6 schaltet da wieder Radio Oberhausen ein. Da spielen wir noch eine Runde.
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1: Mit Maite Albrecht, guten Tag. Durch den Ukraine-Krieg hat sich das Sicherheitsgefühl vieler Menschen in Deutschland geändert. Auch über das Thema Bevölkerungsschutz ist deshalb in den letzten Jahren wieder stärker diskutiert worden. Bundesinnenminister Dobrindt hat heute darüber in Berlin mit Vertretern der Kommunen gesprochen. Danny Hoppe aus dem News-Team, dabei ging es auch um Bunker.
2: Ja, aber Dobrindt hat gleich klargestellt, dass keine neuen Bunker gebaut werden sollen. Stattdessen will er mit Hilfe der Länder eine Datenbank aufbauen. In dieser sollen dann schon vorhandene mögliche Schutzräume aufgeführt werden. Das können zum Beispiel Tiefgaragen, Tunnel oder auch andere Orte sein, die Schutz bieten. Und auf diese Daten soll dann auch die Bevölkerung zugreifen können, zum Beispiel auch über die Nina-Warn-App, um so im Ernstfall schnell den nächsten Schutzraum in der Nähe zu finden. Neu ist das alles nicht. Schon unter Dobrindts Vorgängerin Faeser hatte sich das Bundesinnenministerium damit beschäftigt. Finnland und die baltischen Staaten haben schon länger solche Schutzräume und viele deutsche Politikerinnen und Politiker waren deshalb in den letzten Jahren dorthin gereist, um sich das Konzept anzuschauen. Dobrindt will das Projekt jetzt weiter voranbringen.

0: antreiben. Wann es abgeschlossen sein wird, sagte er heute aber nicht. Dafür hat er ein 10 Milliarden Euro Paket angekündigt, um die Kommunen beim Bevölkerungsschutz zu stärken. Das Geld soll unter anderem in technische Ausstattung fließen, aber auch in eine bessere Ausbildung für den Ernstfall.
1: Danny Hoppe, vielen Dank für die Infos. Und das sind jetzt weitere Nachrichten im Überblick. Tanken wird immer teurer. Laut ADAC hat der Liter Super IC gestern im bundesweiten Durchschnitt rund 2,27 Euro gekostet. Damit wurde der bisherige Höchstpreis von März 2022 übertroffen. Diesel kostete im Schnitt etwa 2,40 Euro. Ein Grund dafür sind die steigenden Rohölpreise wegen der zunehmenden Spannungen in der Golfregion. NRW gehört beim Thema Bildung weiter zu den Schlusslichtern. Das zeigt der neue Bildungsmonitor der Initiative Neue Soziale Marktwirtschaft. Bei der Schulqualität landete NRW auf dem vorletzten Platz. Die Leistungen von Neuntklässlern in Mathe und Naturwissenschaften seien unterdurchschnittlich, heißt es. Bei der Digitalisierung und bei den Forschungsausgaben liegt NRW dagegen im vorderen Feld oder im Mittelfeld. Der Ätna auf Sizilien ist wieder aktiv. Laut dem italienischen Institut für Geophysik und Vulkanologie stieg gestern eine rund 4 Kilometer hohe Aschewolke aus dem Vulkan auf. Am Flughafen Catania starten und landen deshalb zurzeit keine Flugzeuge. Mehr als 50 Flüge fielen aus oder mussten umgeleitet werden. Betroffen waren auch internationale Verbindungen. Viele von uns nutzen inzwischen täglich künstliche Intelligenz und inzwischen ist sie auch im Alltag vieler deutscher Unternehmen angekommen. Das zeigt eine neue Studie des Digitalverbands Bitkom. Demnach setzt inzwischen mehr als jede zweite Firma mit mindestens 20 Beschäftigten KI ein. 57% sind es. Viele Unternehmen berichten von Vorteilen im Wettbewerb und schnelleren Abläufen. Gleichzeitig bleiben die Sorgen groß. Jede dritte Firma fürchtet laut Studie um die eigene Existenz. Und viele sehen zusätzliche Bürokratie durch den europäischen AI Act. Dabei geht es unter anderem darum, dass KI-Inhalte eindeutig ausgewiesen werden müssen. Und das waren die Nachrichten mit Malte Albrecht.
2: Dankeschön, Malte. Kurz nach 5 hier zu Fegebauer mit dem Wetter bei uns. Und heute wechseln sich Sonne und Wolken ab. Stand jetzt soll da erstmal nichts an Regen runterkommen. 19 Grad sind es jetzt. Morgen dann nochmal großer Wetterumschwung. Also der Spätsommer will nochmal richtig ran. Sonne bis zu 26 Grad. Am Abend ein paar Gewitterwolken. Aber wir konzentrieren uns jetzt erstmal auf den ganzen Sonnenschein. Die Staus für euch. Ab 10 Minuten A3 Köln Richtung Oberhausen. Zwischen Duisburg-Wedau und Oberhausen-Lierich 4 Kilometer Stau. 10 Minuten braucht ihr länger. A40 Duisburg Richtung Essen. Zwischen Duisburg-Häfen und Kreuz-Kaiserberg 2 Kilometer Stau. 10 Minuten plus. Wir haben auch noch die A42 Kamp-Lintfort Richtung Dortmund. Zwischen Duisburg-Beek und Duisburg-Neumühl 3 Kilometer Stau. In einer Viertelstunde seid ihr hier durch. Und geblitzt wird in Gelsenkirchen in Gladbeck auf der Beisenstraße. Da haben Luca und Agger Bescheid gesagt. In Gelsenkirchen haben wir Blitzer auf der Härtener Straße und in Weselflüren auf der Reeser Landstraße. Wenn ihr auch noch was habt, ruft da an oder schickt eine WhatsApp.
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2: Gute Fahrt euch.
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Sinn nach 5 haben wir es jetzt. Und das klingt erstmal ein bisschen eklig, so Brillen aus Zigarettenstummeln, ist aber eine geniale Idee. Günther, ein Optiker aus Pocking in Bayern, stellt die her. Den hat das einfach so aufgeregt, dass überall in seiner Heimatstadt so Zigarettenreste rumlagen. Der hat sich dann mal schlau gemacht und herausgefunden, in diesen Zigarettenstummeln sind wichtige Rohstoffe zu finden, vor allem Zellulose. Und daraus lässt sich eben prima so eine Brillenfassung machen. Er hat deshalb in Pocking rund 20 Sammelbehälter aufgestellt. Und jetzt helfen eben alle so die Brillen herzustellen, packen da ihre Stummeln rein und die Stadt bleibt sauber und die Stummel werden dann zerlegt, gereinigt, dass alle Schadstoffe raus sind und der Günther versichert auch, wenn du die Brille aufhast, du riechst nicht nach Rauch oder kaltem Aschenbecher, aber für so eine Brillenfassung werden mal eben 600 Zigarettenstummel benötigt. Ich würde sagen, da brauchen wir ein bisschen, bis so eine Brille fertig ist.

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2: Neu bei uns, Iggy Kelly, Miracle.

0: mit Miracle um 20:05. Und ich sag euch ganz ehrlich, Leute, so langsam komme ich bei der Jugendsprache nicht mehr mit. Lost, Crash Out, Aura, Minus Aura, Schere, was es nicht sonst alle gibt. Aber ich bin nicht die Einzige, die damit ein Problem hat.
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2: Peak, Crash Out und Rage Bait sind im Rennen, aber spannender als das Jugendwort ist doch immer, was Erwachsene für ein Jugendwort halten. Ganz Alte versuchen immer noch cool zu sein mit:
3: Das finde ich ja dufte, dass du in der Penne von den Paukern so prima benotet wurdest, du Pfiffikus.
2: Etwas Jüngere versuchen's mit:
3: Alter Schwede, das ist ja geil, ey.
2: Noch Jüngere sagen:
4: Das ist ja mega funny.
2: Nicht. Und noch Jüngere sagen dann:
4: YOLO, Digga, sehen wir uns nachher bei ICQ?
2: Das Beruhigende ist doch, liebe Jugendliche, jede Jugendsprache ist irgendwann alt und out. Und euer Slang ist jetzt natürlich gerade Peak, aber wenn ihr mal alt seid und so redet, dann gehen die Jugendlichen garantiert Crash Out. Safe, Digga.
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1: Mit Stefan Merten und dem Wichtigsten aus Oberhausen und dem Ruhrgebiet. Guten Tag. Das Labormobil des VSR-Gewässerschutzes macht morgen in Oberhausen Station. Von 11 bis 13 Uhr können Brunnenbesitzer auf dem Altmarkt Wasserproben abgeben. Für 12 Euro werden Nitrat-, Säure- und Salzgehalt geprüft. Die ersten Ergebnisse gibt es noch vor Ort. Weitere Untersuchungen können zeigen, ob das Wasser zum Gießen, für Planschbecken oder Teiche geeignet ist. Brunnenwasser kann theoretisch unter anderem mit Bakterien, Eisen oder Nitrat belastet sein. Die Minecraft-Experience im Obex Oberhausen bleibt länger geöffnet. Wegen der großen Nachfrage läuft das Erlebnis jetzt bis zum 10. Januar im nächsten Jahr. Bislang wurden in Oberhausen laut Veranstalter bereits mehr als 100.000 Tickets verkauft. Weltweit hat die Minecraft-Experience demnach inzwischen mehr als 1 Million Besucher erreicht.
2: Es ist kurz nach 5:30. Heute bekommen wir einen entspannten Sonne-Wolken-Mix. 19 Grad sind es jetzt. Morgen dann nochmal T-Shirt-Wetter und Spätsommer. Sonne 26 Grad. Nur am Abend kommen die Gewitterwolken ein bisschen vorbei. Die Staus für euch. Ab 10 Minuten, da haben wir die A3 Köln Richtung Oberhausen. Zwischen Duisburg-Wedau und Oberhausen-Lierich 3 Kilometer Stau. 10 Minuten braucht ihr länger. A59 Duisburg Richtung Dienstlaken. Zwischen Duisburg-Düstern und Kreuz Duisburg-Nord 4 Kilometer Stau. Viertelstunde, dann seid ihr hier durch. Und geblitzt wird in Wesel-Flüren auf der Rieser Landstraße, in Gelsenkirchen auf der Hertener Straße und in Gladbeck auf der Beisenstraße.
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0: Melissa Etheridge mit Like the Way I Do um 20 vor 6. Und Stromberg hat uns ja schon gelehrt, das Büro ist ein Haifischbecken. Ne? Das sehen auch bestimmt viele Vorgesetzte so. Tausch mit deinem Cheftag. Der ist heute. Und ich finde, es ist ein guter Anlass, um einfach mal zu überlegen, wie wäre das denn mal so, einen Tag mit dem Chef oder der Chefin zu tauschen, im Büro vielleicht komplett randalieren, irgendeinen Kollegen kündigen oder einfach nichts verändern, weil der Chef der Beste ist und seinen Job einfach super macht. Unsere Reporterin Camilla Parmeier hat euch gefragt, was ihr denn so machen würdet.
1: Was würdest du machen, wenn du einen Tag mit deinem Chef tauschen könntest?
2: Ich würde, glaube ich, erstmal versuchen, klarzukommen, weil es, glaube ich, erstmal ziemlich overwhelming ist. Und dann mal schauen, wie so der erste Tag dann läuft.
3: Mich mal mit meinen Angestellten zusammensetzen und fragen, wie es ihnen so geht.
1: Weil das wird nicht gemacht bei dir, oder?
3: Einmal im Jahr und dann irgendwie nur so, wenn man das selbst anspricht.
1: Ich habe eine Studie gesehen, 16% der Beschäftigten sind komplett zufrieden mit ihren Chefs. Ja.

0: Rest nicht komplett zufrieden. Und das wirkt sich auch so auf die Motivation aus.
1: Ja, meine Motivation muss ich mir selbst irgendwie herbeibringen.
0: Was würdest du machen?
2: Ich glaube, wie ich das Essen drum kümmern.
0: Das Essen drum kümmern?
2: Also wirklich, ja.
0: Wieso, was ist bei dem Essen los?
2: Ja, da essen die noch nicht viel, das ist ausbaufähig, sagen wir mal so. Ja. Aber da würde ich zum Beispiel auch, da würde ich schon morgens zum Beispiel schon so eine kleine Müsli-Auswahl, schon zum Frühstück schon bereitstellen. Ja.
0: Das klingt ganz nett. Ja. Und dann kann man sich auch vielleicht ein bisschen besser konzentrieren, wenn man schon mal was Leckeres gefrühstückt hat, oder?
2: Ja, wäre eine gute Argumentation, das einzuführen.
0: Du könntest einfach mal deinem Chef vorschlagen, das zu machen, oder?
2: Bestimmt, ja. Könnte ich machen.
3: Oh, das klingt aber gut. Vielleicht noch so eine Zimtschnecke, mittags schön Pommes oder Pizza. Ach ja, damit kann ich mich auch anfreunden. Ne? Dann geht das Betriebsklima auf jeden Fall weiter bergauf, wenn alle nicht hungrig sind und alle nicht hangry sind, sondern alle eine Zimtschnecke haben. Ich kann mir das schon ganz gut vorstellen.

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1: Mit Maite Albrecht, guten Abend. Seit Wochen steigen und steigen die Spritpreise. Und aus der Bundesregierung hat man dazu zuletzt wenig bis kaum etwas gehört. Das scheint auch CSU-Chef Söder nicht zu gefallen. Er fordert eine erneute Senkung der Spritpreise. Die Bundesregierung müsse sich deshalb dringend zusammensetzen, sagte er. Danny Hopper aus den Nachrichten. Was schlägt Söder denn da konkret vor?
2: Also konkret eigentlich gar nichts, aber er hat zumindest eine Stoßrichtung vorgegeben, nämlich die Steuern. Wir hätten in Deutschland die höchsten steuerlichen Belastungen und Abgaben bei Energie in ganz Europa. Und deshalb habe man da eigentlich auch den Spielraum, da was zu tun, sagte Söder in München. Auch gegen die Prüfung einer Übergewinnsteuer hat er nichts. Als Vorbild für Entlastungen hat er Österreich angeführt. Was der Staat dort mehr verdiene durch gestiegene Preise, gebe er zurück. So etwas Ähnliches sollte man sich auch bei uns überlegen, sagt Söder. Denn er geht davon aus, dass die Spritpreise in Deutschland noch weiter raufgehen werden, weil die Lage im Nahen Osten weiter absolut unübersichtlich ist.
1: Inzwischen wird ja sogar nicht mehr ausgeschlossen, dass der Literpreis noch die 3-Euro-Marke knacken könnte.
2: Nee, das hat ein Sprecher des Tankstelleninteressenverbandes, der RP, gesagt und auch mit deutlichen Worten die Mineralölkonzerne kritisiert, die würden abkassieren. Der ADAC geht dagegen nicht von einem so dramatischen Szenario aus. Um auf 3 Euro zu kommen, müsse es auf den internationalen Ölmärkten nochmal sehr stark raufgehen, sagt er. Einen neuen Höchststand beim Diesel schließt aber auch der ADAC nicht aus. Bei Super E10 ist ja schon ein neues Rekordhoch erreicht worden, mit einem bundesweiten Schnitt von 2,27 Euro pro Liter. Und auch der Liter Diesel hatte sich zuletzt seinem Allzeithoch genähert. Also um eine neue Spritpreisdiskussion dürfte die Politik nicht mehr lange herumkommen.
1: Danke, Danny. Und das sind weitere Nachrichten. Bundesinnenminister Dobrindt will alle nutzbaren Schutzräume in Deutschland digital erfassen lassen, also zum Beispiel Tiefgaragen und Tunnel. Neue Bunker seien nicht geplant, sagte er nach einem Treffen mit Vertretern der Kommunen in Berlin. Bund und Länder bauen eine Datenbank auf, die Menschen im Ernstfall zum nächsten Schutzraum lotsen soll. Die Informationen sollen auch über die Nina-Warn-App abrufbar sein. Die Bundesanwaltschaft hat Anklage gegen eine mutmaßliche Spionin Russlands erhoben. Die Verdächtige soll einen Geheimdienstmitarbeiter in der russischen Botschaft 3 Jahre lang mit sensiblen Informationen versorgt haben, unter anderem über die deutsche Rüstungsindustrie oder hochkarätige politische Veranstaltungen. Die Deutsch-Ukrainerin war im Januar in Berlin festgenommen worden und sitzt

0: außerdem in Untersuchungshaft. Ob Netflix, Disney Plus oder Wow, Streaming gehört für Millionen Menschen längst zum Alltag. Und der Markt für kostenpflichtige Streamingdienste und Pay-TV-Sender in Deutschland wächst. Wie schon 2024 lagen die Umsätze auch letztes Jahr bei insgesamt 5,5 Milliarden Euro. Das meldet der Verband privater Medien. Für das laufende Jahr wird mit einem leichten Plus auf 5,6 Milliarden Euro gerechnet. Auch die Zahl der Abonnenten hat weiter zugenommen. Fast 26 Millionen Abos gibt es inzwischen allein bei Streaming. Einen Trend zum ständigen Anbieterwechsel sieht der Verband nicht, denn viele Haushalte gönnen sich gleich mehrere Abos gleichzeitig. Und das waren die Nachrichten mit Malte Heilbricht.
1: Das Wetter. Heute Abend freundlich in NRW, aktuell mit Temperaturen zwischen 21 und 23 Grad. In der Nacht bleibt es trocken und meist nur leicht bewölkt bei höchstens 13 Grad. Der Dienstag wird dann nochmal richtig warm, ja, mit viel Sonne und bis zu 28 Grad. Zum Abend hin gewittert es dann allerdings.
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1: Mit allen Staus ab 10 Minuten Zeitverlust. Angefangen auf der A3 Köln Richtung Oberhausen zwischen Duisburg-Wedau und Oberhausen-Lierich 3 Kilometer 10 Minuten. A4 Aachen Richtung Köln zwischen Kreuz Köln-West und Köln-Eiffeltor 5 Kilometer 17 Minuten. Die A40 Venlo Richtung Duisburg zwischen Strahlen und Wachtendonk 5 Kilometer 10 Minuten. Und noch die A52 Mahl Richtung Gelsenkirchen zwischen Gelsenkirchen-Scholven und Gelsenkirchen-Bur-West 1 Kilometer, da dauert es 11 Minuten länger. Euch unterwegs eine gute und sichere Fahrt. So, es wurde ja viel spekuliert und jetzt ist es tatsächlich offiziell. Seit guten 40, 50 Minuten. Oasis haben bekannt gegeben, sie kommen tatsächlich 2027 in Europa rum, zwei Tage auch nach Deutschland. Da werden sie im Juli 2027 in München auftreten. Das ist doch schön, da freuen wir uns doch. Das letzte Mal sind sie 2009 aufgetreten. Hab auch gerade schon mal für euch hier nachgeguckt, wie es aussieht mit dem Vorverkauf. Der startet am 17. September um 17 Uhr. Da müsst ihr euch über einen Link registrieren. Kriegt dann einen Code und mit dem habt ihr dann die Chance, tatsächlich auch ein Ticket zu bekommen. Also es ist sehr schwierig, einfacher Oasis-Musik zu hören. Das geht natürlich hier im Radio. Ich spiele sie euch jetzt mit Wonderwall. Ach, wie schön. Meine Güte. Mein Name ist Leo Arigi. Einen schönen Abend euch.

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Moskena Worshipping the Sun für diesen Montagabend. Hier ist Leo Arigi. Und hier sind wir wieder in unserer kleinen netten Kategorie Glückskeks des Tages. Ja, wir haben heute auch wieder einen netten Spruch, der in einem Glückskeks drin stand. Und ich möchte ihn mit euch teilen. Ja, heute steht drin im Glückskeks: Fühle die Angst und mach es trotzdem. Das ist schön, das ist simpel, das ist einfach, das kann man verstehen. Und ich habe da letztens sogar noch so ein Video zugesehen, wo irgendwie so ein Psychologe auch erzählt hat, die einzige Möglichkeit, eine Angst loszuwerden, ist, sich damit zu konfrontieren. Also einfach ist dann zu tun. Wenn man Angst davor hat, vor Leuten zu sprechen, vor Leuten sprechen. Also der Spruch passt da wirklich perfekt rein. Fühle die Angst und mach es trotzdem. Ich finde ihn ganz wunderbar. Heute hier der Glückskeks des Tages. Am 14. September 2026. Hier kommt Adam Lambert. What do you want from me?

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0: das Wetter.
1: Heute Abend bleibt es freundlich in Nordrhein-Westfalen. Aktuell liegen wir so bei 23 Grad. Die Nacht wird trocken und nur leicht bewölkt. Dazu geht es runter bis auf 13. Am Dienstag gibt es noch mal viel Sonne und sommerliche 28 Grad. Gegen Abend werden dann aber Gewitter und Regen zum Thema.
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1: Mit der A2 Dortmund Richtung Hannover zwischen Bielefeld Ost und Ostwestfalen-Lippe 3 Kilometer 21 Minuten. Und die A4 Aachen Richtung Köln zwischen Kreuz Köln West und Köln Eiffeltor 5 Kilometer 20 Minuten. Euch allen unterwegs eine gute und sichere Fahrt. Morgen wird es nochmal richtig schön sommerlich bei uns. Also hey Leute, 15. September, 27 Grad. Das finde ich schön. Deswegen haue ich uns jetzt hier nochmal so einen sommerlichen Hit hin. Da könnt ihr euch nochmal so fühlen, als hättet ihr auf der Betriebsfeier ein paar Gläser zu viel gehabt und den Kollegen umarmt. Einmal zu viel.
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1: Lieber Arigi hier, schönen Abend euch.

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0: ich würde schon sagen, wir haben einen neuen Tennishelden in Deutschland.
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0: Alexander Zverev hat gestern in New York sein zweites Grand Slam Turnier gewonnen, nämlich die US Open neben Wimbledon, French und Australian Open. Wirklich das wichtigste Tennisturnier des Jahres. Jetzt hat aber bestimmt der eine oder andere beim Wort Held etwas gezuckt. Für viele ist er das, nämlich trotz seiner Erfolge nicht. Thorsten Ortmann aus dem News-Team, auch selbst aktiv in der Westfalenliga. Irgendwie zündet die Euphorie vieler Menschen noch nicht so richtig bei ihm. Liegt da immer noch der lange Schatten von Boris Becker über Zverev?
2: Ja, und das ist wirklich ein großer Schatten, denn Becker hat einfach mehr gewonnen, nämlich 6 Grand-Slam-Titel, darunter Wimbledon, das wichtigste Turnier überhaupt. Und viele Fans haben ihn darum in ihr Herz geschlossen. Er war ja Pionier, hat zusammen mit Steffi Graf Tennis in Deutschland überhaupt erst zum Volkssport gemacht. Wir haben alle seinen legendären Becker-Hecht in Erinnerung, das Fluchen auf dem Platz, all das machte ihn auch extrem menschlich. Und darum haben ihm viele auch die privaten Eskapaden verziehen, inklusive Gefängnisaufenthalt und Besenkammer-Affäre. Mit Zverev, da fremdeln viele dagegen. Er wirkte auf viele Fans distanzierter, reagiert auf Kritik oft dünnhäutig und auch die Vorwürfe der häuslichen Gewalt von 2 Ex-Partnerinnen haften immer noch an ihm, obwohl ein entsprechender Prozess außergerichtlich beigelegt wurde.
0: Wir schauen mal auf die sportliche Leistung.
2: Ja, das kommt oft zu kurz, denn Zverev ist in diesem Jahr der beste Spieler der Welt. Er stand in 3 von 4 Grand-Slam-Endspielen. 2-mal hat er gewonnen, in Wimbledon nur unglücklich verloren. Er ist Olympiasieger, 2-facher ATP-Weltmeister. Und auch Boris Becker hat Zverevs Leistung gewürdigt, obwohl die beiden sich häufiger öffentlich gezofft haben.
3: Er ist locker gut für 5 Grand Slams, wenn er seine Mentalität hinbekommt, wenn er seine Spielweise hinbekommt. Und genau das hat er dieses Jahr geschafft, natürlich mit Hilfe von seiner Familie.
2: Und was man Zverev dabei auch noch hoch anrechnen muss, er hat all diese Erfolge mit einer Diabeteserkrankung errungen. Und das, obwohl alle Ärzte ihm vorher prophezeit haben, dass man damit eigentlich kein Profisportler werden kann.
0: Alexander Zverev ist jetzt nach Boris Becker der erfolgreichste deutsche Tennisspieler bei den Herren. Thorsten Ortmann war das mit den Infos. Danke dir.
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1: Mit Malte Albrecht, guten Abend. In NRW gibt es immer mehr Fälle von Diskriminierung und Benachteiligung. Das haben die Beratungsstellen für Antidiskriminierungsarbeit ADA festgestellt. Darunter fällt beispielsweise Diskriminierung aufgrund von Geschlecht, Hautfarbe oder wegen einer Behinderung. Frage an Julia Trompeter aus der Redaktion. Was genau steht im neuen Bericht der ADA drin?
2: Im Bericht steht unter anderem, dass die Zahl der gemeldeten Fälle um 15% angestiegen ist. 1200 Menschen sind im letzten Jahr zu einer Beratungsstelle gegangen. Sie alle haben Diskriminierung erfahren. Das sind immerhin 3 neue Fälle am Tag.
1: Gibt es denn von Seiten der Landespolitik schon Maßnahmen, die dagegen helfen sollen?
2: Ja, die gibt es, und zwar schon bald. Ab dem 1. Oktober gilt bei uns in NRW das landesweite Antidiskriminierungsgesetz als Ergänzung für das bundesweit gültige Allgemeine Gleichbehandlungsgesetz. Das neue Gesetz soll Menschen immer dann schützen, wenn es um Diskriminierung durch Landesbehörden geht. Gleichzeitig brauchen die Beratungsstellen mehr Geld, sagt beispielsweise Menderes Chandan, der bei der AWO für die Antidiskriminierungsarbeit verantwortlich ist.
3: Die Lage ist angespannt. Wir haben ca. 3 Millionen Euro jedes Jahr. Das ist jetzt über Jahre, es ist die gleiche Fördersumme und das fordert die Träger sehr stark.
2: Chandan fordert deshalb, dass die Fördermittel an den Bedarf angepasst werden. Sinngemäß sagt er, wenn es mehr Fälle gibt, soll es auch mehr Geld geben.
1: Danke, Julia. Und jetzt weitere wichtige Nachrichten an diesem Abend, kurz und kompakt. US-Präsident Trump hat mit Äußerungen zum Ukraine-Krieg für Verwirrung gesorgt. Auf seiner Online-Plattform Truth Social schrieb er, die Ukraine und Russland würden keine gegnerischen Energieanlagen mehr angreifen. Die Ukraine habe seiner entsprechenden Forderung zugestimmt. Russland wolle ebenso handeln. Offizielle Bestätigungen aus Moskau oder Kiew gibt es bisher nicht. Die Bundesregierung nimmt die Warnungen führender KI-Unternehmen aus den USA vor der Technologie ernst. Wenn KI-Modelle zunehmend ausbrechen und in andere Systeme eindringen, habe man es mit einem völlig anderen Bedrohungsszenario zu tun, sagte ein Sprecher des Digitalministeriums. Trotzdem wolle man die KI-Entwicklung in Europa vorantreiben. Beim Absturz eines Kleinflugzeugs in Erkelenz sind alle 3 Insassen ums Leben gekommen. Nach Angaben der Polizei im Kreis Heinsberg stürzte die aus den Niederlanden gestartete Cessna am Vormittag auf ein Feld. Warum, ist noch unklar. Gute Nachrichten fürs Klima. In NRW ist der Ausstoß von Treibhausgasen seit 1990 um mehr als die Hälfte gesunken. Genauer gesagt um 53%. Das teilte das NRW-Klimaschutzministerium mit. Grundlage sind vorläufige Zahlen des Landesumweltamtes. Damit stehe NRW sogar besser da als der bundesweite Durchschnitt, heißt es. Allein im letzten Jahr ging es um 4% nach unten. Vor allem in der Energiewirtschaft wurde weniger CO2 ausgestoßen, dank mehr Strom aus Sonnenkraft und weniger aus Braunkohle. Auch in Industrie und Verkehr gingen die Emissionen zurück. Anders sieht es bei privaten Haushalten aus. Hier stiegen die Emissionen an. Wir hatten wegen des kälteren Winters einfach mehr geheizt. Und das waren die Nachrichten mit Malte Albrecht.
4: Das Wetter. Ein ziemlich freundlicher Abend in NRW bei aktuell 21 bis 23 Grad. Auch in der Nacht bleibt es trocken. Dazu nur wenige Wolken und Tiefstwerte um die 13 Grad. Morgen wird es nochmal richtig.

0: Richtig warm am Dienstag, viel Sonne und bis zu 28 Grad sind angesagt. Später am Abend ziehen allerdings Gewitter auf.
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0: Mit der A2 Dortmund Richtung Hannover zwischen Bielefeld Ost und Ostwestfalen-Lippe 4 Kilometer 34 Minuten. Und die A4 Aachen Richtung Köln zwischen Kreuz Köln West und Köln Eiffeltor 4 Kilometer 18 Minuten. Euch allen unterwegs eine gute und sichere Fahrt. Tommy Hilfiger, ja, der Name sagt einem was. Aber da steckt da wirklich auch ein bekannter Designer hinter. Hat letztens bei einer großen Laufstegshow eine neue Kollektion präsentiert und wollte dann unbedingt seinen Hund mit dabei haben. Als er zum Schluss nochmal über den Steg da stolziert ist, ja, und der Hund war so überwältigt irgendwie vom ganzen Licht und den vielen Menschen, dass er quasi Tommy Hilfiger an der Leine nach rechts, links, vorne, hinten, überall hingezerrt hat. Ja, da wurde der Catwalk zum Dogwalk.
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0: Gabi, großartig. Humor aus den 90ern funktioniert auch jetzt noch so halb. Leo Arrighi hier. Einen schönen Abend euch.

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0: Oh, wie schön hier. Jetzt sogar noch mit dem Piano Alex Warren. Emerald Eis für diesen Montag.
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1: Und das wird ja oft vergessen. 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Hier kommen die Fugees. Ready or not.

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0: das Wetter.
1: Heute Abend zeigt sich das Wetter in NRW nochmal von der freundlichen Seite. Dazu aktuell Temperaturen bis zu 23 Grad. Nachts bleibt es trocken und überwiegend leicht bewölkt bei Temperaturen bis runter auf 13 Grad. Der Dienstag bringt dann nochmal Sonne satt und bis zu 28 Grad. Zum Abend hin wird es allerdings ungemütlicher mit ersten Gewittern.
0: NRW Verkehr.
1: Mit zwei Staus. Angefangen auf der A2 Dortmund Richtung Hannover zwischen Bielefeld Ost und Ostwestfalen-Lippe. 3 Kilometer, 35 Minuten. Und die A4 Aachen Richtung Köln zwischen Kreuz Köln West und Köln Eiffeltor. 4 Kilometer, 12 Minuten. Euch allen unterwegs eine gute und sichere Fahrt. Montagabend, 7:30 durch. Ich habe jetzt Musik drin in der Playlist von DJ Bobo. Everybody. Und eine Freundin von mir, die hat ihn immer irgendwie DJ Bodo genannt. Ich habe mich immer gefragt, das war sehr nischig, wer ist denn DJ Bodo? Ist das irgendwie der lokale DJ, der immer auf den Volksfesten auflegt? Nein, sie hatte den Namen nur einfach falsch drauf. Also jetzt kommt nicht DJ Bodo, sondern Bobo.
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1: Jo, Arigi hier. Hi zusammen.

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0: Wir sprechen jetzt über ein Thema, das ist für viele von uns wichtiger als Atmen. Ja, also tatsächlich. Kaffee. Ich weiß nicht. Habt ihr eine Lieblingstasse?
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2: Ich glaube, der Geschmack von Kaffee, Tee und anderen Heißgetränken verändert sich mit der Tasse. Ja, wir haben doch alle unsere Lieblingspütte. Die einen brauchen einen dünnen Rand, die anderen dicken, kleiner Henkel, großer Henkel. Bei der einen steht ich Chef, du nix und bei dem anderen ist ein Snoopy drauf. Ich will sogar noch weitergehen. Wir haben eine Zuhause-Lieblingstasse und eine Arbeitstasse. Ja, die ist zu hässlich für zu Hause oder zu billig oder zu ordinär. Ja, die passt nicht zu unserem bürgerlichen Leben daheim. Aber auf der Arbeit, da können wir das ausleben. Haha, ganz ungefiltert. Das ist unsere Büroaffäre. Und wehe, jemand anders schnappt sich die, dann wird

0: Aber der Hund in der Kanne verrückt. Ja, ihr wisst doch, was man sagt. Kaffeesatz mit X, das war wohl nix. Ja, wenn zum Beispiel irgendein Thorsten mit der pinken Herzchentasse der Auszubildenden durchgebrannt ist, dann ist das ein Fall für das oberste Gericht oder zumindest für den Brühtriebsrat. Ja gut, jetzt geht's wirklich mit mir durch. Also immer dran denken, wer anderen eine Tasse klaut, hat selbst nicht mehr alle im Schrank.
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1: Ich bin Tine Klimach. Russland und die Ukraine wollen nach Darstellung von US-Präsident Trump auf Angriffe auf gegnerische Energieanlagen verzichten. Das teilte Trump auf seiner Plattform Truth Social mit, ohne weitere Details zu nennen. Der ukrainische Präsident Zelensky schrieb auf X, dass ein deeskalierender Schritt mit Blick auf kritische Infrastruktur ein erster Schritt in Richtung Frieden sein könnte. Der Krieg müsse beendet werden. Aus Moskau gab es zunächst keine Reaktion darauf. Bundesinnenminister Alexander Dobrindt hat ein neues Konzept für Schutzräume in ganz Deutschland angekündigt. Es geht unter anderem um Tiefgaragen und Tunnel, deren Lage etwa auch in der Nina-Warn-App digital abrufbar sein soll. Das sagte Dobrindt bei einer Tagung mit Vertretern der Kommunen in Berlin.
2: Der Bund hat den Pakt für den Bevölkerungsschutz ausgerufen, um deutlich zu machen, dass er bereit ist, 10 Milliarden Euro zu investieren bis 2029, um dafür zu sorgen, dass diejenigen, die im Bereich zivile Verteidigung, Bevölkerungsschutz engagiert sind, deutlich gestärkt werden.
1: Der Bau neuer Schutzbunker sei dagegen nicht geplant, so Innenminister Dobrindt. Viele Menschen in Deutschland können Strom und Gas nicht bezahlen. Im vergangenen Jahr lebten rund 3,8 Millionen Menschen in Haushalten, die bei Rechnungen von Energieversorgung im Zahlungsverzug waren. Das hat das Statistische Bundesamt mitgeteilt.
3: Den Kühlschrank auffüllen oder doch eher die Stromrechnung zahlen? Diese Frage stellen sich viele, vor allem Leute, die zur Miete wohnen, sagen die Statistiker. In diesem Jahr gibt es bei den Energiepreisen aber immerhin eine leichte Entspannung, zumindest was Strom betrifft, Erdgas oder auch Fernwärme. Heizöl dagegen ist deutlich teurer geworden als im Vorjahr und auch andere Kosten steigen, Wasser zum Beispiel oder auch die Müllabfuhr. Claudia Wächter, Nachrichtenredaktion.
1: Sachsen landet mit seinem Bildungssystem im Bundesländervergleich aus bildungsökonomischer Perspektive erneut vorn. Im diesjährigen Bildungsmotor der arbeitgebernahen Initiative Neue Soziale Marktwirtschaft bleibt der Freistaat Spitzenreiter. Dahinter folgen, wie schon im vergangenen Jahr, Bayern, Hamburg und Baden-Württemberg. Am Ende des Feldes liegen NRW und Sachsen-Anhalt, vor dem erneuten Schlusslicht Bremen. Bei der Studie werden zum Beispiel die Bildungsausgaben pro Schüler verglichen, die Klassengrößen oder die Schulabbrecherquote.
4: Und das waren die Nachrichten mit Tine Klimach.
5: Das Wetter. Heute Abend freundlich in NRW, mit ein paar Wolken nur. In der Nacht bleibt es trocken und meist nur leicht bewölkt, bei Tiefstwerten um die 13 Grad. Der Dienstag morgen wird dann nochmal richtig warm mit viel Sonne. Bis zu 28 Grad sind angesagt. Zum Abend hin ziehen dann allerdings Gewitter auf.
0: NRW Verkehr.
5: Mit der A2 Dortmund Richtung Hannover. Zwischen Bielefeld Ost und Ostwestfalen-Lippe. 3 Kilometer, es dauert 26 Minuten länger. Dann A4 Aachen Richtung Köln. Zwischen Kreuz Köln-West und Köln-Klettenberg. 2 Kilometer, 6 Minuten. Und auch die A45 Gießen Richtung Hagen. Zwischen Freudenberg und Kreuz Olpe-Süd. 1 Kilometer Stau, 5 Minuten obendrauf. Euch allen unterwegs eine gute und sichere Fahrt. Ja, das sind mal Neuigkeiten. Meine Güte, die Geissens hören auf bei RTL 2. 15 Jahre lang haben sie da ihr Leben filmen lassen. Und jetzt ist Schluss. Es gibt wohl noch eine finale Staffel, unter anderem da auch dann Folge 500 drin. Und dann war's das. Aber Insider-Informationen zufolge haben sie wohl schon einen Vertrag unterschrieben bei ProSiebenSat.1. Und da soll's dann weitergehen.

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1: Ja, da bieten sich natürlich auch mehr Wortspiele an. Probert 7 oder Shanayat 1. Das war ein bisschen holprig, aber okay, egal. Es ist 20 Uhr durch. Hier ist Liebe Allergie. Einen schönen Abend euch.

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2: Heute startet die deutschlandweite Aktion Demokratie braucht viele Stimmen. Mit dabei sind Radiosender, Fernsehsender und andere Medien. Und wir

0: ist natürlich auch dabei. Ziel der Aktion ist es, zu zeigen, dass eine Demokratie nur dann funktioniert, wenn alle Meinungen und Positionen gehört werden. Und genau deswegen, weil Demokratie viele Stimmen braucht und jeder von euch einer davon ist, wollten wir auch von euch wissen, was ihr sonst noch unter Demokratie versteht und was ihr von der Demokratie erwartet.
1: Erstmal Gleichberechtigung.
2: Meinungsfreiheit.
1: Solidarität.
3: Egal welche Hautfarbe, welche Religion, welche Herkunft.
2: Jeder sollte so sein Leben leben können, wie er sollte, ohne Einschränkungen.
3: Egal, ob sie jetzt italienisches Blut haben, afrikanisches. Es gibt nur menschliches Blut und alle Menschen sind gleich. Und genauso sollte es auch sein.
0: Gleiches Recht für alle und Freiheit, das steht bei euch im Fokus. Viele von euch haben aber auch nicht nur eine Vorstellung davon, was die Demokratie euch bieten soll, sondern auch davon, was jeder selbst dafür überhaupt mitbringen muss.
4: Also ich darf nicht erwarten, dass andere mich am Händchen holen und führen, dass ich auch ein gewisses Engagement an den Tag legen muss. Dass ich meine Position klar äußern kann und auch vertreten kann.
5: Was auch wichtig ist, dass wir bei der ganzen Diskussion nicht vergessen, dass wir alles trotzdem Menschen sind und dass wir nicht respektlos miteinander umgehen. Ganz egal, was wir als politische Richtung definieren. Im Endeffekt geht es einfach nur darum, wer ist dieser Mensch, der vor mir steht? Und was ist der Hintergrund für die Argumente und die Gedanken dieses Menschen? Das ist halt auch wichtig nachzuvollziehen, finde ich.
0: Also Offenheit nicht jeden sofort verurteilen, der nicht derselben Meinung ist. Und Menschen zuhören, um dann auch besser verstehen zu können, warum der Gegenüber eine bestimmte Meinung hat, die man selbst vielleicht nicht vertritt. Ihr sagt also auch selbst, Demokratie braucht viele Stimmen.

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0: Wetter. Ein freundlicher Abend bei uns in Nordrhein-Westfalen mit nur wenigen Wolken am Himmel. Nachts bleibt es trocken und überwiegend klar bis leicht bewölkt. Dazu gehen die Temperaturen runter auf etwa 13 Grad. Morgen gibt es noch mal viel Sonne am Dienstag und sommerliche 28 Grad. Später wird es dann unbeständiger und es kann gewittern.
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0: Mit einem Stau auf der A2 Dortmund Richtung Hannover zwischen Bielefeld-Ost und Ostwestfalen-Lippe. 2 Kilometer, 23 Minuten. Euch allen unterwegs, eine gute und sichere Fahrt. Tampa City, das ist eine Band aus Los Angeles. 3 Jungs haben sich da zusammengetan. Ja, und heutzutage geht das ja wirklich ganz schnell. Muss ich nicht erst 5 Jahre unerfolgreich durch die Vorstadtclubs spielen, bis ja vielleicht mal irgendwann ein Manager einen schlechten Plattendeal reinrückt. Nee, das geht ganz schnell über Social Media, über TikTok, über Insta. Haben die Jungs auch so gemacht. Kurz einen Ausschnitt zu ihrem Song Self-Aware hochgeladen. Ja, und zack, Millionen Streams. Riesenhit der Song.
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0: Gibt's jetzt für euch. Ich bin Leo Arigi.

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0: Einen schönen Montag euch.
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0: Ich habe jetzt neue Musik mitgebracht von Klock Klock. Und ehrlicherweise, wenn ich die jetzt nur singen höre oder den Frontmann Bojan Boki Kalajdzic nur singen höre, ich würde gar nicht auf die Idee kommen, dass die Jungs aus Mannheim sind, aus Deutschland. Also der hat wirklich so ein tolles, reines Englisch drauf. Könnte auch ein Amerikaner sein. Seit 2017 gibt's die Band, machen Elektropop. Ja, wir spielen sie hier bei uns im Programm eigentlich praktisch rauf und runter. Jetzt wohl auch mit einem neuen Lied, mit der neuen Single Skeletons.
2: Bei unserer neuen Single Skeletons geht es darum, dass man einer Person verspricht, sie für immer zu lieben. Und wenn man sagt für immer, dann meint man nicht nur, solange man lebt, sondern auch darüber hinaus. Also nicht nur zu Lebzeiten, sondern ins Jenseits und weit, weit darüber hinaus.
0: Also bis man quasi zu Skeletten wieder wird. Naja, das ist ja auch eine große Liebeserklärung. Da muss man auch erstmal jemanden finden, dem man das sagen kann und will. Aber falls ihr diese Person schon gefunden habt, dann wäre das ja ein Lied, könntet ihr ja mal bald vorspielen. Neu, hier im besten Mix jetzt, Klock Klock mit Skeletons.

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1: Ich bin Tine Klimach. Russland und die Ukraine wollen offenbar gegenseitige Angriffe auf Energieanlagen stoppen. Das schreibt US-Präsident Donald Trump auf seiner Plattform Truth Social. Aus Moskau und aus Kiew gibt es dafür bislang allerdings keine Bestätigung.
2: Trump steht hier zu Hause wegen astronomischer Benzin- und Dieselpreise schwer unter Druck. Dass in erster Linie sein Iran-Krieg und die beeinträchtigte Schifffahrt durch die Straße von Hormuz daran schuld sind, versucht Trump außen vor zu lassen. Er schießt sich auf Kiew und Moskau ein. Der Beschuss der dortigen Energieanlagen sei für die Ölknappheit verantwortlich. Am Wochenende hatte Trump den ukrainischen Präsidenten Zelensky gedrängt, die Angriffe auf russische Energieanlagen zu stoppen. Aus den USA, Tina Eck.
1: Tanken wird immer teurer. Der Preis für Super E10 ist übers Wochenende auf ein neues Rekordhoch gestiegen. Im bundesweiten Tagesdurchschnitt kostete ein Liter am Sonntag 2,27 Euro, teilte der ADAC mit. Diesel verteuerte sich demnach sogar auf 2,40 Euro pro Liter.
3: Diesel ist auch nicht mehr weit von seinem Rekordhoch aus April entfernt. In den vergangenen 2 Wochen sind die Spritpreise kräftig gestiegen. E10 war Ende August noch gut 12 Cent billiger, Diesel etwa 20 Cent. Und die Aussichten sind nicht gut, denn die Ölpreise haben zum Wochenstart nach den Entwicklungen im Nahen Osten weiter zugelegt. Grund dafür sind unter anderem abgesagte Gespräche über die Straße von Hormuz und die Abschaltung einer wichtigen Ölpipeline in Saudi-Arabien nach Drohnenangriffen. David Riemer, Nachrichtenredaktion.
1: Mit einer riesigen Aschewolke sorgt der Vulkan Ätna wieder für erhebliche Behinderungen im Flugverkehr von und nach Sizilien. Der Flughafen der 300.000 Einwohnerstadt Catania wurde für Starts und Landungen vorübergehend gesperrt, zunächst bis zum Abend. Mehr als 50 Flüge fielen aus oder mussten auf andere Flughäfen umgeleitet werden. Die Aschewolke reicht etwa 4 Kilometer hoch in den Himmel. Die Britpop-Band Oasis tritt erstmals wieder in Deutschland auf. Die Gruppe um die Brüder Liam und Noel Gallagher kündigte in sozialen Medien für den nächsten Juli 2 Konzerte in der Münchner Allianz Arena an. Bis zum 17. September um 17 Uhr können sich Oasis-Fans online für den Ticketverkauf registrieren.
4: Das Wetter. Heute Abend zeigt sich das Wetter in NRW nochmal von der angenehmen Seite, meist freundlich und trocken. Auch die Nacht bleibt ruhig, trocken und nur leicht bewölkt. Tiefstwerte dabei um die 13 Grad. Am Dienstag wird es nochmal sommerlich warm mit bis zu 28 Grad und viel Sonne. Gegen Abend steigt dann das Gewitterrisiko.
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4: Mit der A2 Dortmund Richtung Hannover. Zwischen Bielefeld-Ost und Ostwestfalen-Lippe 2 Kilometer Stau, dauert 20 Minuten länger. Euch allen unterwegs eine gute und sichere Fahrt.
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5: Walter sagt, unser Titel muss französisch sein, aber Frucht im Wetter beendet heute Abend den Sommer.

0: Le fin de l'été müsste das ungefähr auf Französisch heißen, das Ende des Sommers. Bei Frucht im Wetter sind auch am Ende des Sommers am Mikrofon
1: Walter Badneuer
0: und Kalle Dehn. Und wir starten wie immer mit einem Friedenslied, und zwar diesmal mit einem französischen. Überhaupt die ganze Sendung hat was Französisches. Das erklären wir gleich, warum. Und das Lied, das ich spielen werde, heißt, jetzt wird es ein bisschen komplizierter, wer Französisch kann, versteht das vielleicht sogar, Sans haine, sans armes et sans violence. Zu Deutsch, ohne Hass, ohne Waffen und ohne Gewalt. Und die Band, die das macht, heißt HK oder HK, K, keine Ahnung, was sagen die zu K, I Le Saltimbanque. Und dieses Lied gilt in Frankreich als ein modernes, kraftvolles Lied für den zivilen Ungehorsam, den sozialen Zusammenhalt und den gewaltfreien Frieden. Das hören wir jetzt. So,

0: Das war unser heutiges Friedenslied von HK. Ich sage das jetzt einfach auf Deutsch. Es sollte Bonks und hieß Sans Haine, Sans Arme et Sans Violence. Die Aufnahme heute ist am 7. September und wir hatten laut offizieller Wetterstation in Mülheim an der Ruhr 30,1 Grad, also wahrscheinlich den allerletzten Sommertag. Deswegen hieß der Titel unter anderem Frucht im Wetter beendet den Sommer. Und eigentlich geht es um Frankreich, wie Walter gesagt hat, denn er hat da seinen Urlaub verbracht.
1: Das ist richtig. Ich habe sogar zwei Urlaube da verbracht in diesem Jahr, einen immer.

0: April und einen jetzt im Sommer. Und da waren wir heißt natürlich meine Frau und ich, an drei verschiedenen Stellen in der Französischen Republik. Einmal waren wir in der Bretagne, das war im April. Dann waren wir in der Normandie eine Woche und dann nochmal zwei Wochen in Südfrankreich in der Provence. So, und jetzt?
1: Ja, du wolltest von deinen Abenteuern erzählen.
0: Von meinen Abenteuern, okay.
1: Dann und vor allen Dingen, wie du auf die Musik gekommen bist.
0: Oh, die Musik, ja, das war eine interessante Geschichte, weil man so durch fremde Länder fährt oder wenn wir durch fremde Länder fahren, dann sind wir eigentlich immer auf der Suche nach einem Radiosender, der Musik spielt, die uns passt. Und das passiert zum Beispiel in Holland nie. Da habe ich noch keinen einzigen Sender gefunden, der mir auch nur halbwegs entgegenkommt. Was die Musik angeht, in Belgien ist es ganz einfach. Da gibt es so viele wahnsinnig gute Sender, die so Alternative-Musik, schöne Popmusik, ungewöhnliche Popmusik spielen oder auch Rockmusik, zum Beispiel der Klassik 21. Aber wie gesagt, Belgien, wenn man nach Frankreich fährt, fährt man ja nur kurz durch Belgien, kann die Zeit genießen mit der Musik und dann kommt man nach Frankreich und dann hat man wieder dieses Problem. In der Bretagne zum Beispiel gibt es bretonische Sender, die sehr gute Musik machen. Radio Kerné zum Beispiel. Die machen so eine Mischung aus einheimischer Folkloremusik und ziemlich abgefahrener Rock-, Pop- und Avantgarde-Musik. Und in Südfrankreich haben wir dann einen Sender gefunden, der hieß FIP, France International Podcast. Und den haben wir da unten in Südfrankreich gefunden, auf dem Weg nach Aix-en-Provence, beziehungsweise eigentlich schon auf dem Weg nach Dijon. Und der hat sehr bunte Mischung aus französischer, englischer, afrikanischer oder sonst woher Musik gemacht oder international. Und da waren sehr viele Stücke dabei, die ich wahnsinnig gut fand und die ich dann natürlich gegoogelt habe, beziehungsweise Shazamt oder in der Playlist nachgeguckt. Und von denen werde ich heute ein paar Sachen spielen. Das Friedenslied gehörte nicht dazu, das habe ich da nicht gehört. Das habe ich mir so rausgesucht, weil ich ja ein Friedenslied spielen wollte. Aber die anderen Stücke, die ich spiele, stammen alle aus unserer Radiotour durch Frankreich mit diesem Sender. Beziehungsweise Radio Kerné ist auch ein bisschen dabei aus der Bretagne.
1: Und wer das auch mal ausprobieren möchte, es gibt ja für die Handys diese App Radio Garden. Da kann man weltweit alle Radiosender finden. Also das ist quasi nach Landkarten geordnet und dann kann man auf kleine grüne Punkte klicken und dann kann man sehen, welche Radiosender es gibt. Allein für Paris gibt es 702 Sender, aber über Radio Garden könnt ihr auch Radio Mülheim, Radio Oberhausen und vor allen Dingen Frucht im Wetter mobil empfangen.
0: Das heißt, man kann das weltweit überall hören, wo man gerade ist. Man muss nur auf die Uhrzeit achten, wenn man irgendwo ist, wo es eine andere Uhrzeit ist als in Deutschland.
1: Und bevor der Walter von Marseille berichtet, spiele ich jetzt einen französischen Sommerhit von Jules. Ich vermute, so heißt er. J-U-L schreibt er sich. Ein Sommerhit aus diesem Jahr von der CD Oublie-moi, vergiss mich. Und das Stück heißt C'est dur d'aimer, es ist schwer zu lieben.

0: 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Und gerade haben wir den Rapper und Hip-Hopper und Chansonnier Jules gehört mit dem Titel C'est dur d'aimer.
1: Und du hast gesagt, ich wäre jetzt in Marseille. So ganz so schnell geht's ja nicht, Kalle. Eine kleine Anekdote will ich noch aus dem Aprilurlaub erzählen, nämlich als wir am allerletzten Tag uns von unserem Gastgeber Oliver verabschiedet haben, sind wir schön an den Strand gefahren, beziehungsweise in eine Bucht, haben da wahnsinnigen Wellengang gesehen, der da vor die Felsen klatschte und riesige Fontänen hochgeschossen hat, dazu ein Bier getrunken und anschließend sind wir essen gegangen. Und beim Essen lief im Hintergrund ein Lied. Ich sage bewusst ein Lied, weil nach ungefähr einer halben Stunde fiel mir auf, dass immer dasselbe Lied gespielt wurde. In einer Endlosschleife. Den anderen ist das gar nicht so aufgefallen, weil wir waren natürlich schwer im Gespräch. Aber irgendwann habe ich gedacht, das hast du doch gerade schon mal gehört. Und dann wieder und wieder und wieder. Da hören wir jetzt mal ganz kurz rein, einfach nur um diese Anekdote mal kurz zu unterstreichen, wie leicht nervig das Lied auch gewesen ist. Das heißt Le Petit Yeux, auf Deutsch die kleinen Augen. Und da hören wir mal eben kurz den Refrain, wenigstens der dann wirklich stundenlang, während wir da im Restaurant gesessen haben, immer, immer wieder kam.

0: Toto, das war unser Abschiedslied aus der Bretagne im April, Le Petit Yeux, die kleinen Augen. Und Karl hat eben gesagt, wir sind jetzt schon in Marseille, da sind wir aber schon ein paar Monate weiter. Das war nämlich Anfang August, dass wir in Marseille waren oder Ende Juli. Und da hatten wir allerdings vorher noch einen einwöchigen Trip in die Normandie. Warst du schon mal in der Normandie?
1: Nö.
0: Normandie ist ja eine sehr angenehme Umgebung. Erstens mal ist es da ganz schön. Das Problem ist manchmal das Wetter, aber wir waren jetzt zweimal im Abstand von 2 Jahren da und wir hatten jeweils wahnsinnig viel Glück mit dem Wetter. Wir waren jeweils eine Woche da, vor 2 Jahren schon, hatten wir ein nettes Häuschen in der Nähe von Honfleur gemietet, in Pont-l'Évêque, und wir hatten eine Woche nur Sonnenschein. Mit Ausnahme eines kleinen Tagestrips nach Caen, wo es dann tatsächlich in Caen ein bisschen im Landesinneren geregnet hat. Aber ich glaube, zur selben Zeit war es am Strand schön. Und dann waren wir dieses Jahr wieder da, aber nicht genau da, sondern etwas weiter nördlich in der Nähe von Dieppe. Sagt ihr das was?
1: Auch nicht.
0: Das ist, wenn man sich ein bisschen auskennt, nördlich der Seine-Mündung. Nördlich der Seine-Mündung liegt Le Havre und dann nochmal ungefähr 1 bis 1,5 Stunden im Norden. Da ist Dieppe dann am Meer. Da sind auch andere Orte, wie zum Beispiel Le Trepont. Vielleicht kennt das jemand. Das Schöne da sind die Kreidefelsen, die man vielleicht gar nicht so sehr aus Frankreich kennt, aber aus Dover in England. Das sieht da genauso aus. Das heißt, man hat sozusagen das französische Gegenstück. Das fängt bei Le Trepont an und zieht sich aber in den Süden, auf jeden Fall bis Dieppe, denn da gibt es diese Kreidefelsen auch. Und das war natürlich ein wahnsinniges Erlebnis, da am Strand zu sein. Die Strände sind da nicht so schön, das sind hauptsächlich Steinstrände. Nur wenn da die Ebbe ist, dann hast du mal so 30, 40 Meter Sandstrand. Und sobald dann die Flut wieder kommt und den Sandstrand überspült, hat man lediglich einen Steinstrand mit dicken, fetten Steinen, wo man also am besten nur mit Schuhen drüber geht. War jetzt auch nicht schlimm, aber ist eben nicht so wahnsinnig gemütlich zum Hinlegen. Und da waren wir am Anfang mit unserer Enkelin, 3 Jahre alt,

ersten Mal in ihrem Leben für eine Woche von ihren Eltern getrennt, alleine mit Oma und Opa, mit Onkel und Tante gefahren sind, weil die waren auch noch dabei. Und es hat super geklappt, das war kein Problem. Es war also nicht so ganz sicher, dass das klappen würde. Und aus dieser Zeit habe ich natürlich auch viel Musik gesammelt und da spiele ich jetzt mal ein Stück von, was wir da im Radio gehört haben. Und das Stück, was wir spielen, heißt Mouk, L'Amant Malheureux. Das ist eine Live-Session von 2025 und das hören wir uns jetzt mal an.

0: Das war Mook mit Lamont Malheureux, Live-Session von 2025, was wir da im Radio gehört haben. Und zu den Normandisten, den Normandikern, ich habe keine Ahnung, Bretone sagt man ja bei Bretagne, wie sagt man denn zu Leuten aus der Normandie? Normannen vielleicht.
1: Es waren ursprünglich tatsächlich die Normannen.
0: Ja, tatsächlich. Das waren ursprünglich Wikinger, die das über England langsam aber sicher erobert haben. Das ist aber schon so ungefähr 1200 Jahre her.
1: Ja, aber ne, wo wir vorhin bei Frieden waren, ne, denk an die Normandie, als die Alliierten die Normandie von den Deutschen befreien mussten.
0: Ja, das ist nicht so lange her. Das war im Juni 1944. Da sieht man auch immer noch an den Felsküsten, an den Stränden, überall noch alte deutsche Bunker, die so langsam aber sicher im Sand versinken, die Hänge runterrutschen, die werden da nicht sonderlich gepflegt, aber es gibt da wirklich noch eine ganze Menge. Und was mir besonders gut an der Normandie gefällt, ist, dass die Leute da sehr ungezwungen sind. Die haben nicht so dieses, was wir dann später in Südfrankreich erlebt haben, dieses sich zeigen müssen, sehen und gesehen werden. Das haben die da nicht. Die sind da total entspannt. Da kannst du irgendwie an den Strand gehen, da sind Familien jeglicher Couleur, ob das jetzt nur reiche Leute sind oder arme, den Unterschied sieht man überhaupt nicht. Die legen keinen besonderen Wert auf super Mode und wenn einer mal nicht so modisch rumläuft, ist das auch nicht schlimm. Viele Kinder, tatsächlich auch viele Leute, die mit behinderten Kindern da rumgelaufen sind, das sieht man in Südfrankreich zum Beispiel auch nicht, warum auch immer. Das war einfach eine sehr, sehr entspannte Atmosphäre, so eine familientaugliche, ungezwungene Atmosphäre, die dazu geführt hat, dass wir echt richtige Fans von der Normandie geworden sind. Solltest du mal hinfahren.
1: Und zwischendrin steht der Walter am Strand und brüllt, Feline, nicht ins Wasser. Also total unentspannt.
0: Da gibt es eigentlich eine ganz schöne Geschichte, denn Ende der Woche kam dann auch die Mama von Feline, um die dann da abzuholen. Weil wir, meine Frau und ich, wollten ja weiter in den Süden. Das Kind sollte ja wieder zurück nach Mülheim. Da kam also die Mama, das war auch kein Problem. Manchmal ist es ja so, dass wenn dann die Mama kommt, das Kind dann irgendwie ein bisschen doof wird. Zickig auf die Mama fixiert oder so, war überhaupt nicht so, war total entspannt. Und es gab eine Szene, da waren wir am Strand und die Kleine brauchte unbedingt ihren Schnuller. Der Schnuller war aber im Auto. Und dann haben Mama von Feline und meine Frau gesagt, ja, wir gehen jetzt mal den Schnuller holen. In der Erwartung natürlich, dass die nicht allzu lange wegbleiben, hat Feline dann gesagt, ja, ja, okay. Also hat sie nicht gesagt, aber bei ihr anzumerken, dass sie damit kein großes Problem hatte. In dem Moment, wo die beiden Damen verschwunden waren, war das Kind ganz auf andere Dinge konzentriert. Ich habe mit der da ein bisschen Quatsch gemacht. Und wir haben gar nicht bemerkt, dass meine Frau und die Mutter von Feline eigentlich ganze 2 Stunden weg waren, dann noch Kaffee getrunken haben und was weiß ich. Hat Feline auch nicht gemerkt, war der völlig egal, Schnuller war vergessen. Und dann war ich mit der alleine am Strand, mit einem Freund von mir und dessen Sohn. Das war eigentlich ganz schön, weil die Kinder haben sich sehr gut verstanden. Und Feline und ich haben, wie gesagt, ein bisschen Blödsinn gemacht. Und irgendwann zwischendurch von wegen Meer, sagte Feline, ich gehe jetzt ins Meer. Und vorher hatte sie die ganze Zeit so ein bisschen Schiss. Die hatte so ein bisschen Angst vor den Wellen. Das war irgendwie nicht geheuer. Und dann ist sie schnurstracks da runtergelaufen, ich hinterher. Dann hat die sich da in die Wellen gestürzt. Das war wahrhaft schön anzusehen, wie die Angst verloren hat und wie sie dann einfach mit den Wellen gespielt hat und überhaupt kein Problem hatte. Die waren jetzt natürlich nicht riesig, die Wellen. Aber das war so, dass sie da immer wieder von weggespült wurde, so einen halben Meter. Und dann hat sie sich wieder reingestürzt. Dann kam eine neue Welle. Das war also schon, sagen wir mal, kindgerecht. Also keine allzu starke Brandung. Und das Wasser war vor allem ganz erstaunlich warm für die Jahreszeit und für den Atlantik. Da waren wir ziemlich überrascht. Und deswegen hat die da total Spaß gehabt. Und als dann Mama und meine Frau, also die Oma, zurückkamen, war die schon so ein bisschen, wie soll man sagen, durchgefroren. Und da musste die erstmal ordentlich eingekleidet und abgerubbelt werden. Aber nach dem Schnuller hat sie nicht mehr gerufen. Das fand ich eigentlich ganz schön.
1: Ich sehe schon. Wir schaffen es nicht mehr bis Marseille. Wir schaffen es auch nicht bis Paris oder bis Toulouse.
0: In Paris waren wir gar nicht, Karl. Wir sind einmal dran vorbeigefahren, so südöstlich. Und das war es auch mit Paris. Da waren wir auch ganz froh drüber, dass das irgendwie so glimpflich abging, weil in Paris steht man dann immer im Stau.
1: Ich assoziierte gerade mit einem Taxi nach Paris Musik oder vom Philipp Poisel, der wollte mal unbedingt nach Toulouse mit irgendeinem alten Auto in den letzten Jahren.
0: Bin ich jetzt wieder dran?

0: der Musik?
1: Das würde dir so passen, weil dann wäre die Sendung ja vorbei. Dann mache ich lieber einen Titel, damit die Sendung auch vorbei ist. Ich kann ja auch mal was erzählen. Ich wollte ja diesen Sommer mal ins Kino und dann habe ich mir gedacht, ich möchte den neuen Spider-Man-Film sehen und zwar am besten in 3D in der Lichtburg in Essen. Und bin dann wieder zu nichts gekommen, wie das nun mal so ist, wenn man ein bisschen fliegt und ein bisschen sonst was zu tun hat. Und dann habe ich es doch vor ein paar Wochen geschafft. Samstags mittags habe ich geguckt im Internet, 15.45 Uhr, Kino 7 im Rhein-Ruhr-Zentrum. Also habe ich mich in den Schienenersatzverkehr-Bus gezwängt, bin ins Rhein-Ruhr-Zentrum gefahren, an die Kasse gegangen und habe gesagt, ich möchte einmal 15.45 Uhr Kino 7 haben. Und dann musste ich mir noch einen Sitzplatz aussuchen und dann sagt sie, ja, das ist aber die Originalfassung. Ich war irgendwie völlig verwirrt, weil davon hatte ich nichts gelesen. Habe ich gesagt, ja, egal. Habe meine 12,90 Euro bezahlt. Dann kam der Kartenabreißer noch ganz hektisch an mit seinem elektronischen Gerät, die Karte lesen. Klappte erst nicht, klappte dann doch. Na, ich war ja schon ziemlich spät, ich wollte nicht unbedingt die ganze Werbung sehen. Bin ins Kino, da lief der Film schon. Da habe ich gedacht, das ist mir jetzt auch egal. Mein ganz normaler Platz auf der Karte war frei. Und dann habe ich mich da reingesetzt. Und dann habe ich noch eine Dreiviertelstunde von dem Film gesehen und habe dann gedacht, gut, da ich nicht die ganzen 2,5 Stunden gesehen habe, denn so viel Action, wie da drin ist, die Story und dass alle nett zueinander sein sollen, das fand ich irgendwie ganz doof.
0: Aber jetzt mal kurz, bist du so spät dahin gekommen, dass du nur eine Dreiviertelstunde
1: noch... Ja, weil die Internetanzeige funktionierte wohl nicht. Ich war im Kino 7, aber der Film hat früher angefangen. Das ist ja blöd. Die Geschichte ist ja noch nicht zu Ende. Dann bin ich sitzen geblieben, bis der ganze Abspann gelaufen ist und dann habe ich gedacht, ich bräuchte mal einen Volkshochschulkurs, da hat mir jemand erklärt, was das alles für Jobs sind und wie viel Geld die verdienen, wenn da 2.000 oder 3.000 Leute an so einem Film arbeiten. Und dann bin ich rausgegangen aus dem Kino und habe nochmal auf meine Karte geguckt und da stand da drauf 17.10 Uhr im Kino 7. Und dann habe ich gedacht, ja gut, dann haben wir alle gepennt, dann bin ich trotzdem nach Hause gegangen. Und was ich aber gelernt habe, ist, dass Tame Impala in dem Film einen Song bringen namens Loser. Und dann habe ich mal in Vorbereitung der Sendung ein bisschen geguckt, was so in der französischen Hitparade läuft. Da ist Tame Impala mit Loser in der Hitparade und in der deutschen Hitparade auch. Und dann habe ich gedacht, ja, so ein Film kann doch völkerverbindend sein. Und vor allen Dingen bringt der Bands wieder an die Oberfläche, damit die noch ein bisschen Geld verdienen wollen. Denn die CD Deadbeat hat Tame Impala schon im letzten Jahr rausgebracht und wir haben da auch schon ein Stück von gespielt. So, und lange Rede, kurzer Sinn. Wir hören jetzt für Deutsche und Franzosen den Titel Loser.

0: Das war jetzt Tame Impala mit Loser. Und ich habe jetzt gerade mal nachgeguckt, weil während Kalle das erzählt hat, ist mir eingefallen, dass Tame Impala ja auch eine Tour gerade machen zu dem Album, was Kalle da auch erwähnt hat, nämlich Deadbeat. Die Tour ist allerdings erst 2027 in Deutschland. Man kann die Band in Köln in der Längstes Arena sehen, aber unter 100 Euro ist da nichts zu machen, was die Karten angeht. Er scheint also schon ziemlich bekannt zu sein. Also für mich ist der Tame Impala jemand, der, sagen wir mal, vor 10 Jahren noch so ein bisschen Psychedelic-Musik gemacht hat, so wie das 1967 bis 72 vielleicht mal in den USA passiert ist. Und dann hat er ziemlich geswitcht und ist zu so einem Elektrobeat übergegangen, den er, glaube ich, heute noch macht, mit dem er ziemlich erfolgreich ist. Der kommt übrigens aus Australien. Ist ein Mann, ich weiß gar nicht, wie der heißt, und der nennt sich Tame Impala.
1: Ich sag doch, du hast so einen Redefluss, wir kommen nicht bis Marseille. Der Mann heißt Kevin Parker und macht seit 2007 Musik in unterschiedlichen Variationen und spielt auf seinen CDs alle Instrumente alleine. Und wenn er dann auf Konzerttour geht oder so, nimmt er die Band Pond mit, auch aus Perth in Australien.
0: Genau, und Pond ist eine Band, die zur gleichen Zeit wie er auch Psychedelic-Musik gemacht hat. Die haben, glaube ich, auch wirklich zusammen Musik gemacht. Der war, glaube ich, auch bei Pond mal irgendwann und hat sich dann als Tame Impala unabhängig gemacht oder selbstständig gemacht. Und offensichtlich haben die Musiker ihren Stil von diesem Psychedelic-Rock, den ich ganz gerne mochte, zu einem für meinen Geschmack relativ langweiligen Elektrobeat-Sound ausgetauscht. Aber der ist offensichtlich, wie gesagt, sehr erfolgreich.
1: Ja, du bist erfolgreich, wenn du in einem großen Kinofilm mitspielst und alle dich da hören.
0: Da kann man auf jeden Fall eine Menge Geld verdienen. Das ist so ähnlich, als würden Musiker eingeladen, ein Lied zu machen und dann für die Werbung zu benutzen. Also wenn jetzt, weiß ich nicht, Mercedes zum Beispiel mit Metallica einen Song wirbt, dann könnte Metallica, wenn sie nicht eh schon total reich wären, damit allein schon reich werden. Und so sind einige Bands zu viel Geld gekommen, die für Werbeauftritte von großen Firmen ihre Songs geliefert haben.
1: Ich sehe deine Gitarre da stehen. Es wird Zeit, dass wir dich auch im Radio senden.
0: Unbedingt, dann werde ich reich. Ganz bestimmt. Kommen wir jetzt mal zurück. Du hast gesagt Marseille. Da gehen wir doch mal nach Marseille. Aber wir machen noch einen kleinen Sprung nach Marseille. Ich sag mal, was wir gemacht haben. Am Ende dieser Woche Normandie, die sehr schön war, bin ich mit meiner Frau zunächst mal auf dem Weg nach Aix-en-Provence gewesen. Und das ist ja ziemlich weit. Wir haben das spontan entschieden während der Woche Normandie. Wir hatten so die Möglichkeit, entweder wir fahren nach England oder wir fahren in den Süden von Frankreich, und wir haben uns dann für den Süden von Frankreich entschieden, weil die Wettervorhersage für England war nicht so gut. Da waren es dann nur 23 Grad, 18 bis 23 Grad, und das Wetter war so ein bisschen unsicher, nicht gerade regnerisch, aber eben viel Wolken und ein bisschen Sonne. Wir haben uns dann für die Hitze in Südfrankreich entschieden, und da war es wirklich brüllend heiß. Aber im Nachhinein auch so ein bisschen bereut, weil wir da eigentlich keinen Tag hatten unter 33 Grad. Das war schon ziemlich heftig. Und auf dem Weg darunter, das sind ja fast 1000 Kilometer von der Normandie, haben wir noch eine Station gemacht in Dijon. Dijon ist diese berühmte Stadt, wo, glaube ich, so ziemlich jeder Mensch den Senf aus Dijon kennt. Dijon-Senf, den haben wir natürlich

0: da gekauft. Aber es ist eine sehr schöne Stadt. Eine ganz alte Stadt. Überhaupt haben wir ganz viele ganz tolle Städte gesehen, unter anderem auch zum Beispiel Aix-en-Provence selber oder Avignon. Städte, die man auf jeden Fall unbedingt mal besucht haben sollte, wenn man sich für Kultur interessiert und für alte Gebäude, die gut erhalten sind. Papstpalast zum Beispiel, Avignon, absolut Besuch wert. Und Marseille sind wir hingefahren. Zuerst mal hatte ich so ein bisschen Vorurteile dagegen. Was sagt ihr Marseille? Was fällt dir zu Marseille ein?
1: Drogenkrieger.
0: Genau. Da habe ich immer nur von gehört, dass da wahnsinnig viel Kriminalität ist. Die Banlieues außerhalb vielleicht von Marseille, weiß ich nicht, kann man praktisch gar nicht betreten, ohne da in Lebensgefahr zu sein. So hieß es immer und ich kenne halt ein bisschen Musik von da unten. Da ist eine ganz große Hip-Hop-Szene, die aus diesen Milieus stammt und die darüber berichten, singen, Musik machen. Und da hatte ich eigentlich gar nicht so richtig Lust drauf. Dann hat mir aber meine Tochter Nele, die wohnt in Berlin, erzählt, Marseille sei ihre totale Lieblingsstadt. Die steht ja jetzt nicht auf so abgerocktes Zeug. Dann hat sie uns einen kleinen Plan gemacht, was wir uns da angucken sollen. Und dann sind wir da hingefahren und waren tatsächlich ungefähr 10 Stunden in Marseille und sind da die ganze Zeit rumgelaufen. Wir hatten einen ziemlich guten Parkplatz, direkt mehr oder weniger am Hafen, Zentrum nah, in der Nähe der Kathedrale. Dann gibt es ein riesengroßes, fantastisches Museum, das wir natürlich nicht besucht haben. Wir gedacht haben, wenn wir schon mal da sind, dann laufen wir lieber draußen rum, statt uns in ein Museum die Zeit so zu schlagen. Das Mucem, ganz berühmt für seine Architektur. Das hat so ein ganz eigenartiges, durchlöchertes, mit ganz tollen Mustern versehenes Dach, muss man mal gesehen haben. Von da aus läuft man dann zu dem alten Fort und dann in die eigentliche Innenstadt am Hafenbecken. Das ist absolut fantastisch. Natürlich ist es sehr touristisch, aber man hat viele so kleine Seitenstraßen mit netten kleinen Geschäftchen, nicht alles so diese Standardsachen, die man überall in der Welt hat. Und was ganz beeindruckend ist, gegenüber auf der anderen Seite des Hafenbeckens ist so ein kleiner Berg und oben ist eine Kirche. Diese Kirche, die hieß irgendwas mit Notre Dame, so eine kleine Kapelle eigentlich eher. Die konnte man eigentlich von überall von Marseille aus sehen, weil die eben oben auf dem Hügel liegt und ein ganz spitzes, langes Dach hat, beziehungsweise ein Turm. Und da bin ich hochgelatscht. Das war so wirklich anstrengend, so bei etwas über 30 Grad da oben diesen Berg hochrennen, bei einer Steigung, die mich an San Francisco erinnert hat. Ich habe es nachher mal nachgeguckt, es war nicht ganz so krass wie in San Francisco, da hatte man 32 Grad Gefälle teilweise, das war jetzt da nur 24, 25 Grad Gefälle, aber das ist schon ziemlich heftig, vor allem wenn man da in so einer Hitze hochlatscht. Also ich war komplett wie in einer Sauna, als ich da oben war, in Schweiß aufgelöst und habe mir dann diese Kapelle da angeguckt. Kerstin hatte da keinen Bock drauf, kann nur sagen, das bereue ich nicht, weil von da oben hatte man einen wahnsinnigen Blick und die Kapelle war auch sehenswert. Lange Rede, kurzer Sinn, ich spiele jetzt wieder ein Musikstück von einer Band, die heißt Saint-Joux und das Stück heißt Scaramacca, wahrscheinlich sagen die Franzosen Scaramacca.

0: Ihr hört immer noch Frucht im Wetter, Kult und Kultur für Mülheim, Oberhausen und die ganze Welt. Heute geht es hauptsächlich um und durch Frankreich. Und das Stück, was wir gerade gehört haben, war von der Band Sanjou und hieß vermutlich Scaramacca, aber ihr habt den Text ja gehört und könnt es jetzt besser aussprechen als ich.
1: Mit Sicherheit. Ich erzähle noch mal so ein bisschen was zum Meer. Also in Südfrankreich gab es natürlich sehr schöne Strände, allerdings waren die total voll und sehr klein. Und wir haben natürlich auch versucht, in den Felsbuchten irgendwas Besonderes ausfindig zu machen, was nicht so ganz einfach war. Wir haben den einen oder anderen Strand entdeckt, aber meistens sind wir irgendwo an der Felsküste gelandet, von wo aus man eben über Felsen ins Wasser musste. Und was interessant war, ich habe ja eben über die Normandie erzählt, die ist am Atlantik. Der ist ja eigentlich eher kühl. Der war dieses Jahr sehr warm. Normalerweise ist das Mittelmeer sehr warm. Ich erinnere mich nur an Italien, an Spanien, an Türkei, an Griechenland, wo es also geradezu badewannenwarm, so 28 bis 30 Grad warmes Wasser hatte. Wir waren in Südfrankreich und das Wasser war kühl. Das habe ich noch nie erlebt in der Form im Mittelmeer, dass es so angenehm frisch kühl war, dass man die ersten Meter so ein bisschen sich gewöhnen musste und nicht so einfach reingerannt ist. Was ich sehr angenehm fand, weil in dem Moment, wo man einmal drin war, war es dann sehr angenehm. Und eben nicht so wie so eine Badewanne. Finde ich immer sowieso ganz gut, wenn das nicht so fürchterlich warm ist. Großwellengang gab es da leider nicht. Das ist am Atlantik ja immer ganz schön. Das hat man im Mittelmeer eher selten.
0: Dann hast du aber Glück gehabt. Es gibt ja an der südfranzösischen Küste durchaus kühle Strömungen, je nach Tagesform. Dann gehst du rein und das Wasser ist eiskalt. Und am nächsten Tag kann es warm wie die Badewanne sein, wie das Mittelmeer ja diesen Sommer gewesen sein soll. Warm wie eine Badewanne.
1: Genauso war es dann tatsächlich auch an anderen Tagen, war es dann deutlich wärmer. Immer noch nicht wie Badewanne, aber deutlich wärmer als an diesem einen Tag, wo wir da diese, glaube ich, 18 bis 20 Grad hatten oder so. Also manche Leute schon ein bisschen gescheut haben, überhaupt reinzugehen. Das kenne ich, wie gesagt, sonst eigentlich nur vom Atlantik, von der Ostsee, von der Nordsee, dass es da so kühl ist. Das war sehr angenehm. Was nicht so angenehm war, war halt die Hitze. Es war einfach wahnsinnig heiß. Das war ziemlich anstrengend. Und dadurch, dass wir unser Häuschen in einem kleinen Ort in der Nähe von Aix-en-Provence hatten, mussten wir, um irgendwas Schönes zu erkunden, immer relativ lange mit dem Auto fahren. Meistens so eine Stunde oder so waren wir jeden Tag unterwegs. Also hin eine Stunde, zurück eine Stunde, sitzt man schon 2 Stunden am Tag im Auto. Und das ist auf die Dauer einfach bei der Hitze unheimlich anstrengend. Dann hatten wir auch das Pech, wir waren ja 1,5 Wochen da, dass wir ein Haus gemietet hatten, das an einer sehr engen Straße lag, sehr klein war, keinen Garten, keinen Hof, keine Terrasse hatte, also nichts, was irgendwie nach außen ging. Und wir haben auch noch unterm Dach geschlafen. Das hieß nicht, dass wir jetzt total geschwitzt haben, weil es gab eine Klimaanlage und man konnte tatsächlich die kalte Luft, die ja normalerweise runterfällt, mit einem Ventilator nach oben pusten, sodass wir also gut geschlafen haben. Aber das war einfach so eine bedrückende Atmosphäre, alles in allem, in diesem komischen Haus da, so ein bisschen dunkel und eben keine Möglichkeit, mal draußen zu frühstücken, mal draußen zu sein und dann entspannt die Natur zu genießen. Und deswegen haben wir tatsächlich am Ende des Urlaubs spontan gesagt, wir bleiben jetzt hier nicht bis zum Ende unserer Buchung, sondern wir gehen jetzt nochmal zu einem anderen Haus. Und das lag mitten im Wald, auf so einem Gelände, etwas gar nicht so weit weg von da, in einem Pinienwald. Da hatten wir genau das, was wir wollten, einen kleinen Bungalow, rund um nichts und ganz viel Wald und ganz viel Ruhe. Und man guckte raus und war immer wirklich die ganze Zeit voll im Grün.
0: Wirklich Ruhe, kein Lärm von Zikaden.
1: Na gut, das ist ja kein Lärm, das ist ja angenehm. Das ist ja genau das, zum Beispiel Kerstin liebt das ja. Die hat ja die ganze Zeit gedacht, jetzt brauche ich mal endlich die Zikaden, die im Hintergrund diese herrlichen Geräusche machen. Und das hatten wir da tatsächlich dann, in diesem kleinen Ort, Dexeronje übrigens, wird man sich sowieso nicht merken. Aber das war ein kleines Örtchen, das auch ganz nett war, mit ein paar Häusern, nicht allzu groß, ein Dorf. Aber das war eben breit gestreut und in den Außenbezirken lagen dann eben so Einzelhäuser und eins davon hatten wir. Das lag in so einem Wald. Da war es auch eben nicht so heiß unter den Bäumen mit dem frischen Wind und da blies ja der Mistral da die ganze Zeit durch die Wälder. Und wenn man einmal in einem Pinienhain gesessen hat und der Wind pfeift da durch, das ist ein ganz eigentümliches Geräusch, was so ein bisschen sich anhört wie eine aufbrausende Autobahn, die an einem vorbeirauscht und dann wieder langsam leiser wird. Das ist ganz eigenartig. Das war dann auch am Ende des Urlaubs noch mal so ein bisschen Entspannung nach dem ganzen Stress, der Enge, der Dunkelheit von dem anderen Haus.
0: Auch der Mistral kann stressig sein.
1: Der war nicht so stark. Ich glaube, das war erst der Anfang des Mistrals oder der war dieses Jahr einfach nicht so stark. So, jetzt haben wir genug gelabert. Jetzt können wir endlich zum Ende der Sendung kommen.
0: Nö, weil wir haben ja ganz viele Sachen wie immer nicht angesprochen. Wir haben zum Beispiel diesen August eine wunderschöne Sonnenfinsternis erlebt. Wenn die Hitze jetzt vorbei ist, kann man auch mal im Gasometer die Ausstellung Mythos Wald besuchen.
1: Das sollte man auf jeden Fall.
0: Und weil es ja jetzt schon früh dunkel ist, gibt es ab dem 2. Oktober in Essen wieder das Essen Light Festival. Da kann man dann nach Sonnenuntergang wieder schöne Lichtinstallationen anschauen. Fängt jetzt im Oktober an. In ein paar Tagen quasi.
1: Okay, nicht,
0: so,
1: nicht jetzt, vergessen.
0: Jetzt noch eine kleine Geschichte aus Gers, dem Departement Gers oder Ger. Da gibt es ein kleines Dorf namens Massiac. Und die waren Ende der 70er Jahre des letzten Jahrhunderts quasi am Aussterben. Da sollte die Schule dicht gemacht werden und die Post und die Polizei und alles Mögliche. Und dann haben die sich ausgedacht, ach, wir machen ein Jazzfestival. Und das ist über die Jahre sehr berühmt geworden, findet immer noch statt, seit 1978. Und wir hören jetzt zum Abschluss ein Stück von Ahmad Jamal, das heißt Silver. Ahmad Jamal ist 2023 schon gestorben. Aber ein schönes Stück zum Abschied von Frucht im Wetter. Und tschüss sagen
1: Malta Badenheuer und
0: Kalle Dehn.
1: Und sag nochmal, wie der Ort heißt, buchstabier den mal und sag mal, wo der in Frankreich liegt.
0: Marciac im Departement Gers. Ein schönes kleines Dorf, gegründet 1298, sieht noch genauso aus.
1: Dann schönen Abend und tschüss.
0: Ciao, ciao.

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1: Ich bin Diana Kramer. Autofahrer in Deutschland kämpfen mit erneut gestiegenen Spritpreisen. Erste Stimmen waren schon vor 3 Euro pro Liter. Das gibt Forderungen nach einem Spritpreisdeckel neue Nahrung.
2: Der Tankstelleninteressenverband warnt schon vor Spritpreisen um 3 Euro pro Liter, wie es sie an Autobahnen teilweise schon gäbe. Der ADAC und auch der Tankstellenverband weisen aber auch darauf hin, dass die Weltlage allein die Preissprünge an der Tankstelle im Moment nicht vollständig erkläre. Da werde auch abkassiert. In jedem Fall werden die Spritpreise gerade zum Politikum. Die wahlkämpfende Manuela Schwesig etwa, Mecklenburg-Vorpommerns Ministerpräsidentin,

0: rät zu einem Spritpreisdeckel. Und auch Bayerns Ministerpräsident Söder fordert neue staatliche Entlastungsmaßnahmen. Ronny Tochau, Nachrichtenredaktion.
1: Europa will im Ringen um die Arktis stärker mitmischen. Bundeskanzler Friedrich Merz und Vertreter 11 weiterer Länder haben sich bei einem Gipfel in Finnland darauf verständigt, das Engagement der EU auszubauen. Merz sagt, der hohe Norden ist inzwischen der kritischste Bereich für Europas Sicherheit.
2: Die größte Bedrohung sehen die Gipfelteilnehmer in Russland. Deshalb wollen sie den Norden besser überwachen, mehr Informationen austauschen und wichtige Anlagen an Land und auf See schützen. Gleichzeitig geht's ums Geschäft. Durch das schmelzende Eis entstehen neue Schifffahrtsrouten. Außerdem lagern in der Region wichtige Rohstoffe. Und Europa will dort auch praktisch beweglicher werden. Finnland wirbt für mehr Eisbrecher. Kanzler Merz unterstützt das und sagt, die braucht nicht nur der Norden, sondern ganz Europa. Zoe Tassovali, Nachrichtenredaktion.
1: Russland und die Ukraine wollen laut US-Präsident Donald Trump auf Angriffe auf gegnerische Energieanlagen verzichten. Das teilt er auf seiner Plattform Truth Social mit. Aus Moskau und Kiew lag keine Bestätigung dafür vor. Der ukrainische Präsident Zelensky hatte zuvor aber erklärt, er wolle sich Ende dieser Woche mit Trump in New York zu dem Thema treffen. Die Abstimmung über das neue Design der neuen Eurobanknoten geht auf die Zielgerade. Noch bis einschließlich kommenden Montag können sich Europäer an einer Online-Umfrage der Europäischen Zentralbank dazu beteiligen. Die neuen Euroscheine sollen neben einem neuen Design auch zusätzliche Sicherheitsmerkmale erhalten, um Kriminellen das Herstellen von Falschgeld weiter zu erschweren.
3: Das Wetter. Ein freundlicher Abend bei uns in Nordrhein-Westfalen mit nur wenigen Wolken am Himmel. Nachts bleibt es trocken und überwiegend klar bis leicht bewölkt. Dazu gehen die Temperaturen runter auf etwa 13 Grad. Morgen gibt es noch mal viel Sonne am Dienstag und sommerliche 28 Grad. Später wird es dann unbeständiger und es kann gewittern.
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3: Mit der A2 Dortmund Richtung Hannover. Zwischen Bielefeld Ost und Ostwestfalen-Lippe 2 Kilometer, dauert eine Viertelstunde länger. A3 Oberhausen Richtung Köln. Zwischen Mettmann und Solingen 1 Kilometer, kommt 10 Minuten für euch oben drauf. Und die A4 Köln Richtung Olpe. Zwischen Eckenhagen und Krombach 3 Kilometer, 5 Minuten. Euch allen unterwegs eine gute und sichere Fahrt.
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3: Ja, eine schlechte Überleitung pro Sendung. Ich sag's immer wieder, es ist erlaubt. Hier kommt sie, Al King, Access Adults. Ich bin Leo Arigi. Hi zusammen.

0: wenn ich die Musik hier so höre, irgendwie jetzt am Meer liegen, Cocktail in der Hand. Keine Termine, das wäre schon geil, oder?
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2: 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Und ein Babyesel.
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0: Wow.
2: Also das ist krass, krass viel.
0: 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Und eine Ballonfahrt haben wir auch.
2: Ja, und ich sag's euch, ich durfte schon mal eine machen. Ist schon eine Weile her, aber das war so schön. Das war so schön. Und ja, ich wurde danach in den Adelsstand der Ballonfahrer gehoben.
0: Aha.
2: Da wird dir so eine Haarsträhne dann nach der Ballonfahrt angezündet, mit Sekt übergossen und dann bekommst du deinen Ballonfahrernamen.
0: Mein Gott.
2: Und ich glaube, mich zu erinnern, dass die Regel damals zumindest war, immer wenn dich jemand nach diesem Namen fragt und du kannst ihn dann nicht nennen, dann musst du ein Bier ausgeben.
0: Also gut, was ist dein Name? Was ist dein Name?
2: Tja, das ist jetzt dein Pech. Ich kenne meinen Namen nämlich noch. Freifrau Laura, beherzt zu packende Korbrandklammerin zu Aalen, getragen im feuchten Luftmeer bis hin zu der seichten Wiesen zu Schönau. Das ist mein Name.
0: Ja, okay, ich habe jetzt schon den Faden verloren. Egal, Leute, wünscht euch was. Wir machen das klar ab Montag bei uns.
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0: das Wetter.
1: Heute Abend freundlich in NRW mit ein paar Wolken nur. In der Nacht bleibt es trocken und meist nur leicht bewölkt bei Tiefstwerten um die 13 Grad. Der Dienstag morgen wird dann nochmal richtig warm mit viel Sonne. Bis zu 28 Grad sind angesagt. Zum Abend hin ziehen dann allerdings Gewitter auf.
0: NRW Verkehr.
1: Die A45 Gießen Richtung Hagen zwischen Kreuz Olpe Süd und Meinerzhagen 3 Kilometer 5 Minuten und A45 Hagen Richtung Gießen zwischen Drolzhagen und Olpe dichter Verkehr 10 Minuten. Euch allen unterwegs eine gute und sichere Fahrt. Nico Santos hat neue Musik draußen, Why Don't You Stay, so heißt die aktuelle Single. Und ich muss sagen, ich bin Fan, ich mag die sehr gerne. Mit so einem schönen Drumbeat, dann noch so ein netter Chor drüber, der so la la la macht. Das ist ganz nett. Aber also ehrlicherweise, wenn der Nico Santos anfängt zu singen, da musste ich zweimal hinhören. Ist das wirklich unser Nico? Aber doch, er singt ja sehr tief. Also ich bin großer Fan. Neu für euch, jetzt Nico Santos. Ich bin Leo Arregui.

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0: Carson hat ja letztens noch den Grammy abgelehnt. Man hatte sie nominieren wollen als beste Newcomerin. Aber sie hat gesagt, hey Leute, ich bin seit über 10 Jahren im Geschäft. Nichts hier mit Newcomerin. Na gut, wir reden jetzt über eine echte Newcomerin und die kommt aus Deutschland, nennt sich Hannah Rautzenberg. Also was heißt nennt sich? Sie heißt wirklich so, Hannah Rautzenberg. Aus Leipzig kommt sie, singt auf Englisch. Genre ist irgendwie so eine Mischung aus Indie, Pop und Folk und hat eine neue Single draußen, die nennt sich London 3am.
1: In meiner neuen Single London 3am geht es basically um einen komplett überdramatischen Heartbreak nach einem One-Night-Stand mit einem London-Boy. Und alle Emotionen, die da dazugehören.
0: Ja, so einfach kann es sein. Und da ist dann plötzlich so ein Song geboren, der das auch gut rüberbringt. One-Night-Stand mit einem London-Boy. One-Night-Stand mit einem London-Girl hätte ich ja auch mal gerne. Das stelle ich mir schon toll vor. Wir hören uns erstmal an, wie es mit dem Jungen klingt.
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0: Singt hier Hannah Rautzenberg

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1: Ich bin Diana Kramer. Russland und die Ukraine wollen offenbar gegenseitige Angriffe auf Energieanlagen stoppen. Das schreibt US-Präsident Donald Trump auf seiner Plattform Truth Social. Aus Moskau und Kiew gibt es dafür bislang allerdings keine Bestätigung.
2: Trump steht hier zu Hause wegen astronomischer Benzin- und Dieselpreise schwer unter Druck. Dass in erster Linie sein Iran-Krieg und die beeinträchtigte Schifffahrt durch die Straße von Hormuz daran schuld sind, versucht Trump außen vor zu lassen. Er schießt sich auf Kiew und Moskau ein. Der Beschuss der dortigen Energieanlagen sei für die Ölknappheit verantwortlich. Am Wochenende hatte Trump den ukrainischen Präsidenten Zelensky gedrängt, die Angriffe auf russische Energieanlagen zu stoppen. Tina Eck, USA.
1: Die hohen Spritpreise sorgen auch hierzulande weiter für Debatten. Auch CSU-Chef Markus Söder fordert nun neue Entlastungsmaßnahmen. Die Bundesregierung müsse sich dringend zusammensetzen und darüber reden, wie man die extrem hohen

0: Benzin- und Dieselpreise senken und erträglich machen könne, sagte Söder nach einer Klausurtagung des CSU-Vorstands in München. Auf welchem Weg und wie stark die Preise gesenkt werden sollten, sagte Söder aber nicht. Mecklenburg-Vorpommerns Ministerpräsidentin Manuela Schwesig forderte die Einführung eines Spritpreisdeckels. Bundesinnenminister Alexander Dobrindt will den Schutz der Bevölkerung im Ernstfall neu organisieren. Statt neuer Bunker sollen vor allem Tiefgaragen und Tunnel als Schutzräume dienen.
1: Egal, wo man gerade unterwegs ist, braucht man bei Katastrophenalarm vielleicht einen Schutzraum. Innenminister Dobrindt plädiert dafür eine digitale Info, die jedem zum Beispiel in der Nina-Warn-App anzeigt, welche Tunnel, welche Tiefgarage, welche Bahnstation oder ähnliches in der Nähe sind. Nicht sinnvoll findet der Innenminister den Bau neuer Bunker. Das sei ein veraltetes Konzept aus dem Kalten Krieg, das viel Geld koste, aber wenig Schutz bringe. Die Kommunen kritisieren, dass noch viele Fragen ungeklärt seien, etwa wer koordiniert bei Naturkatastrophen oder hybriden Angriffen die Evakuierungen. Onni Thorau, Berlin.
0: Die Britpop-Band Oasis tritt erstmals wieder in Deutschland auf. Die Band um die Brüder Liam und Noel Gallagher kündigte in sozialen Medien für Juli 2027 zwei Konzerte in der Münchner Allianz Arena an. Bis diesen Donnerstag um 17 Uhr können sich Oasis-Fans online für den Ticketverkauf registrieren.
2: Das Wetter. Zum Abend bleibt es in NRW freundlich, dazu Sonne und Wolken im Wechsel. In der Nacht passiert wettertechnisch nicht viel. Trocken, leicht bewölkt und Temperaturen gehen runter auf rund 13 Grad. Der Dienstag morgen bringt dann nochmal richtig Sommerfeeling mit Sonne. Und bis zu 28 Grad sind angesagt. Am Abend können dann allerdings Gewitter durchziehen.
3: NRW Verkehr.
2: Alles frei, keine Meldungen, euch unterwegs eine gute und sichere Fahrt. Nur Menschen haben echtes Rhythmusgefühl, hat man jetzt in einer neuen Studie herausgefunden, der Uni Budapest und Amsterdam. Ja, die wollten das mal wissen, ob zum Beispiel auch Tiere Rhythmusgefühl haben. Aber wohl nicht. Also nur wir Menschen können so richtig schön im Takt klatschen, zusammen tanzen oder musizieren. Und das können wir doch jetzt mal ganz gemeinsam machen. Also unser Rhythmusgefühl testen mit der Nummer hier von Phil Collins. Don't lose my number.
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2: Ich bin Leo Arigi. Einen schönen Abend euch.

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0: Freddy Swims für diesen Montagabend. Mr. Know-It-All.
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Bei uns, Juno Ras, featuring Daddy DJ, Flipside.

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0: das Wetter.
1: Heute Abend zeigt sich das Wetter in NRW nochmal von der angenehmen Seite, meist freundlich und trocken. Auch die Nacht bleibt ruhig, trocken und nur leicht bewölkt. Tiefstwerte dabei um die 13 Grad. Am Dienstag wird es nochmal sommerlich warm mit bis zu 28 Grad und viel Sonne. Gegen Abend steigt dann das Gewitterrisiko.
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1: Und da ist alles frei auf den Straßen, euch unterwegs. Eine gute und sichere Fahrt. So, da schließt sich doch ein Kreis. Ich bin heute in den Sender gekommen, habe mich mit einem Kollegen unterhalten und er erzählte mir, ja, ich war übers Wochenende mit meiner Freundin an der Nordsee. Wir waren in Eckernförde unter anderem und hatten da eine ganz tolle Zeit. So, herzlichen Glückwunsch übrigens nochmal an die beiden zum Zweijährigen. Und jetzt spiele ich Michael Schulte hier im besten Mix mit 5 AM. Und wo ist der geboren? Ja, ganz genau, in Eckernförde.
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1: Leo Arigi hier, schönen Abend euch.

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0: Coldplay für diesen Montagabend. Ihr habt es bestimmt schon mitbekommen, diese Woche wird's magisch bei uns.
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0: 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Magier sein, das wäre ja auch schon geil, oder? Irgendwie so eine Superkraft haben, wenn wir an Superkräfte denken, dann ja irgendwie immer an die Klassiker, oder? Keine Ahnung. Fliegen, unsichtbar sein, mega stark. Aber wenn ich ehrlich bin, die sind ja irgendwie doch auch abgedroschen. Hier in 3 Sekunden die Wohnung komplett aufräumen können, das wäre doch was. Oder jeden beliebigen Gegenstand orten, also wie viel Zeit ich da sparen würde. Wir haben euch mal gefragt, welche außergewöhnliche Superkraft ihr gerne hättet.
2: Meine Superkraft wäre, wenn ich mich entscheiden müsste, dass ich mich in jedem Land direkt verständigen könnte und jede Sprache sprechen könnte.
3: Teleportieren vielleicht?
4: Wo würdest du dich hin teleportieren?
3: Keine Ahnung, wenn ich in der Schule bin, nach Hause.
5: Räume quetschen. Also stell dir vor, ich wäre so Spider-Man oder Spider-Woman, so. Der Feind kommt in den Raum rein und ich schnipp's einmal mit dem Finger und dann wird's zerquetscht vom Raum. So,
6: dass nicht alles so stark an mich rantritt. Dass ich da einfach ein bisschen mehr bei mir bleibe.
7: Mit Tieren sprechen.
8: Mit welchem am liebsten?
7: Mit Hunden wahrscheinlich, weil ich bin Hundefreund.
9: Ich habe auf die Frage schon immer eine Antwort. Und zwar eigentlich Zeitkontrolle. Zeit ist das, was man halt einfach nicht hat. Und wenn man das kontrollieren könnte, kann man machen.

0: alles, was man will.
1: Und jetzt habe ich noch was für euren Superheldennamen, also quasi einen Superheldennamen-Generator. Ihr nehmt einmal euer Sternzeichen plus die erste Farbe, die ihr seht, wenn ihr euch jetzt umguckt. Das ist ab jetzt euer Heldenname oder auch Schurkenname, je nachdem. Ich mache das auch mal gerade kurz. Also rot sehe ich jetzt direkt hier vor mir, das Lichtlein am Mikrofon. Das leuchtet mich rot an. Und ich bin Widder, also Widderrot. Das klingt doch nett.
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1: Ich bin Diana Kramer. Die Spritpreise haben erneut ein neues Allzeithoch erreicht und auch Öl und Gas zum Heizen werden wieder teurer. Noch teurer, denn schon im vergangenen Jahr konnten viele Menschen hier in Deutschland Gas und auch Strom nicht bezahlen. Rund 3,8 Millionen Haushalte waren 2025 bei Rechnungen von Energieversorgern im Zahlungsverzug, teilte das Statistische Bundesamt mit.
2: Den Kühlschrank auffüllen oder doch eher die Stromrechnung zahlen? Diese Frage stellen sich viele, vor allem Leute, die zur Miete wohnen, sagen die Statistiker. In diesem Jahr gibt es bei den Energiepreisen aber immerhin eine leichte Entspannung, zumindest was Strom betrifft, Erdgas oder auch Fernwärme. Heizöl dagegen ist deutlich teurer geworden als im Vorjahr und auch andere Kosten steigen, Wasser zum Beispiel oder auch die Müllabfuhr. Claudia Wächter, Nachrichtenredaktion.
1: Russland und die Ukraine wollen nach Darstellung von US-Präsident Donald Trump auf Angriffe auf gegnerische Energieanlagen verzichten. Das teilte Trump auf seiner Plattform Truth Social mit, ohne weitere Details zu nennen. Weder Kiew noch Moskau haben bisher offiziell reagiert. Die Ukraine flog in den vergangenen Monaten schwere Angriffe gegen die russische Erdölindustrie und sorgte damit zeitweise für Engpässe auf dem Treibstoffmarkt in Russland.

0: Moskau antwortete mit gezielten Angriffen auf Anlagen in der Ukraine und nahm auch Tankstellen ins Visier. Zum Auftakt des europäischen Arktis-Gipfels hat Bundeskanzler Friedrich Merz die NATO-Verbündeten zum Zusammenhalt gegen wachsende Bedrohungen aufgerufen. Hier im hohen Norden Europas könne man sehen, wie gefährdet der Frieden in Europa ist, sagte Merz in Finnland.
1: Wir sind Teil des Nordens. Wir sind Anrainer am Atlantik. Wir sind Anrainer der Ostsee. Und damit sind wir Teil dieses strategisch gefährdeten Teils Europas. Ich nehme es ausgesprochen ernst, was wir hier zurzeit erleben.
0: Bundeskanzler Friedrich Merz. In Hannover dreht sich in den kommenden Tagen alles um Lastwagen, Transporter und Lösungen für Logistiker. Am Vormittag öffnet die Nutzfahrzeugmesse IAA Transportation. Im Mittelpunkt der Messe stehen alternative Antriebe wie elektrische und wasserstoffbetriebene Lastwagen, daneben auch digitale Technologien und autonomes Fahren.
2: Das Wetter. Das ist eine relativ entspannte Nacht, kaum bewölkt und es wird auf jeden Fall nicht regnen. Temperaturen so zwischen 13 und 17 Grad, etwas weiter oben im Bergland Eifel-Sauerland nur 11 Grad. Nachher starten wir erstmal relativ heiter in diesen Dienstag. Richtung Abend wird es dann aber stärker bewölkt und dann können halt auch Schauer und Gewitter aufziehen. Was aber spannend ist, es wird nachher richtig heiß. Mit bis zu 28 Grad bekommen wir nochmal so einen Spätsommertag.
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4: A3 Köln-Oberhausen zwischen Leverkusen-Opladen und Dreieck Langenfeld. 1 Kilometer Stau, 10 Minuten Zeitverlust. Und A448 Dortmund-Witten-Bochum-West zwischen Kreuz Dortmund-Witten und Witten-Annen. 2 Kilometer stockender Verkehr. Wir wünschen allen unterwegs gute Fahrt.
2: Ihr seid die Ersten in diesem frühen Dienstag und das wird belohnt mit richtig guter Musik, richtig viel Abwechslung dabei, zum Beispiel aus den 90ern, Rockmusik, Aerosmith, Crying, sehr, sehr coole Nummer. Shawn Mendes holt die Gitarre raus, There's Nothing Holding Me Back und wir starten mit Miley Cyrus und Flowers. Kommt gut durch diese Nacht, wir sind an eurer Seite.
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0: gewinnst du mal das erste Mal die US Open und merkst es nicht mal. Der deutsche Tennisstar Alexander Zverev hat die US Open gewonnen. 1989 hat die zuletzt ein Deutscher gewonnen, und zwar Boris Becker. Der fand diese Szene, als Zverev gar nicht merkte, dass er die US Open gewonnen hat, auch schon sehr kurios und meinte so, ey, das ist die Szene des Jahres. Was war da los? Ich nehme euch mal mit. Zverev hat einfach im Kopf falsch mitgezählt. Und als er gewonnen hat, wollte er erst nochmal weiterspielen, Aufschlag machen. Dann schaute er auf die Anzeigentafel und hat dann gemerkt, ach so, ich habe gewonnen. Aber er war glücklich.
1: Ich bin glücklich, dass ich zweifacher Grand Slam-Sieger bin. Das ist die Hauptsache. Ich bin glücklich, dass ich in Paris die Trophäe hochgehalten habe. Ich bin glücklich, dass ich hier die Trophäe hochgehalten habe. Und das ist für mich die Hauptsache.
0: Und richtig emotional wurde es, als Zverev nach dem Match seiner Mama dankte und auch nochmal erzählte, wie sie reagierte, als er mit 4 Jahren die Diagnose Diabetes bekam. Und der Arzt sagte, ja, das mit dem Sport, das ist jetzt schon eher schwierig und limitiert wahrscheinlich. Aber seine Mama sagte zu ihm, ja, also zu dem Arzt.

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0: das Wetter.
1: Eine relativ unspektakuläre Nacht, die da vor uns liegt. Kaum Wolken, Regen wird es auch keinen geben. Das Ganze bei Temperaturen zwischen 13 und 17 Grad. Nachher wird es dann heiter bis wolkig. Richtung Abend nehmen dann die Wolken zu. Es wird Schauer geben, teilweise auch lokal Starkregen ist dann am Abend möglich und Gewitter. Trotzdem wird das ein Spätsommertag mit bis zu 28 Grad.
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2: A40 Duisburg-Venlo zwischen Kempen und Wankum. 4 Kilometer Stau, 40 Minuten Zeitverlust. Und A448 Dortmund-Witten-Bochum-West zwischen Kreuz Dortmund-Witten und Witten-Annen. 2 Kilometer stockender Verkehr. Wir wünschen allen unterwegs gute Fahrt.
1: Der Dienstag, und ihr habt's gehört, der wird nachher noch richtig heiß. Bis zu 28 Grad. Dann brauchen wir auch heiße Musik. Wheaters, Teenage Dirtbag, echter 2000er, damit starten wir. Und ich habe auch noch aus den 90ern dabei John Osborne mit One of Us und Wismack, Show Me Love. Diese drei Hits jetzt bei uns.
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0: Eine schöne Nacht mit uns. Ich weiß nicht, um diese Uhrzeit so ein Wein, ja gut, ist in der Woche, aber ich sag mal so, Atze Schröder hat den Iron Maiden Wein gefunden und ich finde, er sollte euch davon erzählen.
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3: Ja, nee, ist klar.
4: Holt den Korkenzieher raus. Iron Maiden haben einen eigenen Rotwein. Hier, wurde mir heute in der Werbung angezeigt. Hier, ich lese mal vor. Der erstklassige Iron Maiden Darkest Red aus dem Jahrgang 2023 begeistert als vergoldete Rotwein-Cuvée, die passend zur Musik der Rocklegenden entstanden ist. Ja, nee, ist klar. Ausgerechnet Iron Maiden, die vor 30 Jahren vorm Zähneputzen schon mit Terpentin und Stacheldraht gegoogelt haben. Die Jungs, die Bienen kauen, wenn sie Honig wollen und die Nägel grundsätzlich mit der flachen Stirn in die Betonwand kloppen. Ja, ausgerechnet die machen jetzt einen auf Sommelier. Ja, was heißt das denn jetzt für mich als Iron Maiden Fan? Muss ich demnächst im Smoking zum Konzert gehen? Ja, die treten dann auch nicht mehr in Wacken auf, sondern nur noch auf der Weihnachtsfeier der Winzergenossenschaft Südtirol oder beim traditionellen Austernessen auf Sylt. Ja, sie ja Dekadenz verpflichtet. Aber ein eigener Wein? Whisky hätte ich ja verstanden, aber Wein? Nee, das ist doch nicht mehr mein Heavy Metal. Mein Lieblingsrotwein ist und bleibt jedenfalls Jägermeister. Und daran wird keine Metalband dieser Welt was ändern. Iron Maiden Wein. Der hat vorne Spiel, hinten Charakter und möpselt im Abgang.
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1: Ich bin Diana Kramer. Egal ob vor oder nach 12 Uhr, die Spritpreise sind für Autofahrer hier in Deutschland eine echte Herausforderung. Nachdem es auch zum Wochenstart weiter nach oben ging, werden Forderungen nach einem Eingreifen der Bundesregierung lauter.
2: Der Tankstelleninteressenverband warnt schon vor Spritpreisen um 3 Euro pro Liter, wie es sie an Autobahnen teilweise schon gäbe. Der ADAC und auch der Tankstellenverband weisen aber auch darauf hin, dass die Weltlage allein die Preissprünge an der Tankstelle im Moment nicht vollständig erkläre. Da werde auch abkassiert. In jedem Fall werden die Spritpreise gerade zum Politikum. Mecklenburg-Vorpommerns Ministerpräsidentin Emanuela Schwesig rät zu einem Spritpreisdeckel. Und auch Bayerns Ministerpräsident Söder fordert neue staatliche Entlastungsmaßnahmen. Ronny Hochau, Nachrichtenredaktion.
1: Nach der Ankündigung von US-Präsident Donald Trump über eine Feuerpause zwischen der Ukraine und Russland bei ihren Angriffen auf Energieanlagen hat der ukrainische Präsident Zelensky betont, es handle sich um einen Vorschlag. Die Ukraine sei aber bereit, diese Deeskalation zu unterstützen, wenn auch Russland seine Angriffe auf kritische Infrastruktur einstelle. Bislang sei allerdings kein echter Willen Moskaus zu erkennen, den Krieg zu beenden, so Zelensky. Die EU will sich im Ringen um die Arktis stärker engagieren. Darauf haben sich Kanzler Friedrich Merz und Vertreter 11 weiterer Länder bei einem Gipfel in Finnland verständigt. Laut Merz sei der hohe Norden inzwischen der kritischste Bereich für Europas Sicherheit.
3: Die größte Bedrohung sehen die Gipfelteilnehmer in Russland. Deshalb wollen sie den Norden besser überwachen, mehr Informationen austauschen und wichtige Anlagen an Land und auf See schützen. Gleichzeitig geht es ums Geschäft. Durch das schmelzende Eis entstehen neue Schifffahrtsrouten, außerdem lagern in der Region wichtige Rohstoffe. Und Europa will dort auch praktisch beweglicher werden. Finnland wirbt für mehr Eisbrecher. Kanzler Merz unterstützt das und sagt, die braucht nicht nur der Norden, sondern ganz Europa. Zoe Tassovali, Nachrichtenredaktion.
1: Zum Sport. Fußball-Zweitligist Hannover 96 hat sich von seinem Trainer Christian Titz getrennt. Das gab der Verein 3 Tage nach der Niederlage beim 1. FC Nürnberg bekannt. Hannover steht nach 5 Spielen mit 4 Punkten auf Tabellenplatz 15.

0: Die Niedersachsen wollen zeitnah einen Nachfolger präsentieren. Als Topfavorit gilt Sandro Wagner.
1: Das Wetter. Wir bekommen ja nachher einen richtig, richtig schönen und warmen Tag nochmal mit 28 Grad. Jetzt in der Nacht messen wir so 13 bis 17 Grad. Ein paar Wolken sind unterwegs, aber nicht viel Regen gibt es auch gar keinen. Und dann freuen wir uns auf diesen Spätsommertag, der dann auch nachher erstmal relativ gut beginnt mit ein bisschen Sonnenschein, heiter bis wolkig das Ganze. Und nachher Richtung Abend ziehen dann aber immer mehr Wolken rein. Die bringen Regenschauer mit, teilweise auch Gewitter und lokal, also örtlich, kann auch stark Regen dabei sein. Und Temperaturen, wie gesagt, bis 28 Grad.
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3: A43 Recklinghausen-Wuppertal zwischen Witten-Herbedde und Sprockhövel. Dichter Verkehr, 10 Minuten Zeitverlust. Wir wünschen allen unterwegs gute Fahrt.
1: Bald geben sie 10 Shows in Düsseldorf. Die Backstreet Boys sind zurück. Und es ist wirklich Wahnsinn, was die für einen Konzertmarathon bei uns hier in NRW geben. Larger than life. Gleich direkt nach Iggy Kelly und One Republic. Schöne Nacht mit uns.
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0: Wenn du zaubern kannst, wie, was weiß ich, Bibi Blocksberg, dann frage ich mich, warum bleibt bei Bibi Blocksberg so viel Potenzial immer liegen? Ich meine, in Bibi und Tina, ja, die mit den Pferden da immer, ja, die hat den Pferdestall nicht einmal sauber gezaubert. Das ist
1: dumm. 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

0: Das Wetter.
1: Das ist eine relativ entspannte Nacht, kaum bewölkt und es wird auf jeden Fall nicht regnen. Temperaturen so zwischen 13 und 17 Grad, etwas weiter oben im Bergland Eifel-Sauerland nur 11 Grad. Nachher starten wir erstmal relativ heiter in diesen Dienstag. Richtung Abend wird es dann aber stärker bewölkt und dann können halt auch Schauer und Gewitter aufziehen. Was aber spannend ist, es wird nachher richtig heiß. Mit bis zu 28 Grad bekommen wir nochmal so einen Spätsommertag.
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2: A43 Recklinghausen-Wuppertal zwischen Bochum-Witten und Sprockhövel, 1 Kilometer Stau, 16 Minuten Zeitverlust. Wir wünschen allen unterwegs gute Fahrt.
1: Genießt diesen frühen Dienstag, ihr seid wahrscheinlich noch mittendrin in eurer Nachtschicht. Kein Problem, wir sind bei euch, auch wenn ihr gerade im Auto unterwegs seid und nicht schlafen dürft. Oder wenn ihr einfach nicht schlafen könnt, ist auch kein Problem. Wir sind an eurer Seite mit neuer Musik, gleich Chris de Sarandi, Good Old Days, vorher noch Anastasia, One Day in Your Life. Schönen Dienstag.
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0: sorgt ja sehr gerne für gute Laune bei euch. Jetzt haben wir aber ein Thema, das ist uns auch sehr, sehr wichtig. Demokratie.
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0: Das ist unser Motto in dieser Woche. Das ist eine Aktionswoche, nicht nur von uns, sondern von ganz vielen Medientreibenden. Dabei wollen wir euch zeigen, wie Journalismus bei uns eigentlich funktioniert. Zum Beispiel, wie entscheidet sich, welches Thema es am Ende in unsere Nachrichten und ins Programm schafft. In der Politik zum Beispiel versuchen ja jeden Tag Politiker, Parteien und Verbände mit ihren Themen bei uns im Radio vorzukommen. José Nasyandi aus unserem Landtagsstudio. José, wie entscheidest du, was schafft es ins Radio und was nicht? Was muss ein Thema mitbringen, damit du sagst, darüber sollten wir unsere Hörerinnen und Hörer informieren?
2: Ja, da gibt es im Grunde drei wichtige Kriterien. Erstens, ist das neu? Zweitens, ist das bedeutsam für die Menschen, die uns zuhören? Und drittens, gibt es einen konkreten Nutzen aus dieser Information? Und natürlich schauen wir auch auf die Quellen. Stimmt das überhaupt, was da erzählt wird? Das prüfen wir nach. Gerade im politischen Betrieb werden oft Themen sehr groß gemacht, bei denen man sich am Ende fragen muss, ist das denn wirklich auch so groß? Das heißt, im Umkehrschluss, nur weil jemand besonders laut oder präsent ist, heißt das noch lange nicht, dass seine Geschichte bei uns auch ein Thema wird. Und ganz wichtig, wir entscheiden solche Dinge immer im Team.
0: Und wie sorgt ihr dafür, dass dabei nicht nur die Stimmen derjenigen zu hören sind, die besonders viel Aufmerksamkeit bekommen wollen?
2: Ja, da versuchen wir immer genau hinzuschauen und auch unterschiedliche Perspektiven zu finden. Immer vor dem Hintergrund, ist das für die Menschen, die uns zuhören, mit den unterschiedlichen Lebensumständen gerade wirklich wichtig. Gerade bei politischen Themen gibt es ja selten nur eine Sichtweise. Wir sprechen deshalb nicht einfach das nach, was Politiker oder Parteien uns erzählen, sondern wir fragen nach, wir prüfen Informationen, wir sind vor Ort, sprechen mit den Akteuren. Und wir suchen auch weitere Stimmen. Das ist ja für mich ein wichtiger täglicher Teil meiner Arbeit. Unterm Strich geht es darum, uns allen dabei zu helfen, dass wir uns selbst ein Bild von der Lage machen können.
0: Also wir machen mit bei der Aktionswoche Demokratie braucht viele Stimmen, denn wir sind eine davon.
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1: Ich bin Diana Kramer. Russland und die Ukraine wollen offenbar gegenseitige Angriffe auf Energieanlagen stoppen. Das hat zumindest US-Präsident Donald Trump auf seiner Plattform Truth Social angekündigt. Aus Moskau und Kiew gibt es dafür bislang keine Bestätigung.
2: Trump steht hier zu Hause wegen astronomischer Benzin- und Dieselpreise schwer unter Druck. Dass in erster Linie sein Iran-Krieg und die beeinträchtigte Schifffahrt durch die Straße von Hormuz daran schuld sind, versucht Trump außen vor zu lassen. Er schießt sich auf Kiew und Moskau ein. Der Beschuss der dortigen Energieanlagen sei für die Ölknappheit verantwortlich. Am Wochenende hatte Trump den ukrainischen Präsidenten Zelensky gedrängt, die Angriffe auf russische Energieanlagen zu stoppen. Tina Eck, USA.

0: Hosen das ja auch. Die Toten Hosen hören wir gleich mit Nur nach vorn. Neuer Song von noch Bibi Rexha und Ace of Base.
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